0: So, 3 mal 9 geteilt durch 18 gleich. Ich liebe dich für immer. Ja, ein französischer Mathematikprofessor, der will jetzt tatsächlich eine Formel für die Liebe gefunden haben. Er versucht, Muster aufzudecken, die unsere Beziehungen prägen und so vorauszusagen, ob eine Liebe hält oder nicht. Ja, und diese Formel sieht folgendermaßen aus. Ein bisschen kompliziert. Also erstmal gibt's da PT, das ist ein Faktor, ne, wie sich die Liebe mit der Zeit verändert. Dann gibt's noch E, das bezieht sich auf den Gewöhnungseffekt bei Paaren. G gibt es noch den Faktor, das sind so zufällige positive oder negative Ereignisse im Leben eines Paares, also Beförderung, Geldmangel, Untreue. Und dann gibt es noch die Art, wie ein Partner auf solche positiven oder negativen Ereignisse reagiert. Und wenn du das alles zusammenrechnest, dann kannst du eben sehen, wann sich ein Paar vermutlich trennen wird. Also ich muss sagen, erstens, willst du das überhaupt wissen? Ich meine, du gehst doch gar keine Beziehung mehr ein, wenn du vorher schon weißt, ob es halten wird oder nicht. Und zweitens, ist mir das doch alles viel zu kompliziert. Das lässt so ein bisschen Erinnerungen aufleben an diese Textaufgaben früher in Mathe, oder? Erinnert ihr euch noch? Diese Aufgaben wie Lisa hat 2 Bananen. Wenn am Mittwoch um 3:45 der Postbote 5-mal klingelt, welcher Esel hat dann die meisten Ohren? Solche. Ihr hört, ich war sehr, sehr, sehr gut in Mathe.
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0: Das Wetter.
1: Ihr müsst euch jetzt in der Nacht und in den frühen Morgenstunden auf Regen einstellen. Trockene Abschnitte gibt's aber auch. 16 bis 11 Grad sind drin. Tagsüber heute weiter viele Wolken, die bringen im Tagesverlauf auch immer mal wieder Regen bis 23 Grad. Und am Mittwoch bleibt das Wetter wie heute.
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2: Zurzeit liegen uns keine Meldungen vor. Wir wünschen allen unterwegs gute Fahrt.
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1: Einen schönen guten Morgen zusammen. Ich habe jetzt es ist tatsächlich einer meiner absoluten Lieblingslieder von Anfang der 2000er. Das sind All Saints mit Pure Shores. Dieser Song ist einfach so, so geil und der begleitet euch jetzt durch die Nacht. Schön, dass ihr zuhört. Hallo.

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0: Da werkelst du so an neuen Abwasserleitungen und hast plötzlich einen Goldbarren in der Hand. 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Also ich wiederhole das nochmal. Ja, Goldbarren gefunden bei Abwasserarbeiten. Also dann ist da ja quasi wirklich aus Scheiße Gold geworden, oder?
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1: Ich bin David Riemer. Die Bundesregierung reagiert auf die relativ neue Bedrohung durch Drohnen. Am Testflughafen des Deutschen Zentrums für Luft- und Raumfahrt in Kochstedt in Sachsen-Anhalt eröffnet sie heute eine Forschungseinrichtung für Drohnensicherheit. Hier sollen innovative Technologien in Reallaboren erforscht, entwickelt und erprobt werden.
2: Innenminister Dobrindt hatte die Eröffnung des neuen Technologiezentrums kurz nach dem Vorfall von Leipzig verkündet. Am Flughafen Leipzig-Halle war Anfang des Monats eine mit Sprengstoff und Zünder bestückte Drohne entdeckt worden. Das neue Zentrum soll helfen, dass die Airports und Sicherheitskräfte in Zukunft besser vorbereitet sind. Also, dass sie zum Beispiel schnell erkennen, ist es ein Angriff oder die verwirrte Drohne eines Hobbyfotografen. Aus Berlin, Uli Reitinger.
1: Das Oberlandesgericht Stuttgart will am Vormittag das Urteil gegen drei junge Männer verkünden, die als Agenten im Auftrag Russlands Anschläge auf den Güterverkehr in Deutschland vorbereitet haben sollen. Die Bundesanwaltschaft fordert mehrjährige Haftstrafen für die Beschuldigten. Die drei Ukrainer sollen Teil eines Sabotageplans gegen Transportwege eines Paketdienstleisters gewesen sein. Die Verteidiger beantragten Freispruch. Am Kampf gegen die verheerenden Brände im belgischen Naturschutzgebiet Hohes Venn beteiligen sich auch in dieser Nacht zahlreiche Einsatzkräfte aus Deutschland. Einsatzkräfte von Feuerwehren, Technischen Hilfswerk, Rettungsdiensten und Polizei sind im Einsatz. Die Brandlinie ist derzeit rund 2,3 Kilometer von der deutschen Grenze entfernt. Die evakuierten Bewohner von Monschau-Kaltherberg können weiterhin nicht in ihre Häuser zurück.
3: Das Feuer aus Belgien ist bisher nicht weiter Richtung Monschau in der Eifel vorgerückt. Regen und ausbleibender Wind wirken sich derzeit positiv aus, wie es von der Monschauer Einsatzleitung hieß. Man habe die Situation etwas entschärfen können. Die Menschen aus dem grenznahen Ortsteil Kaltherberg, die evakuiert worden waren, können aktuell noch nicht in ihre Häuser zurück. Die Evakuierung wird noch aufrechterhalten. Tine Klimach, Nachrichtenredaktion.
1: Das BSW will seine interne Auseinandersetzung um seine Regierungsbeteiligung in Thüringen auf einem Sonderparteitag klären. Das teilte die Landespartei mit. Außerdem sei beschlossen worden, den Beschluss des BSW-Bundesvorstandes, aus der Thüringer Regierungskoalition auszusteigen und Verhandlungen für eine Expertenregierung aufzunehmen, nicht zu folgen. Das BSW regiert in Thüringen mit CDU und SPD in einer sogenannten Brombeer-Koalition.
0: Das Wetter.
4: Der frühe Dienstag startet stark bewölkt und es kann immer wieder regnen. Gegen Nachmittag werden die Regenpausen dann auch mal länger. Die Höchsttemperaturen, die gehen heute auf 20 bis 23 Grad, also angenehm mild.
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5: Zurzeit liegen uns keine Meldungen vor. Wir wünschen allen unterwegs gute Fahrt.
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4: Hallo zusammen, eine schöne Nacht mit uns. Ich bin Johanna Tänzer, bin bei euch. Und damit ihr mir nicht wegpennt, gibt's direkt einen kleinen Banger hier. Topic und Becky G mit

0: ja, die wunderbare Holly Humberstone mit To Love Somebody. Hallo Montag. Also bei Instagram wird einem ja immer Werbung angezeigt, ne? Mal so irgendwas vorgeschlagen. Und ich habe eben beim Scrollen, da wurden mir Hausschuhe vorgeschlagen. Hausschuhe im Meerschweinchenstil. Und ich frage mich gerade, wo ich eigentlich falsch abgebogen bin. Wieso schlägt mir mein Algorithmus das vor? 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

0: Das Wetter.
1: Der Tag heute bringt viele Wolken und auch Regen. Gegen Nachmittag wird es dann ein bisschen weniger. Und es ist deutlich frischer als die letzten Tage so. Wir haben so 20 bis 23 Grad.
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2: A4 Köln-Aachen. Zwischen Kreuz-Aachen und Aachen-Zentrum 1 Kilometer Stau. Wir wünschen allen unterwegs gute Fahrt.
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1: Hallo, hallo. Ich wünsche euch eine ganz schöne Nacht. Haltet bitte durch. Wir sind bei euch. Johanna Tänzer ist hier. Hi.

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1: Ich bin David Riemer. Heute soll das Urteil gegen drei mutmaßliche Agenten fallen. Die Angeklagten stammen aus der Ukraine und sollen in russischem Auftrag Anschläge vorbereitet haben.
2: Laut Anklage bekamen die drei den Auftrag von einem russischen Geheimdienst. Sie sollten Pakete in die Ukraine schicken, Brandsätze, die in Lastern oder Lagerhallen explodieren, einen großen Schaden anrichten und eine noch größere Verunsicherung in der Ukraine auslösen sollten. Zur Vorbereitung sollen die Angeklagten harmlose Pakete mit einem GPS-Tracker in die Ukraine verschickt haben. So wollten sie die Wege der Pakete nachvollziehen. Bevor sie Schaden anrichten konnten, wurden die drei im Mai 2025 in Köln, Konstanz und in der Schweiz festgenommen. Uli Reitinger, Nachrichtenredaktion.
1: Am Kampf gegen die verheerenden Brände im belgischen Naturschutzgebiet Hohes Venn beteiligen sich auch in dieser Nacht zahlreiche Einsatzkräfte aus Deutschland. Insgesamt sind 240 Einsatzkräfte von Feuerwehren, Technischem Hilfswerk, Rettungsdiensten und Polizei im Einsatz. Die Brandlinie ist derzeit rund 2,3 Kilometer von der deutschen Grenze entfernt. Für die Nacht wird eine Windrichtungsänderung erwartet. Die evakuierten Bewohner von Monschau-Kaltherberg können weiterhin nicht in ihre Häuser zurück. In Deutschland steigt der Anteil junger Menschen, die ohne Job, Bildungs- oder Ausbildungsplatz dastehen. Im vergangenen Jahr traf das auf 10% der Menschen im Alter zwischen 20 und 24 Jahren zu. Das teilte das Statistische Bundesamt mit. Im Jahr davor waren es noch 9,5%.
3: Viele der jungen Menschen sind arbeitssuchend oder stehen kurz vor Studium oder Ausbildung laut Bildungsbericht. Aber fast 2/3 stehen dem Arbeitsmarkt nicht zur Verfügung, wegen Betreuungspflichten und gesundheitlicher Probleme. Dadurch gingen wichtige Fachkräfte verloren, so die gewerkschaftliche Hans-Böckler-Stiftung. Abhilfe könne eine echte Ausbildungsgarantie bringen. Bei den Arbeitsagenturen müsste die Förderung im Mittelpunkt stehen, statt Sanktionen und Druck, sagt der Sozialverband Deutschland, um beim Einstieg in die Arbeit zu unterstützen. Tine Klimach, Nachrichtenredaktion.
1: Zum Fußball. Stürmer Niklas Füllkrug steht laut Medienbericht vor einer Rückkehr zum Bundesligisten Werder Bremen. Der Medizincheck steht heute an, berichtet Sky. Demnach soll der 33-Jährige vom Premier League-Absteiger West Ham United ausgeliehen werden. Dort lief es für den Ex-Nationalspieler zuletzt nicht mehr so, wie erhofft.
4: Das Wetter.
5: Der frühe Dienstag startet stark bewölkt und es kann immer wieder regnen. Gegen Nachmittag werden die Regenpausen dann auch mal länger. Die Höchsttemperaturen, die gehen heute auf 20 bis 23 Grad, also angenehm mild.
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6: A43 Recklinghausen-Wuppertal zwischen Kreuz Recklinghausen und Recklinghausen-Hochlamark. 1 Kilometer Stau. Wir wünschen allen unterwegs gute Fahrt.
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5: Hallo, hallo. Herzlich willkommen am sehr frühen Dienstag. Johanna Tänzer ist hier, bin bei euch. Spiel euch hier Pink mit Runaway.

0: denn? Und wie lange ist euer Erste-Hilfe-Kurs schon her? Ja, meiner auch. Ist schon was her, ne? Azubis aus Wülfrath und Schwelm, die wollten jetzt nochmal darauf aufmerksam machen, wie wichtig es ist, Menschen im Notfall wiederbeleben zu können. Und ja, die haben deswegen eine richtig fette Aktion daraus gemacht. Sie wollten einen Weltrekord einholen.
1: 2, 1.
0: Und den haben sie geholt. 72 Stunden lang ohne Pause reanimieren. Der bisherige Weltrekord lag bei 60 Stunden. Am Freitagvormittag ging's los und gestern um 10 waren sie dann durch. Antonia Bayerz, die war dabei. Also es klingt schon echt hart.
2: Wir haben uns abgewechselt, wir haben im Schichtsystem gearbeitet, uns irgendwie so abgewechselt, dass jeder mal schlafen kann, vernünftig Schlaf bekommt und sagt, ey, ich bin jetzt fertig, ich muss jetzt ins Bett. Und wir haben dann aber auch immer gesagt, so, wenn was ist, wenn ihr meine Hilfe braucht, weckt mich einfach. Ich bin auf Abruf, wir sind halt alle hier gewesen und dann hat das geklappt.
0: So, das mal ein Satz. Knapp über 300 Leute haben mitgemacht. Richtig krass. Wie lange wurde dann da immer am Stück auf den Dummies rumgedrückt?
2: Oh, das ist ganz unterschiedlich. Manche haben 2 Minuten gemacht und unser Rekord lag tatsächlich bei 2 Stunden 17.
0: What? 2 Stunden 17? Krass. Wahnsinn. Hinter der Aktion steht natürlich auch eine Message. Leute, frischt unbedingt mal euren Erste-Hilfe-Kurs auf.
2: Also wir wollen dafür also da nochmal ein Augenmerk drauf setzen, wie wichtig dieses Thema eigentlich ist. Vor allem quasi die Überbrückung, bis der Rettungsdienst da ist. Weil wir können das natürlich, aber Ersthelfer, die haben das teilweise jahrelang nicht gemacht. Im Erste-Hilfe-Kurs das letzte Mal beim Führerschein. Und da wollten wir einfach nochmal wirklich ein Augenmerk drauf setzen, wie wichtig eigentlich vor allem diese Überbrückung ist und wie einfach das auch ist. Ne? Also das kann ja wirklich jeder machen.
0: Absolut. Und jetzt gibt's einen neuen Weltrekord in Reanimation. Azubis hier aus NRW haben den geholt. Die haben 72 Stunden lang ohne Pause eine Übungspuppe reanimiert. Glückwunsch!
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0: Das Wetter.
1: Der Tag heute bringt viele Wolken und auch Regen. Gegen Nachmittag wird es dann ein bisschen weniger. Und es ist deutlich frischer als die letzten Tage so. Wir haben so 20 bis 23 Grad.
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2: A43 Recklinghausen-Wuppertal zwischen Kreuz Recklinghausen und Recklinghausen-Hochlamark. 1 Kilometer Stau. Wir wünschen allen unterwegs gute Fahrt.
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1: Hallo zusammen. Johanna Tänzer ist hier. Ich wünsche euch eine schöne Nacht mit uns und aber auch einen ganz schönen frühen Dienstagmorgen. Das ist Justin Timberlake mit Sexy Back. Moin zusammen.

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0: Ich bin David Riemer. Der Kampf gegen die verheerenden Flächenbrände im belgischen Naturschutzgebiet Hohes Venn dauert an. Auch Einsatzkräfte aus Deutschland sind im Einsatz. Die Feuerwehr bereitet sich wegen erwarteter starker Winde auf eine ganz neue Lage vor. Gleichzeitig erwartet der Deutsche Wetterdienst für heute mehr Regen als am Vortag. Die Brandlinie war am Abend rund 2,3 Kilometer von der deutschen Grenze entfernt. Die Bundesregierung reagiert auf die relativ neue Bedrohung durch Drohnen. Am Testflughafen des Deutschen Zentrums für Luft- und Raumfahrt in Kochstedt in Sachsen-Anhalt eröffnet sie heute eine Forschungseinrichtung für Drohnensicherheit. Hier sollen innovative Technologien in Reallaboren erforscht, entwickelt und erprobt werden.
1: Innenminister Dobrindt hatte die Eröffnung des neuen Technologiezentrums kurz nach dem Vorfall von Leipzig verkündet. Am Flughafen Leipzig-Halle war Anfang des Monats eine mit Sprengstoff und Zünder bestückte Drohne entdeckt worden. Das neue Zentrum soll helfen, dass die Airports und Sicherheitskräfte in Zukunft besser vorbereitet sind. Also, dass sie zum Beispiel schnell erkennen, ist es ein Angriff oder die verwirrte Drohne eines Hobbyfotografen. Das Ziel, sagt Dobrindt, Wissenschaft, Technologie und die Anforderungen der Sicherheitsbehörden zusammenzuführen. Aus Berlin, Uli Reitinger.
0: Der Bauernverband legt heute die Erntebilanz dieses Sommers vor. Wegen der anhaltenden Trockenheit machen sich die Landwirte auf erhebliche Einbußen gefasst. Teils drohen sogar Totalausfälle.
2: Es ist zu trocken, unter anderem für Weizen, Kartoffeln oder Zuckerrüben. Bauernpräsident Ruckwied sprach zuletzt von einer brutal angespannten wirtschaftlichen Lage. In südlichen Teilen Deutschlands hält er sogar totale Ertragsausfälle für möglich. Etwas besser ist es in den nördlichen Regionen, wo es immer wieder etwas geregnet hat. In mehreren Bundesländern, vor allem im Süden, brechen durch die Hitze und Trockenheit auch die Futterbestände ein. Vereinzelt zwingt das Landwirte, Tiere früher als geplant schlachten zu lassen. Babette Büchner, Nachrichtenredaktion.
0: Das Oberlandesgericht Stuttgart will heute das Urteil gegen drei junge Männer verkünden, die als Agenten im Auftrag Russlands Anschläge auf den Güterverkehr in Deutschland vorbereitet haben sollen. Die Bundesanwaltschaft wirft den Ukrainern Agententätigkeit und die Verabredung zu Brandanschlägen vor. Die Männer sollen Teil eines Sabotageplans gewesen sein, der auf Transportwege eines Paketdienstleisters abzielte. Sie wurden im Mai vergangenen Jahres festgenommen.
3: Das Wetter.
4: Der frühe Dienstag startet stark bewölkt und es kann immer wieder regnen. Gegen Nachmittag werden die Regenpausen dann auch mal länger. Die Höchsttemperaturen, die gehen heute auf 20 bis 23 Grad, also angenehm mild.
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5: A43 Recklinghausen-Wuppertal zwischen Kreuz Recklinghausen und Recklinghausen-Hochlamark, 1 Kilometer Stau. Und A44 Kassel-Dortmund zwischen Unna Ost und Kreuz Dortmund-Unna, 1 Kilometer stockender Verkehr. Wir wünschen allen unterwegs gute Fahrt.
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4: Hallo, guten Morgen zusammen. Johanna Tänzer hier. Habt ihr mitbekommen? Die deutschen Straßen, die werden immer mehr zum Ghetto. Ja, auf unseren Straßen wird immer öfter gedrängelt, geschnitten, geschimpft. Ja, es gibt eine neue Umfrage der Unfallforschung der Versicherer dazu. Die haben das rausgefunden, dass das eben mehr geworden ist im Vergleich zum letzten Jahr. Ich finde das sehr gut, dass es diese Umfrage gibt, weil das nämlich mein persönliches Empfinden auch bestätigt. Also, wenn ihr jetzt auf der Autobahn unterwegs seid, liebe Freunde, immer schön Abstand halten. Emotional und in Metern.

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1: Michael Schulte, Love

0: Michael Schulte, Lovesick.
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0: Ja, guten Morgen am Dienstag. Kollege Robert Jans ist da.
2: Hallo.
0: Wir gucken auf ein paar Themen und wir starten direkt mit einem relativ ernsten Thema. Das ist nämlich sicherheitspolitisch super wichtig. Es geht um die Drohnenabwehr. Und Robert, da möchte ich noch mal ganz kurz sagen,
2: ja?
0: Ich hatte zuletzt bei mir im Garten eine Drohne.
2: Ja, die habe ich gesteuert. Ich wollte wissen, was du so machst. Weil ich
0: so, da bist du jetzt verklagt.
2: Ja. Nein, aber es ist ein ernstes Thema. Ne? Denn heute wird ein neues Technologiezentrum für Drohnensicherheit eröffnet. Und damit reagiert die Bundesregierung eben auf die neue Bedrohung durch Drohnen.
0: Ja.
2: Insbesondere was den Flugverkehr angeht. Und in diesem neuen Zentrum sollen eben innovative Technologien in ja auch Reallaboren, also unter realen Bedingungen erforscht werden, entwickelt und dann eben auch geprobt werden.
0: Krass, finde ich gut, dass die sich dem annehmen, dass bei mir da im Garten meine Drohne war, weißt du?
2: Absolut.
0: Wichtig ist aber in diesen Tagen natürlich auch das Wetter.
2: Genau, das Wetter bleibt jetzt erstmal unbeständig mit Regen und normalerweise freut man sich ja eigentlich nicht darüber, würde ich sagen.
0: Schon.
2: Aber genau, aber nach dieser langen Hitze und vor allem auch dieser Trockenheit freut man sich wirklich, glaube ich, jeder freut sich über so ein bisschen Regen, vor allem natürlich die Natur. Und die wechselhafte Wetterlage spielt natürlich auch allen Einsatzkräften in die Karten, die an ganz verschiedenen Stellen gegen Waldbrände kämpfen.
0: Und dann wird Sport heute noch ein Thema. Zumindest kann man ab heute Tickets kaufen.
2: Genau,
0: ne?
2: Denn ganz Fußball-Deutschland fragt sich ja, schafft es Kloppo wieder Euphorie zu entfachen?
0: Kloppo!
2: Ja, und die Antwort, die bekommen wir schon in wenigen Wochen bei den ersten Heimspielen in der Nations League gegen Griechenland und Serbien. Und für beide Spiele in Augsburg und München startet heute um 14 Uhr der öffentliche Ticketverkauf.
0: Aha.
2: Wer dann da irgendwie eine kleine Reise hinmachen möchte, das anschauen möchte.
0: Hättest du Bock drauf?
2: Ich setze mich auf meine Drohne, flieg rüber. Wer anschießt mich?
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0: Das Wetter.
1: Der Tag heute bringt viele Wolken und auch Regen. Gegen Nachmittag wird es dann ein bisschen weniger. Und es ist deutlich frischer als die letzten Tage so. Wir haben so 20 bis 23 Grad.
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2: A43 Recklinghausen-Wuppertal zwischen Kreuz Recklinghausen und Recklinghausen-Hochlamark. 1 Kilometer Stau. Wir wünschen allen unterwegs gute Fahrt.
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1: Hallo, guten Morgen. Schön, dass ihr dabei seid. Ich bin Johanna Tänzer und jetzt gibt's hier Musik aus den 80ern. Milli Vanilli, Girl, You Know It's True. Schönen frühen Dienstag euch.

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0: Wo kommst du her? Drei Worte, die Interesse zeigen, aber auch drei Worte, die wehtun können, je nach Kontext. Sarah Becerra von der Evangelischen Kirche fragt im Augenblick mal jetzt, warum ein und dieselbe Frage mal neugierig klingt und mal wie ein Verhör.
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2: Es ist Urlaubszeit. In einem Café in Barcelona fragt jemand, woher kommst du? Ich sage, aus Deutschland. Ein Nicken, ein Lächeln, das Gespräch geht weiter. Zu Hause klingt dieselbe Frage anders, da sage ich Essen. Und bekomme dafür manchmal so einen Blick, so einen und wo kommst du wirklich her Blick? Als hätte meine Antwort noch eine Fußnote. Im Urlaub gehöre ich dazu, aber zu Hause fühle ich mich manchmal eher wie zu Gast. Drei Worte. Woher kommst du? An ihnen entscheidet sich, wer selbstverständlich dazugehört und wer sich erklären muss. Manche Menschen werden nie gefragt, andere immer wieder. Trotzdem stehe ich nicht auf der Seite derer, die sagen, so eine Frage darf man nicht stellen. Neugier ist nichts Schlimmes. Ich erzähle gerne von meiner Familie, von Pakistan, von zwei Religionen in meiner Familie und ich wünsche mir, dass Menschen zuhören. Dass sie fragen, wie es sich für mich anfühlt, ständig nach meiner Herkunft gefragt zu werden und die Antwort aushalten, auch wenn sie unbequem ist. Und ich wünsche mir, dass sich zu Hause anfühlt wie zu Hause. Sarah Becerra von der Evangelischen Kirche für Augenblick mal.

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1: Mit Thorsten Adolfs. Guten Morgen. Deutschland bekommt heute einen zentralen Forschungsstandort für die Drohnenabwehr. Innenminister Dobrindt eröffnet in Kochstedt in Sachsen-Anhalt das Nationale Technologiezentrum für Drohnensicherheit. Experten sollen in dem Zentrum vor allem bestmögliche Abwehrmöglichkeit von feindlichen Drohnen entwickeln. Infos dazu von Marc Weiß.
2: Drohnen einfach abzuschießen verhindert zwar Angriffe, es macht genaue Untersuchungen der Drohne aber meistens unmöglich, weil sie beim Abschuss in der Regel zerstört werden. Mehr versprechen sich Fachleute vom sogenannten Jamming. Dabei werden das GPS-Signal und die Funkverbindung der Drohne blockiert, sodass sie in eine Art Landemodus geht. Viel verspricht man sich auch vom Spoofing. Hier wird die Drohne mit falschen GPS-Daten gehackt und zu einem anderen Ort sicher umgeleitet. Eine nicht zerstörte Drohne gibt in der Regel Hinweise darauf, von wo sie kam und wer dahinter steckt. Der DLR-Standort Kochstedt bietet für Forschung und auch für Tests ideale Möglichkeiten, sagt Innenminister Dobrindt. Es gibt eine Art Mini-Flughafen, auf dem sowohl Drohnen als auch deren Abwehr getestet werden können.
1: Und jetzt weitere Meldungen in der Zusammenfassung. Im Hohen Venn geht der Kampf gegen den verheerenden Waldbrand weiter. Ein wichtiger Faktor ist dabei das Wetter. Starker Wind könnte die Flammen heute näher an die deutsche Grenze treiben. Es wird aber auch mehr Regen erwartet als gestern, was den Brandbekämpfern helfen könnte. Gestern Abend war die Brandlinie noch rund 2,3 Kilometer von der deutschen Landesgrenze entfernt. Der Arbeitnehmerflügel der SPD ist dagegen, die abschlagsfreie Frührente nach 45 Beitragsjahren abzuschaffen. Wer so lange gearbeitet und in die Rentenversicherung eingezahlt hat, habe sich seine Rente verdient, sagt der Vorsitzende der SPD-Arbeitsgemeinschaft für Arbeit, Kizil Tepe. Diese Menschen hätten ihren Beitrag für die Gesellschaft geleistet. In London haben tausende Menschen für einen tot aufgefundenen Cambridge-Professor demonstriert. Sie warfen unter anderem den Medien eine Mobbing-Kampagne vor. Jason Ardai war vor 3 Jahren jüngster schwarzer Professor der Elite-Uni geworden. Nach Plagiatsvorwürfen, Zweifeln an seinem Lebenslauf und großem öffentlichen Druck war er Anfang des Monats von seinem Posten zurückgetreten. Bei der FIFA gibt es mächtig Wirbel im Führungsteam. Der bisherige Betriebsdirektor Kevin Lemieux verlässt den Weltverband nach öffentlicher Kritik an Präsident Infantino überraschend mit sofortiger Wirkung. Hintergrund sind Pläne von Infantino, Anteile an der Weltmeisterschaft an private Investoren zu verkaufen. Lemieux hatte sich da massiv quergestellt und dem FIFA-Präsidenten sogar vorgeworfen, die eigenen Mitarbeiter hintergangen zu haben. Mittlerweile ist Infantinos Vorstoß gestoppt. Nach massivem Gegenwind von verschiedenen Seiten, unter anderem von der UEFA, hat die FIFA einen Rückzieher gemacht und die milliardenschweren Investitionspläne fürs Erste begraben. Das waren die Nachrichten mit Thorsten Adolfs.
3: Dankeschön, Thorsten. Gleich 6:03. Guten Morgen, hier ist Radio Mülheim mit in Salölle und im Wetter an diesem Dienstag, auch heute grau und nass. Viele Wolken, immer wieder Regen. Heute Nachmittag dann auch mal längere trockene Phasen. 23 Grad sind heute drin, bei 16 Grad sind wir aktuell bei euch am Wasserbahnhof. Morgen ähnliches Bild. Viele Wolken, immer wieder Schauer und 21 Grad.
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3: Auf den Straßen läuft das top. Da ist nämlich nichts los, wie sich das auf den Straßen in den Sommerferien gehört. Sollte das doch irgendwo anders aussehen? Ihr irgendwas gesehen? Habt ihr irgendwas gesehen unterwegs? So ist der Satzbau richtig, Insa Christina Löll. Dann meldet euch gerne rein. 0800 70 70 321. Das ist die Radio Mülheim Studio Hotline. Die nutzt ihr gerne auch von WhatsApp.
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3: Kamrat jetzt für euch, das ist Hack Yourself. Guten Morgen am Dienstag.

0: Musik aus den 80ern ist ein bisschen so wie ein guter Rotwein. Je älter, desto besser. Bester Beweis ist Falco und Rock Me Amadeus in 8 Minuten nach 6 an eurem Dienstagmorgen hier bei Radio Mülheim. Sommerfestival, große Kunst, Industriescham, das ist die Ruhrtrinale ab Donnerstag, übermorgen. 4 Wochen lang nehmen an den Essen in Bochum, in Gladbeck, Duisburg und Dortmund. Es gibt Schauspiel, Tanz, Konzerte, ganz viele Performances. Und eine, die sich hier richtig gut mit dem Programm auskennt, ist meine liebe Kollegin Steffi Hein aus dem Radio Mülheim Frühteam. Was sind deine Highlights?
1: Eigentlich ist ja das ganze Festival an sich schon ein Highlight, findet ihr zumindest auch.
2: Es hier immer noch mal was ganz Besonderes ist, im Ruhrgebiet sowas zu erleben, vor allen Dingen in dieser Industrieatmosphäre.
3: Manchmal denke ich sogar, dass Bochum an den Tagen so ein ganz bisschen internationales Flair bekommt.
1: Ja, ist schon so ein bisschen große Welt bei uns zu Hause, wenn Ruhrtriennale ist.
0: Ja, auf jeden Fall. Und Steffi, programmlich?
1: Ich glaube schon, für mich ist es die Eröffnung. Rebel Rebel, Musiktheater mit David Bowie Songs, inszeniert vom scheidenden Intendanten und großen Bowie-Fan Ivo van Hove.
4: Es gibt mehr als 400 Songs, die habe ich alle zugehört, um 30 Songs zu wählen am Ende und daraus eine Geschichte zu machen.
1: Dazu kommen dann noch die Angebote für die ganz Kleinen von 0 bis 2, die sind toll, oder auch das Stück Deutscher Herbst vom Starregisseur Christopher Rüping. Aber mal ganz ehrlich, bei über 30 Produktionen und Projekten lässt sich da jetzt in der Kürze kaum alles aufzählen.
0: Jetzt mal Butter bei den Fische, Steffi. Abstrakte Performances, vieles in Originalsprache oder in Englisch, ist das wirklich für alle was?
1: Ja, unbedingt. Und wer erstmal so ein bisschen locker reinkommen will, der geht einfach ins Festivalzentrum Wunderland. Das ist direkt an der Jahrhunderthalle in Bochum. Die leitende Dramaturgin Britta Schünemann liebt
5: es
1: sehr.
5: Es flirrt so, es laufen Leute rum, KünstlerInnen rum. Dann gibt es hier einen Programmpunkt, da einen Programmpunkt. Zwischendurch hat man einen Drink.
1: Ja, da gibt es dann kostenlose Konzerte und Slams von hier, also alles regional. Es gibt DIY-Angebote für Kinder, samstags immer große Party. Also einfach eine ganz tolle Sommer-Festival-Atmosphäre.
0: Wir freuen uns auf die Ruhrtrinale, die startet Donnerstag, also übermorgen. Und wer von euch Tickets möchte, der sollte schnell sein, denn 46.000 Karten sind schon

0: Leonie und Don't Worry an eurem Dienstagmorgen hier bei Radio Mülheim. Es ist 17:45 und in den Sommerferien haben sich unsere Sommerradio-Reporter ein echtes Mammutprojekt vorgenommen. Einmal den kompletten Ruhrtal-Radweg abradeln. 240 Kilometer von der Quelle in Winterberg bis ganz nach Duisburg, aufgeteilt in mehrere Etappen. Und gestern stand das große Finale an für Berg und Berger, für Max und Lena. Von Essen-Werden bis nach Duisburg. Direkt zur Rhein-Orange sollte geradelt werden. Klingt nach einem gemütlichen Ausklang, aber war vor allem für Max nochmal richtig harte Arbeit. Der brauchte nämlich in Mülheim eine längere Verschnaufpause am Schloss Stierum und die Erklärung dafür klang schon fast wie ein Hilferuf.
1: Ja, das Problem ist, ich schwitze ja schon durch Nervosität allgemein sehr viel. Ich bin ja so ein Handschwitzer und dann sitze ich da auf dem Ding, was nicht mal einen Motor hat, strampel mir einen ab, mir läuft die Suppe überall runter. Oh. Ja, ich kann nicht mehr.
2: Ich möchte an dieser Stelle nochmal für alle erklären, wie alt ihr beiden eigentlich seid. Also Mitte 20, älter sind die beiden nicht.
0: Ja, die Radlergene sind offensichtlich ungleich verteilt, aber trotz Schweißausbrüchen und Motzerei kamen die beiden am Ende doch noch heil in Duisburg an. Und dort am Ziel mit Blick auf die letzten 240 Kilometer im Rückspiegel war das Fazit dann doch überraschend versöhnlich, zumindest bei Lena.
2: Das ist wirklich schön. Wir haben so viel verschiedenes Zeug gesehen, vor allem in Winterberg, als wir gestartet sind, das weiß ich noch ganz genau. Wir haben so viele Tiere gesehen. Wir haben einen Reh im Wald gesehen, ganz viele Pferde, Kühe, Schafe. Wir haben so viele tolle Dinge gesehen. Also es ist wirklich ein schöner Ausflug irgendwie, den man so machen kann.
0: Man hört, die beiden sind Stadtkinder, die 240 Kilometer sind geschafft. Duisburg ist erreicht und wer jetzt Lust hat auf die eigene Tour, ne? Laut Lena eine klare Empfehlung. Max, fragen wir vielleicht ein bisschen zeitlich im Abstand nochmal, wenn er das Ganze verdaut hat. Hier ist Radio Mülheim.

Ewigkeiten nicht gehört. Plan B und She Said bei Radio Mühlheim. 20 Minuten nach 6 haben wir es. Ich bin Insa Löll. Ich wünsche euch einen schönen Start in den Dienstagmorgen mit Crow und Bye Bye aus der MTV Unplugged Version. Guten Morgen. Yeah.

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0: 7:30 ist es. Guten Morgen, hier ist Radio Mülheim am Dienstag. Mit richtigem Uselwetter, wettermäßig ist das echt nix. Viele Wolken, immer wieder Regen. Das ist ein Vorgeschmack auf den Herbst. Ich habe ein bisschen Bock, Harry Potter zu gucken, sage ich euch ehrlich. 16 Grad aktuell am Luftschiff, Hangar, 23 Grad sind drin. Morgen 21 Grad und es geht grau und nass weiter. Es läuft deutlich besser auf den Straßen, es ist nämlich nichts los. Sieht das irgendwo anders aus, dann seid so lieb und sagt mal eben Bescheid. 0800 70 70 321. Das ist die Radio Mülheim Studio-Hotline. Die Nummer nutzt ihr gerne auf
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0: Michael Patrick Kelly jetzt für euch. Das ist Roundabouts um 6.31 Uhr. Ich wünsche euch einen schönen Dienstag.
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0: 6:34 am Dienstagmorgen, hier ist Radio Mülheim. Ja, der Außendienstler im Rückspiegel, der wie wild mit Lichthupe drängelt auf A40. Oder Leute, die so knapp einscheren, dass du voll in die Eisen gehen muss. Jonathan Göker aus dem Radio Mülheim Frühteam heute Morgen live bei mir im Studio. Die Aggressivität im Straßenverkehr, sie nimmt zu.
1: Genau, und das ist jetzt nicht nur ein Gefühl, sondern eine Studie zeigt und belegt das tatsächlich auch, dass fast jeder zweite Autofahrer zum Beispiel zugibt, dass er selbst drängelt, wenn es ihm zu langsam ist. Vor 3 Jahren waren es noch deutlich weniger Menschen. Außerdem schert jeder Dritte nach dem Überholen so eng ein, dass andere bremsen müssen. Laut den Forschern liegt dieses Verhalten aber vor allem an der ständigen Erreichbarkeit und auch der Hektik im Alltag.
0: Also dass wir durchgehend eigentlich gestresst sind. Deswegen lassen wir das dann natürlich gerne auch mal im Auto aus. Jetzt ist es auch ein relativ neues Phänomen, dass Leute gerne mal aufs Handy gucken während der Fahrt oder an der Ampel. Taucht das auch in der Studie auf? Frag für einen Freund.
1: Auch das ist ein Thema. Ein Viertel gibt zu, während der Fahrt Nachrichten zu schreiben oder sogar bei Social Media reinzuschauen. Das ist natürlich auch krass interessant, aber wenig überraschend. Viele sehen das Problem natürlich eher bei den anderen als bei sich selbst.
0: Ist bekannt, ne? Also wir machen ja alle keine Fehler, sind immer die anderen schuld. Was fordern die Macher dieser Studie denn, um das zu verbessern?
1: In erster Linie, dass schärfer kontrolliert und vor allem auch bestraft wird, weil viele Polizeikontrollen einfach viel zu selten erleben und auch finden, dass die Strafen jetzt nicht allzu doll und abschreckend sind. Interessant ist übrigens auch in der Diskussion, dass eine knappe Mehrheit bei der Befragung für ein Tempolimit ist.
0: Wir machen diese Diskussion ums Tempolimit heute Morgen nicht auf, Leute, keine Sorge. Aber jetzt mal Buchse runter, Teamvergleich. Wie seid ihr so im Straßenverkehr? Jonathan ist, ich sag mal, emotionaler Autofahrer.
1: Ja, ich sehe mich da leider, wirklich leider auch bei vielen Punkten, aber ich arbeite dran.
0: Ich bin auch so. Also gerade wenn ich irgendwie unter Stress bin, unter Strom, vor allen Dingen mit Zeitdruck oder so, wenn da irgendwas nicht schnell genug geht oder jemand ein Reißverschlussverfahren immer noch nicht verstanden hat, dann bringt mich das auch schnell auf die Palme. Wie sieht das denn bei euch aus? Hat ihr Team entspanntes Autofahren oder kann das auch mal impulsiv zugehen? Wir lassen hier heute die Buchse runter. 0800 70 70 321. Ich freue mich über eure WhatsApp-Sprachnachrichten. Jonathan, herzlichen Dank.
1: Gerne.
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0: Die um 6.44 Uhr. Leute, ich kann es nicht mehr hören. Wenig Fett, viel Eiweiß, ne? Dieser Ernährungstrend. Ich weiß, viele von euch schwören auf diese Diät und im Supermarkt wirbt auch wirklich nahezu jedes Produkt damit, wie viel Proteingehalt da jetzt drin ist.
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2: Klingt wie eine nordische Gottheit und wird von vielen Fitnessfans auch so verehrt. Skyr. Skyr ist aber nur eine Milchpampe aus Island mit wenig Fett und viel Protein. Es ist ein Hype. Inzwischen steht im Supermarkt ja an jedem Produkt mit extra viel Protein. Das kann man auch auf Erdnüsse schreiben. Hüttenkäse heißt dann High Protein Cheese Cream. Und die Kollegen essen bei der Arbeit statt einem Brot ihren High Protein Vanilla Flavored Porridge mit Dattelmus. Und abends an der Bar machst du ein bisschen Joghurt in deinen Espresso Martini. Schon ist es ein Proteinshake. Davon kriegst du dann auch keinen Kater, sondern Muskelkater. Leider musst du dich ja zum Fitbleiben immer noch selbst bewegen. Sonst gibt's auch keine Muckis und wir kriegen im schlimmsten Fall irgendwann den Skierbecher nicht mehr auf.
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0: Das sind die 2000er an eurem Dienstagmorgen hier bei Radio Mülheim, ATC und Around the World. 11 Minuten noch, dann ist schon 7 Uhr. Ich bin in Salöl. Wir machen jetzt zusammen einen kleinen Ausflug in die 90er mit ganz viel Gefühl. Das ist Bon Jovi und Always.
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1: Mit Thorsten Adolfs. Guten Morgen. Es brennt noch immer im Hohen Venn in Belgien. Hunderte Feuerwehrleute kämpfen weiter gegen die großen Flächenbrände an. Auch deutsche Einsatzkräfte sind vor Ort. Malte Albrecht aus dem News-Team. Wie ist die Lage im Moment?
2: Die Flammen haben sich zuletzt zwar langsamer ausgebreitet, unberechenbar bleibe das Feuer aber trotzdem, sagte Belgiens Innenminister Quentin. Heute soll der Wind wieder auffrischen, dadurch könnte sich die Lage erneut verändern, gleichzeitig soll es mehr regnen als gestern. Gestern Abend war die Brandlinie gut 2 Kilometer von der deutschen Grenze entfernt. Aus Deutschland sind in mehreren Schichten etwa 240 Helfer im Einsatz, darunter Feuerwehr, THW und Rettungsdienste. Die rund 30 Anwohner aus Monschau, die am Sonntag ihre Häuser verlassen mussten, dürfen weiterhin nicht zurück.
1: Wegen der hohen Brandgefahr wird ja immer wieder über Betretungsverbote für Wälder diskutiert. Ist das überhaupt realistisch?
2: Ja, der Deutsche Feuerwehrverband winkt ab. Ein Wald lasse sich in der Praxis kaum einzäunen oder kontrollieren, sagte Verbandschef Banse dem RND. Er fordert stattdessen mehr Prävention und Aufklärung. Lagerfeuer, illegales Grillen oder weggeworfene Zigaretten könnten schnell große Feuer auslösen. Außerdem müsse die Feuerwehr ihre Ausbildung anpassen und die Bekämpfung von Waldbränden stärker trainieren.
1: Dankeschön, Malte. Und jetzt weitere Themen in der Zusammenfassung. In Sachsen-Anhalt öffnet heute ein neues Forschungszentrum, das dabei helfen soll, Drohnen besser zu erkennen und abzuwehren. Das Zentrum in Kochstedt ist Teil einer größeren Strategie, zu der auch eine spezielle Bundespolizeieinheit und ein gemeinsames Abwehrzentrum von Bund und Ländern gehören. Alte und pflegebedürftige Menschen in Heimen und Kliniken sollten besser vor Hitze geschützt werden. Und das geht laut Patientenschützern nur mit Hilfe des Bundes. Die SPD will deshalb das Grundgesetz ändern, damit Klimaanpassung zur gemeinsamen Aufgabe von Bund und Ländern wird. Länder und Kommunen seien finanziell schlicht nicht in der Lage, die nötigen Milliarden dafür aufzubringen, sagt der Vorstand der Deutschen Stiftung Patientenschutz Busch. Das Berliner Landesnetz ist Ziel eines Hackerangriffs geworden. Betroffen sind 2 Senatsverwaltungen. Beide wurden schon am vergangenen Freitag aus Sicherheitsgründen vom Netz getrennt. Das LKA, die Staatsanwaltschaft und das BSI ermitteln. Wer seine Kinder für einen günstigeren Flug früher in den Urlaub schickt oder später aus den Ferien zurückholt, sollte aufpassen. Die Behörden greifen in solchen Fällen in NRW hart durch. Laut Schulministerium gab es im vergangenen Jahr fast 12.000 Bußgeldverfahren wegen solcher Verstöße. Das war verglichen mit dem Jahr davor ein deutlicher Anstieg. Wer unentschuldigt fehlt, muss mit Geldbußen von bis zu 80 Euro pro Tag rechnen. Im Extremfall sind sogar bis zu 1.000 Euro möglich. Die Kosten können übrigens für jedes Kind einzeln anfallen. Ab dem 14. Lebensjahr können auch die Jugendlichen selbst zur Kasse gebeten werden. Soweit die Meldungen mit Thorsten Adolfs.
3: Dankeschön, Thorsten. 7:03 haben wir es. Guten Morgen, hier ist Radio Mülheim mit Insa Löll und dem Wetter an diesem Dienstag. Ja, was soll ich euch sagen? Das Wetter ist knatschig. Der Sommer möchte irgendwie mal kurz durchschnaufen, eine Pause machen. Und diese Pause fällt auch ein bisschen was länger aus, weil dieses Usselwetter, das müssen wir jetzt ein paar Tage aushalten. Die gute Nachricht vorweg. Es bleibt heute Nachmittag mal kurz trocken auch zwischendurch. Ansonsten viele Wolken und immer wieder Regen bei Maxi-Werten von 23 Grad. 16 Grad aktuell am Haus Ruhr. Natur. Morgen machen wir Copy-Paste, bewölkt und nass mit 21 Grad.
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3: Keine Staus, aber eine Blitzbirne im Einsatz. Obere Kempchenstraße. Liebe Doris, danke schön fürs Bescheid geben. Fehlt hier noch irgendwas, dann seid so lieb und sagt Bescheid. Macht es gerne per WhatsApp oder ruft mich an. Für beides gibt es eine Nummer. Das ist die 0870 70 321. Ruft er natürlich auch vom Handy aus kostenlos an.
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3: Ich spare mir jetzt jegliche Überleitung vom aktuellen Wetter zu dem Song, den wir jetzt spielen. Könnt ihr euch jetzt selber denken. Das sind die Weather Girls und It's Raining Men um 7:04. Schönen Dienstag.

0: schon nach 7. Und Leute, es ist wirklich manchmal so, dass ich mich frage, wie komme ich eigentlich ohne Zivi in meinem Leben klar?
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0: Ich habe mich in diesem Jahr bereits doll in der Fitnessstudio-Umkleide gemault. Nackt nach der Dusche. Ich habe mein Portemonnaie zweimal verloren und aus Versehen auch noch meine Küche unter Wasser gesetzt. All das in diesem Jahr schon passiert. Und all das wird natürlich auch in unserem kleinen auditiven Stuhlkreis aufgearbeitet, in unseren Podcast-Folgen mit der Kollegin Lina Heidmann zusammen. Und das ist besonders dumm, wenn dann Dinge in Mitleidenschaft gezogen werden, die einem nicht selber gehören. Zum Beispiel das Auto des Vaters. Das ist ein relativ neuer Tiguan, also eigentlich ein neuer Tiguan, auch mit so einem Glasschiebedach. Ne? Und das ist ja schön, wenn er im Sommer dann mit offenem
2: Rahmen. Herrlich.
0: Wie oft ich schon vergessen habe, dieses Schiebedach so zu machen. Ne? Einmal, als wir auf Texel gewesen sind und dann komme ich da rein, gucke ich ins Auto und ich dachte nur so, boah, ich habe wirklich, das war ja sehr umständlich.
2: Sandig oder was?
0: Achso. Nee, aber da lagen dann so Blätter und so Eicheln und irgendwie sowas drin und ich dachte nur so.
2: Aber warum beschwert sich so ein neues Auto nicht über sowas?
0: Das verstehe ich allerdings auch nicht.
2: Gibt es eine App dazu?
0: Gibt es, safe. Aber die habe ich natürlich jetzt nicht auf meinem Handy. Ne? Aber
2: normalerweise, wie gesagt, selbst wenn es dich warnt. Ne?
0: Ich dachte auch irgendwie so ein Auto macht das von alleine, wenn man das abschließt, dass dann die Fenster und... Ja. Ich finde, eindeutig sind die Autobauer von VW schuld, ist ja klar. Also ich sehe da jetzt den Fehler nicht bei mir. Hört gerne rein in die aktuelle Folge, überall da, wo es Podcasts gibt und auf radiomülheim.de.
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0: Das ist Lagerfeuermusik von den Lumineers und Oh Hey bei Radio Mülheim um 7:15. Ja, einfach so ins Hafenbecken springen, das ist normalerweise der schnellste Weg zu Ärger mit der Polizei. In Duisburg ist das ausdrücklich erwünscht.
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0: Ja, hier könnt ihr wieder kostenlos im Duisburger Innenhafen schwimmen gehen, und zwar noch bis zum 6. September. Das Hafenbecken wird in dieser Zeit nämlich zum Duispool geöffnet, jeweils von freitags und auch das Wochenende. Und Richtung Wochenende soll das wettermäßig ja auch wieder ein bisschen was besser werden. Ihr müsst euch vorher nicht anmelden, einfach Badesachen einpacken und hin da. Rettungsschwimmer sind vor Ort. Da das Becken bis zu 3,70 Meter tief ist, solltet ihr hier auf jeden Fall ganz sicher schwimmen können. Umkleiden und Schließfächer sind da, wenn auch begrenzt. Toiletten gibt es in den Wirtshäusern nebenan. Nur duschen müsstet ihr zu Hause beim Duispool. Geöffnet wieder ab Freitag und am Wochenende, wenn das Wetter wieder besser wird.
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0: 9:30 ist es. Guten Morgen, hier ist Radio Mülheim mit dem Dienstagswetter. Das ist grau und nass, den ganzen Tag über viele Wolken und auch Regen. Heute Nachmittag mal so eine kurze Verschnaufpause für den Regen, dann kann er den Akku wieder voll machen. Herrlich. 23 Grad in der Spitze, habe ich das schon gesagt. 16 Grad aktuell in der Bräuchermitte. Morgen ist bei 21 Grad Schluss und es geht mit Wolken und Regen weiter. So, wir gucken auf die Straßen. Einmal die A3 Arnheim-Köln. Zwischen Oberhausen-Holten und Duisburg-Wedau dauert es eine Viertelstunde länger und 10 Minuten mehr Zeit braucht ihr im Moment auf der 40 Duisburg-Essen zwischen Heißen und Essen-Holsterhausen. Und dann haben wir noch einen Blitzer im Einsatz in Form einer Blitzbirne auf der oberen Kempchenstraße. Fehlt hier jetzt noch irgendwas, dann seid so lieb und sagt eben Bescheid. 0800 70 70 321. Das ist die Radio Mülheim Studio Hotline. Die Nummer nutzt ihr gerne auch für eine WhatsApp.
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0: Die Toten Hosen für euch. Tage wie diese. Guten Morgen.
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Jeder hat doch einen so im Freundeskreis, der sich für ganz besonders schlau hält, oder? Hier ist Radio Mülheim um 8.35 Uhr am Dienstagmorgen. Den könnt ihr einpacken. Oder ihr quizt selbst gerne. Ne? Dann könnt ihr morgen bei einem Kneipenquiz in Mülheim dabei sein. Im Klick am Löberg läuft nämlich zum ersten Mal das Blueprint-Quiz. Euch erwarten 45 Fragen, die sind bunt gemixt. Von aktuellen Themen bis hin zu Bilderrätseln und Musikaufgaben. Bei gutem Wetter findet das Ganze draußen statt, aber halt wahrscheinlich drinnen dann eher mit Blick auf die Wetterkarte morgen. Essen und Getränke gibt's ab 18 Uhr. Das Quiz startet um 19.30 Uhr. Tickets für dieses Kneipenquiz auch genannt, gibt es für 12 Euro. Die 90er jetzt für euch bei Radio Mülheim. Das sind die Cornells mit 74 und 75.

0: Offenbach und Bemalen bei Radio Mülheim. Ich wünsche euch einen schönen Dienstag um 8.42 Uhr. Ja, dicht auffahren, Lichthupe, Handy am Steuer, rumschreien. Es nimmt zu, die Aggressivität im Straßenverkehr. Das zeigt eine neue Studie. Knapp jeder Zweite gibt's selbst zu, dicht aufzufahren, wenn es ihm zu langsam geht. Und jetzt ist so ein aggressiver Fahrstil gefährlich und strafbar. Aber auch für Fluchen und die ein oder andere Geste könnt ihr schon mal, wenn es schlecht läuft, ein bisschen was an Kohle hinlegen. Das weiß auch Anwalt Arndt Kempkens.
1: Strafbar ist jede vorsätzliche Kundgabe von Missachtung. Das ist also Beleidigung. Und wenn man dafür eben bestraft wird bei Gericht oder von der Staatsanwaltschaft, dann sind in der Regel so ein Nettogehalt Geldstrafe normal und die muss man eben bezahlen, also ganz schön teuer.
0: Ja, das ist üppig. Da überlegen wir uns jetzt in Zukunft vielleicht dreimal, wie sehr wir den ollen Haiopai da vorne jetzt wissen lassen, dass er ein oller Haiopai ist. Was zählt denn alles zu Beleidigungen dazu?
1: Das kann natürlich die klassische Beschimpfung sein oder das kann beispielsweise auch Duzen sein. Also wenn man jemanden duzt, kann das schon als Beleidigung gewertet werden und natürlich auch der Mittelfinger.
0: So. Also am besten mal kurz durchatmen, Faust in der Tasche haben und bei dem Wetter ja Gott sei Dank nicht schwer. Achtet bitte darauf, dass beim Fluchen alle Fenster oben sind. Wie aggressiv seid ihr im Straßenverkehr? Ich freue mich über eure WhatsApp-Sprachnachrichten an die 0870 70 321.

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1: Mit Thorsten Adolfs. Guten Morgen. Die geplante Rentenreform sorgt weiter für Streit. Besonders umstritten ist die abschlagsfreie Rente nach 45 Beitragsjahren. Die soll nämlich abgeschafft werden. Malte Albrecht aus dem News-Team. Es gibt erheblichen Widerstand nicht nur von Sozialverbänden, sondern auch aus den eigenen Reihen der Koalition.
2: Ja genau, der Arbeitnehmerflügel der SPD will diese Regelung unbedingt beibehalten. Wer 45 Jahre gearbeitet und eingezahlt habe, habe sich seine Rente verdient, sagt die Vorsitzende Kieseltepe. Auch ostdeutsche CDU-Ministerpräsidenten sind dagegen. Bundesarbeitsministerin Baas hat deshalb schon angedeutet, sie könnte auf diesen Punkt verzichten, wenn die Union das ebenfalls will. Bisher gilt, wer 45 Jahre Beitragszeit voll hat, kann aktuell ab 64,5 Jahren ohne Abzüge in Rente gehen. Genau diese Möglichkeit soll gestrichen werden. Das ist einer der Kernpunkte der Rentenreform.
1: Und auch bei der Altersteilzeit gibt es Streit. Dabei geht es vor allem um das beliebte Blockmodell.
2: Etwa 4 von 5 Beschäftigten in Altersteilzeit nutzen das bisher, zeigen Zahlen vom Sozialministerium. Das heißt, sie arbeiten zunächst einige Jahre weiter, bekommen aber nur einen Teil ihres Lohns. Danach bekommen sie dasselbe Geld, müssen dafür aber nicht mehr arbeiten. Die Rentenkommission empfiehlt, dieses Modell nicht mehr zuzulassen. Die Linke warnt deshalb, das würde ein bewährtes Mittel für einen sozial abgesicherten Übergang in den Ruhestand abschaffen. Das Sozialministerium betont dagegen, Altersteilzeit soll grundsätzlich weiter möglich bleiben.
1: Danke Malte und jetzt weitere Themen kurz und kompakt. Die Feuerwehrgewerkschaft fordert wegen der zunehmenden Waldbrände eine bessere Ausstattung. Die persönliche Schutzausrüstung der Einsatzkräfte müsse leichter werden, sagte Gewerkschaftschef Meyer im ZDF. Wichtig seien auch geländegängige Fahrzeuge. Landwirtschaftsminister Rainer rechnet nicht damit, dass Lebensmittel wegen der Trockenheit in Deutschland sofort teurer werden. Die Kosten würden auch von anderen Faktoren abhängen, wie Lieferketten, dem Transport und der Erzeugung, sagte er im ZDF. Die Regierung habe die Folgen der Dürre genau im Auge und werde den Bauern so gut es geht und so schnell es geht passgenaue Hilfen anbieten. Wer seine Kinder für einen günstigeren Flug früher in den Urlaub schickt oder später aus den Ferien zurückholt, sollte aufpassen. Die Behörden greifen in solchen Fällen in NRW hart durch. Laut Landesschulministerium gab es im vergangenen Jahr fast 12.000 Bußgeldverfahren, weil die Schule geschwänzt wurde. Im Extremfall sind Strafen von bis zu 1.000 Euro möglich. Bei der FIFA gibt es mächtig Wirbel im Führungsteam. Der bisherige Betriebsdirektor Kevin Lemoore verlässt den Weltverband nach öffentlicher Kritik an Präsident Infantino überraschend mit sofortiger Wirkung. Hintergrund sind Infantinos Pläne, Anteile an der Weltmeisterschaft an private Investoren zu verkaufen. Lemoore hatte sich da massiv quergestellt und dem FIFA-Präsidenten sogar vorgeworfen, damit die eigenen Mitarbeiter hintergangen zu haben. Soweit die Meldungen mit Thorsten Adolfs.
3: Dankeschön, Thorsten. 9:03. Guten Morgen. Hier ist Radio Mülheim mit in Salöl und dem Wetter an diesem Dienstag. Ja, die gute Nachricht vorweg. Es bleibt heute Nachmittag auch mal trocken. Da könnt ihr schöne Bude durchlüften und die Hitze rauslüften quasi. Maximal schaffen wir 23 Grad. Da sind wir noch ein Stückchen von entfernt. 16 Grad nämlich aktuell an der Ruhrtalbrücke. Dazu dann viele Wolken und eben auch immer wieder Regen. Und genauso sieht es auch morgen am Mittwoch aus bei 21 Grad.
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3: Es gibt eine Knubbelei auf der A40 Duisburg-Essen. Zwischen Winkhausen und Essen-Holsterhausen dauert es eine Viertelstunde länger. Und bitte nicht so schnell auf der oberen Kämpchenstraße. Hier steht nämlich eine Blitzbirne. Fehlt noch irgendwas, dann seid so lieb und sagt mal eben Bescheid. 0800 70 70 321. Das ist die Radio Mülheim Studio Hotline. Die nutzt ihr gerne auch für WhatsApp.
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3: Benson Boone für euch. 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

0: Swift und Anti-Hero bei Radio Mülheim um 9:09 am Dienstagmorgen. Ja, Sommerfestival, große Kunst, Industriescham, das ist die Ruhrtrinale. Ab Donnerstag gibt es wieder 4 Wochen lang nebenan in Essen, in Bochum, in Gladbeck, in Duisburg und Dortmund Schauspiel, Tanz, Konzerte und Performances. Und eine, die sich hier richtig gut auskennt, ist Steffi Heine aus dem Radio Mülheim Frühteam. Was sind deine Highlights?
1: Eigentlich ist ja das ganze Festival an sich schon ein Highlight, findet ihr zumindest auch.
2: Es hier immer noch mal was ganz Besonderes ist, im Ruhrgebiet sowas zu erleben, vor allen Dingen in dieser Industrieatmosphäre.
3: Manchmal denke ich sogar, dass Bochum an den Tagen so ein ganz bisschen internationales Flair bekommt.
1: Ja, ist schon so ein bisschen große Welt bei uns zu Hause, wenn Ruhrtriennale ist.
0: Ja, und programmlich?
1: Ich glaube schon, für mich ist es die Eröffnung. Rebel Rebel, Musiktheater mit David Bowie-Songs, inszeniert vom scheidenden Intendanten und großen Bowie-Fan Ivo van Hove.
4: Es gibt mehr als 400 Songs, die habe ich alle zugehört, um 30 Songs zu wählen am Ende und daraus eine Geschichte zu machen.
1: Dazu kommen dann noch die Angebote für die ganz Kleinen von 0 bis 2, die sind toll. Oder auch das Stück Deutscher Herbst vom Starregisseur Christopher Rüping. Aber mal ganz ehrlich, bei über 30 Produktionen und Projekten lässt sich da jetzt in der Kürze kaum alles aufzählen.
0: Jetzt mal Butter bei der Fische, Steffi. Abstrakte Performances, vieles in Originalsprache oder in Englisch. Ist das wirklich für alle was?
1: Ja, unbedingt. Und wer erstmal so ein bisschen locker reinkommen will, der geht einfach ins Festivalzentrum Wunderland. Das ist direkt an der Jahrhunderthalle in Bochum. Die leitende Dramaturgin Britta Schünemann liebt's sehr.
5: Es flirrt so, es laufen Leute rum, KünstlerInnen rum. Dann gibt's hier einen Programmpunkt, da einen Programmpunkt. Zwischendurch hat man einen Drink.
1: Ja, da gibt's dann kostenlose Konzerte und Slams von hier, also alles regional. Es gibt DIY-Angebote für Kinder. Samstags immer große Party. Also einfach eine ganz tolle Sommer-Festival-Atmosphäre.
0: Ja, mit dem Drink in der Hand hattet ihr mich jetzt auch spätestens. Wer Tickets möchte, seid schnell, weil 2/3 sind schon weg. Steffi, danke schön. Survivor jetzt für euch und Burning Hearts.

0: Viertel nach neun haben wir's. Hier ist Radio Mülheim am Dienstag.
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2: War die Piepshow nur eine Sendung, wo übers Knattern gesprochen wurde? Oder hat die vielleicht viel dafür getan, dass wir heute alle nicht so einen gesellschaftlich konfektionierten Stock im Arsch haben? Hatte die Piepshow vielleicht sogar eine Vorreiterrolle? Naja, in dem Fall eine Vorreiterstellung. Aber gut, Piepshow kennt ihr ja noch. Ganz lange mit Verona, damals noch Feldbusch als Moderatorin, das war eine Sex-Talkshow. Ein GV-Gespräch, ein Schnackselschnack, ein Dickdialog, ein Pimperplausch. Ach, ihr wisst schon Bescheid. Oder war es vielleicht auch mehr? Vielleicht sogar ein soziologisch wichtiges Bildungsformat. Na gut, dagegen spricht, dass das Ganze auf RTL 2 lief, ne? Heute gibt's da ja kaum eine Show, wo keiner seinen Schniepi in die Kamera hält. Also ich leg mich fest, ich habe keine Ahnung. Ich weiß nur, mich als pubertierenden Jungen hat die Sendung sehr interessiert. Und Verona als ernstzunehmende Journalistin fand ich fesselnd. Also immer dran denken, es ist wichtig, dass wir über alles reden können. Und genauso wichtig, dass wir nicht über alles reden müssen.
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0: 9:30 ist es. Hier ist Radio Mülheim am Dienstag mit dem Wetter. Es ist grau und es ist nass. Heute Nachmittag mal eine kurze Regenpause und ansonsten ordentlich Mückenpipi, also dieser Nieselregen. 17 Grad aktuell im Rumbachtal, bis zu 23 Grad schaffen wir heute. Morgen geht das genauso mausegrau weiter mit Mückenpipi und 21 Grad dann. Auf den Straßen ist staumäßig zumindest nichts mehr los, aber es wird geblitzt auf der oberen Kämpchenstraße. Hab ich jetzt irgendwas vergessen? Dann sei zu lieb und sagt mal eben Bescheid. 0800 70 70 321. Das ist die Radio Mülheim Studio-Hotline. Die nutzt ihr gerne auch für eine WhatsApp.
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0: Guten Morgen am Dienstag.

0: am Dienstagmorgen, 9.37 Uhr. Wie impulsiv seid ihr beim Autofahren? Ich frage euch das, weil es gibt eine aktuelle Studie, die sagt, Aggressivität im Straßenverkehr nimmt zu. Ja, ich gehöre auch zu denjenigen, die aufgestauten Stress des Tages gerne mal brüllend und hupend am Lenkrad rauslassen. Da muss der sich dann entladen, deswegen machen wir Stuhlkreis heute Morgen. Da sitzt schon drin Jonathan Göker aus dem Radio Mülheim Frühteam, Andrea aus Holthausen, Uta aus Speldorf und jetzt auch Sandra aus Speldorf. Guten Morgen.
1: Guten Morgen, Insa. Ich werde mich heute auch mal am Stuhlkreis wieder beteiligen.
0: Schön.
1: Denn auch ich leide unter dem Auto-Tourette-Syndrom. Am meisten ärgert mich oder verärgert mich Leute, die immer 20 bis 25 km/h unter der zugelassenen Höchstgeschwindigkeit fahren. So kommt man einfach nicht weiter. Ich wünsche eine schöne Woche und richte dich auf.
0: Wir bleiben in Speldorf und gehen zu Radio Mülheim. Hörerin Sarah, die fühlt das auch.
2: Und Thema Straßenverkehr, ne? Weißt du, was mich aggressiv macht? Wenn man 50 fahren darf und die mit 10 hier lang schleicht. Gerade wenn man den 10-Minuten-Termin hat.
0: Und dann am besten so abrupt abbremsen, weil sie eine Parklücke suchen. Ehrlich. Sag mal, Speldorf, habt ihr ein Problem mit Aggressivität am Steuer? Kommt mir so vor. Aber ich fühle es doch, ne? Macht eurem Ärger Luft über die Schleicher, über die Hiopais, über die Vollidioten, aber seht zu, dass die Fenster oben sind.
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0: Es gibt Frühstücksbuffets und es gibt Frühstücksbuffets mit Lachs auf Reibekuchen.
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0: bisschen Coyote-ugly. Lian Rimes und Can't Fight the Moonlight. Wir haben jetzt 10 Minuten vor 10. Hier ist Radio Mülheim. Ab 10 geht's weiter mit Julia Krüsemann und Lukas Mansch im Sommerradio hier bei Radio Mülheim. Und ihr beiden, ihr holt den Sommer zurück. Zumindest ein bisschen.
1: Ja, auf jeden Fall. Was man bei dem Wetter braucht, ist auf jeden Fall ein bisschen Sommergefühl. Und deswegen spielen wir ein richtig tolles Spiel mit euch, nämlich Eiswürfel-Karaoke. Unsere Sommerradio-Reporter Lena und Max, die haben nämlich mit Eiswürfeln im Mund was eingesungen. Und ihr müsst raten, welcher Song das ist.
2: So, das klingt vielleicht ganz einfach. Spoiler. Ist es nicht, ne? Wer es aber von euch schafft, der bekommt die Chance auf ein Eis, was wir euch heute noch im Laufe des Mittags vorbeibringen. Und den ersten Schnipsel von den beiden gibt's um kurz nach 10.
0: Ja, und machen wir uns nichts vor, völlig egal ob Sonne oder Regen. So ein Eis geht immer. Viel Spaß also gleich mit Julia und Lukas. Ich bin Insa Löll. Wir hören uns morgen früh wieder zum Start in euren Mittwochmorgen ab 6 Uhr.

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1: Mit Thorsten Adolfs. Guten Morgen. Deutschland bekommt heute einen zentralen Forschungsstandort für die Drohnenabwehr. Innenminister Dobrindt eröffnet in einer halben Stunde in Kochstedt in Sachsen-Anhalt das Nationale Technologiezentrum für Drohnensicherheit. Dafür werden das Gelände und die Räumlichkeiten des Deutschen Zentrums für Luft- und Raumfahrt in Kochstedt genutzt. Experten sollen in dem neuen Zentrum vor allem bestmögliche Abwehrmöglichkeiten von feindlichen Drohnen entwickeln. Infos dazu hat Marc Weiß.
2: Drohnen einfach abzuschießen verhindert zwar Angriffe, es macht genaue Untersuchungen der Drohne aber meistens unmöglich, weil sie beim Abschuss in der Regel zerstört werden. Mehr versprechen sich Fachleute vom sogenannten Jamming. Dabei werden das GPS-Signal und die Funkverbindung der Drohne blockiert, sodass sie in eine Art Landemodus geht. Viel verspricht man sich auch vom Spoofing. Hier wird die Drohne mit falschen GPS-Daten gehackt und zu einem anderen Ort sicher umgeleitet. Eine nicht zerstörte Drohne gibt in der Regel Hinweise darauf, von wo sie kam und wer dahinter steckt. Der DLR-Standort Kochstedt bietet für Forschung und auch für Tests ideale Möglichkeiten, sagt Innenminister Dobrindt. Es gibt eine Art Mini-Flughafen, auf dem sowohl Drohnen als auch deren Abwehr getestet werden können. Das Zentrum ist schon seit 2021 in Betrieb. Bisher ging es hier vor allem darum, Drohnen für die zivile Nutzung, zum Beispiel Lieferdrohnen oder Überwachungsdrohnen, zu entwickeln. Mit dem heutigen Tag kommt nun die militärische Abwehr der Flugobjekte als Forschungsbereich dazu.
1: Und jetzt weitere Meldungen im Überblick. Der Wind bereitet den Einsatzkräften im Waldbrandgebiet im Hohen Venn zurzeit keine Probleme. Das Feuer breite sich von Belgien aus nicht in Richtung der deutschen Grenze aus, heißt es von der Stadt Monschau. Im Brandgebiet sorgt aber der starke Rauch weiter für Probleme. Hilfreich bei der Brandbekämpfung ist zurzeit der Regen. Auf dem Bau geht es voran. Seit Januar wurden mehr als 126.000 Baugenehmigungen erteilt. Das sind gut 15% mehr als im Vorjahreszeitraum. Das sei das Ergebnis zielgerichteter Politik, sagte Bundesbauministerin Huberts. Insgesamt sei man allerdings noch auf einem vergleichsweise niedrigen Niveau. Landwirtschaftsminister Rainer will den Bauern wegen der Trockenheit helfen, aber erst nach der Erntebilanz. Das hat er im ZDF gesagt. Man brauche zunächst belastbare Daten. Rainer geht erst einmal nicht davon aus, dass Brot und Fleisch teurer werden. Da würden noch viele andere Faktoren mit reinspielen, so der CSU-Minister. Ganz viel Geduld brauchen Autofahrer bei Dortmund. In der Nähe von Kamen geht nichts mehr, nachdem dort in der Nacht auf der A2 ein Schwertransporter samt Baukran verunglückt ist. Der LKW hat die Mittelleitplanke durchbrochen und liegt jetzt quer auf der Fahrbahn. Der Kran liegt daneben. Die Polizei hat die Strecke an der Anschlussstelle Kamen-Bergkamen deshalb in beide Richtungen voll gesperrt. Die Lage ist extrem kompliziert, weil bei dem Unfall jede Menge Kraftstoff ausgelaufen ist. Bevor der Kran geborgen werden kann, muss die Fahrbahn gereinigt und teilweise sogar der Grünstreifen ausgebaggert werden, damit keine Umweltschäden entstehen. Die A2 wird deshalb noch viele Stunden gesperrt bleiben. Fahrer und Beifahrer wurden bei dem Unfall leicht verletzt. Das waren die Nachrichten mit Thorsten Adolfs.
3: Kurz nach 10 und damit gucken wir mal aufs Wetter für heute hier bei eurem Sommerradio. Am Vormittag, da regnet es immer wieder bei aktuell 16 Grad. Mittags und abends bleibt es dann trocken. Von der Sonne, da sehen wir heute zwar nicht viel, aber es ist angenehm bei Werten zwischen 19 und 22 Grad. Morgen sieht es dann ähnlich aus wie heute, dann bei 18 Grad.
4: Es geht rüber auf die Straßen. Hier ist euer aktueller Verkehrsservice. Geht los auf der A3 Anheim-Köln zwischen Oberhausen-Holten und Kreuz Oberhausen-West. 2 Kilometer Stop and Go, 5 Minuten plus. Die A40 Dortmund-Duisburg zwischen Gelsenkirchen-Süd und Essen-Frillendorf. 2 Kilometer stockend. Auch hier 5 Minuten plus. Die A44 Dortmund-Kassel zwischen Lichtenau und Warburg, 6 Kilometer Stau. Ihr braucht eine halbe Stunde länger. Genauso auch in Richtung Kassel-Dortmund zwischen Kreuzwerl und Kreuz-Dortmund-Unna, 12 Kilometer Stau. Wie gesagt, auch hier eine halbe Stunde plus. Da, wo es geht, euch eine gute und sichere Fahrt.
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4: Mit Julia Krüsemann und Lukas Mansch.
3: Schönen guten Morgen.
4: Freunde, wir brauchen euch gleich. Wir spielen nämlich ein ganz, ganz tolles Spiel mit euch.
3: Oh ja.
4: Wie heißt das, Julia?
3: Eiswürfel-Karaoke. Mhm. Was steckt dahinter? Also ihr müsst Songs erraten, die wir mit einem wirklich sehr, sehr vollem Mund Eiswürfel aufgenommen haben. Und was ihr gewinnen könnt, das hört ihr gleich nach 3 Songs bei uns.
4: Genau, gerne jetzt aber schon mal so ein Eis bei WhatsApp schicken, damit wir sehen, dass ihr da seid. Ne? Hier rein.
0: 0800 70 70 321.
4: Das jetzt aber erstmal zum Reinkommen, Alex Warren, Ordinary. 4 Minuten nach 10 haben wir's. Tag zusammen.

0: Ja, zu heiß muss es auch nicht. 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

0: großartige Ed Sheeran. 13 Minuten nach 10 haben wir's.
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2: Lukas?
0: Ja?
2: Ich sage dir, das wird schwierig. Also, was sich die Sommerradio-Redaktion hier wieder ausgedacht hat.
0: Ich glaube nicht. Ich glaube, die schaffen das.
2: Meinst du?
0: Die Hörer.
2: Ich weiß nicht. Ich finde es schon ziemlich sehr undeutlich, ne? Und schwer zu verstehen.
0: Wir sollten erstmal erklären, worum es geht, ne? Also der Sommer, der ist ja, man sieht es gerade draußen, so ein bisschen mau. Mhm. Deswegen haben wir uns gedacht, wir bringen euch heute Mittag Eis vorbei für das absolute Sommergefühl.
2: Genau. Vorausgesetzt, ihr erkennt unseren Eiswürfel-Karaoke-Song. Unser Reporter Max und unsere Sommerradio-Reporterin Lena, die haben einen bekannten Sommerhit für euch eingesungen. Und weil das sonst viel zu einfach wäre, haben sie sich einfach eine Handvoll Eiswürfel in den Mund reingekloppt. Sagen wir mal, das war so eine unüberschaubare Anzahl. Ne?
0: Gesangstalenteinlage, würde ich es nennen. Das Ergebnis ist, wie gesagt, deshalb nicht so leicht zu verstehen. Den ersten, sehr, sehr kurzen Ausschnitt gibt's jetzt für euch. Zuhören bitte, Freunde.
2: Ich stelle mir die Gesichter der beiden dabei vor. Ich fand, das war wirklich sehr, sehr kurz, ja, ne? Und sehr vernuschelt außerdem. Aber vielleicht habt ihr den Song ja erkannt. Dann schickt uns eure Antwort doch gerne per WhatsApp-Sprachnachricht an die Hotline.
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0: So, und unter allen richtigen Lösungen verlosen wir dann eine Ladung Eis, die wir euch heute persönlich sogar noch vorbeibringen. Und für alle, die noch keine Ahnung haben, was das für ein Song war, in einer guten Stunde gibt's den nächsten Schnipsel für euch. Peace out.

0: wünschen euch einen wundervollen Dienstag.
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2: Wir wollen von euch wissen, welcher Song ist das hier? Schickt uns eine WhatsApp-Sprachnachricht, um kurz nach 11 gibt's dann den nächsten Tipp.
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0: Mit der Fußball-WM wurde zwar nichts in diesem Jahr, aber vielleicht klappt's ja mit der Soccer-WM in Essen.
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2: Jo, mitten in der Innenstadt in Essen auf dem Kennedyplatz, da läuft Ende der Sommerferien die Kleinfeld-Fußball-WM, also eben der Soccer-World Cup.
0: 48 Mannschaften, die kommen aus der ganzen Welt zu uns, spielen da gegeneinander, 6 gegen 6 Spieler immer pro Spiel. Gespielt wird in so einer Art Fußballarena, ne? Könnt ihr euch vorstellen, wie so ein riesiges Fußballstadion, die man so kennt aus aller Welt, nur so 1000-mal kleiner gefühlt. Tickets, die gibt's ab 10 Euro.
2: Und das Schöne ist, da gibt's natürlich auch Essens- und Getränkestände und ganz schön für die Kleinen. Die können nämlich auf dem Schoß der Eltern sitzen und brauchen kein eigenes Ticket. Und ganz wichtig natürlich das Thema Barrierefreiheit. Es gibt eine Fläche für Rollstuhlfahrer und deren Begleitung.
0: Ja, und wer es ganz pompös möchte, der kann natürlich auch in der VIP-Lounge sitzen, wie Sergio Ramos bei der WM. Tickets bekommt ihr da für 89 Euro.
2: Ob's da auch 85 Millionen Fußballtrainer gibt?
0: Ja, wer weiß.
2: Wir wissen es nicht.
0: Ein Blick wert.
2: Soccer-WM in Essen auf dem Kennedy-Platz. Nächste Woche Freitag geht's da los und das Ganze geht dann bis zum 6. September. Wenn ihr da seid, wünschen wir euch viel Spaß.
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0: Großartiger Künstler Post Malone mit Chemical. 10:48 haben wir's.
1: Und jetzt kommt so ein Song, da stelle ich mir immer vor, wie ich so zu Hause auf der Fensterbank sitze, am Fenster. Du guckst so raus und dein Gesicht, das klebt schon ein bisschen an der Fensterscheibe.
0: So wie du gerade am Mikrofon.
1: Oh nein. Schön ist das. Kann man so dramatisch bei rausgucken, dem Regen beim Fallen zusehen.
0: Ich kann deinen Gedanken noch nicht so ganz folgen, aber ich werde das versuchen, diese komplette Woche noch zu schaffen,
1: Julia. Ja komm, jetzt kleb mal dein Gesicht hier ans Fenster.
0: Okay.

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1: Mit Thorsten Adolfs. Guten Tag. Wer seine Kinder einfach ein paar Tage früher aus der Schule nimmt, um günstiger in den Urlaub zu fliegen, kann in NRW viel Ärger bekommen. Eine neue Statistik der Deutschen Presseagentur zeigt jetzt, die Zahl der Bußgeldverfahren wegen Verletzungen der Schulpflicht ist bei uns deutlich gestiegen. Im vergangenen Jahr waren es fast 12.000 Verfahren, das ist etwa ein Viertel mehr als im Jahr davor. Und in diesem Jahr laufen schon wieder tausende neue Verfahren. Einzelheiten aus dem Landtagsstudio von José Nasiandi.
2: Es geht grundsätzlich um unentschuldigtes Fehlen, nicht nur um sogenannte Ferienverlängerungen. Wenn diese Fehltage kurz vor oder nach den Ferien vorkommen, reagieren die Bezirksregierungen aber besonders allergisch. In mehr als 1.100 Fällen ging es im vergangenen Jahr nachweislich um unerlaubte Ferienverlängerungen, zum Beispiel weil Eltern einen günstigeren Flug bekommen wollten. Wer sein Kind direkt vor oder nach den Ferien ohne Genehmigung fehlen lässt, muss mit bis zu 1.000 Euro Bußgeld rechnen. Und das kann sogar mehrfach fällig werden. Eltern können für jedes Kind belangt werden. Für Kinder ab 14 Jahren kann zusätzlich noch ein weiteres Bußgeld fällig werden, wenn das Kind zum Beispiel alleine in den Urlaub fliegt. Besonders viele Fälle von unentschuldigtem Fehlen gab es im vergangenen Jahr im Regierungsbezirk Düsseldorf. Dort waren es fast 4.000. Dabei geht es auch um Fälle, in denen ein Kind ohne plausiblen Grund nicht zum Unterricht erscheint. Für dieses Jahr liegen aus den Regierungsbezirken schon mehr als 5.000 neue Bußgeldverfahren vor.
1: Und jetzt weitere Meldungen im Überblick. Bauernpräsident Rugwied geht nicht davon aus, dass der Wetterumschwung die Ernte noch retten kann. Er sagte bei NTV, dort wo Trockenschäden schon stark ausgeprägt sind, zum Beispiel beim Mais, werde der Regen nicht mehr helfen. Rüben und späte Gemüsekulturen wie Kohl könnten aber noch vom Regen profitieren, so Rugwied. In Sachsen-Anhalt ist ein neues Forschungszentrum eröffnet worden. Es soll dabei helfen, Drohnen besser zu erkennen und abzuwehren. Das Zentrum in Kochstedt ist Teil einer größeren Strategie, zu der auch eine spezielle Bundespolizeieinheit und ein gemeinsames Abwehrzentrum von Bund und Ländern gehören. Zuletzt hatte eine mit Sprengstoff beladene Drohne am Flughafen Leipzig-Halle für Aufregung gesorgt. In Deutschland mussten im vergangenen Jahr so viele Firmen dicht machen wie seit fast 20 Jahren nicht mehr. Knapp 188.000 waren es nach Angaben der Wirtschaftsauskunft Teil Kreditreform und des ZEW-Instituts. Besonders viele Schließungen gab es im Gastgewerbe. Als Gründe wurden in den meisten Fällen teure Energie, Fachkräftemangel und eine fehlende Nachfolge angegeben. Viele Eltern wünschen sich deutlich mehr Durchblick, wenn es um künstliche Intelligenz und Fake News geht. Das zeigte eine Umfrage der Körperstiftung. Mehr als jeder vierte Elternteil sagt ganz offen, dass er oder sie sich bei KI-Tools wie ChatGPT unsicher fühlen. Außerdem gaben viele Befragte an, sie hätten Probleme, Fake News im Netz zu erkennen. Die Eltern wünschen sich deshalb mehr Infos darüber, wie man KI-Bilder oder gefälschte Videos enttarnen kann. Die Körperstiftung sagt deshalb, dass dringend bessere Angebote nötig sind, um Familien echte Orientierung zu bieten. Das waren die Nachrichten mit Thorsten Adolfs.
3: Kurz nach 11, kurz mal nach dem Wetter zu schauen. Also ich meine, es ist Zeit dafür.
4: Das war jetzt hier mal auf.
3: Ich sortiere meine Worte gerade noch. So, wenn ihr gleich mit dem Hund raus müsst, dann gibt es dafür gerade nicht so das richtig trockene Zeitfenster. Also der Regen, der bleibt erstmal den ganzen Vormittag. Dazu haben wir viele Wolken, es ist windig und dann ab mittags bzw. abends habt ihr bessere Chancen für die trockene Hunderunde. Da sind es 20 Grad und es regnet mal nicht. Ist das nicht schön? Morgen allerdings dann wieder viel Regen. Was guckst denn du jetzt so?
4: Ich hänge voll bei der trockenen Hunderunde. Du konntest vorher nichts aussprechen, aber das hat funktioniert.
3: Ja,
4: schön, Julia. Geht rüber auf die Straßen. Hier ist euer aktueller Verkehrsservice. Wir starten auf der A2 Dortmund-Oberhausen zwischen Dreieck-Bottrop und Oberhausen-Königshardt. 2 Kilometer Stau, 5 Minuten plus hier. Die A3 Köln-Oberhausen zwischen Duisburg-Wedau und Oberhausen-Lierich. 3 Kilometer, 10 Minuten plus. Die A31 Gronau-Oberhausen zwischen Gladbeck und Dreieck-Bottrop, 1 Kilometer Stau, hier verliert ihr 5 Minuten. Und dann noch die A44 Dortmund-Kassel zwischen Lichtenau und Warburg, 7 Kilometer Stau, ihr braucht dann eine Dreiviertelstunde länger. Wenn ihr noch was gesehen habt für uns, Staus oder Blitzer, gerne melden, und zwar per WhatsApp.
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4: Euch allen ansonsten eine gute und sichere Fahrt.
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4: Hallöchen, hier sind Julia Krüsemann und Lukas Mann.
3: Hallo, und wir haben jetzt die erste Single von Jennifer Page aus den späten 90ern für euch. Hier ist sie mit Crush.

0: 07 mit I Liver. Das ist Wunder. 10 nach 11 hier bei euch im Sommerradio.
1: Hier geht's weiter mit Homewrecker von Somber. Wir sind...
0: Wer sind wir?
1: Ich wollte sagen, wir sind gut drauf, aber wir sind Lukas Mantsch und Julia Krüsemann.
0: Das auch. Tag zusammen.

0: Samba mit Homewrecker. 14 Minuten nach 11 haben wir's.
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3: So, kurzer Blick aus dem Fenster. Grau, Regen. Wir brauchen, was brauchen wir? Eis. Wie wär's mit Eis? Eis geht immer, oder? Also dafür braucht man eigentlich keine Sonne, denn Eis, ja, ist einfach geil.
0: Das stimmt, aber draußen ist ja trotzdem noch so ein bisschen grau, ne? Wir haben uns nämlich gedacht, wir verschönern euch den Tag so ein bisschen. Wir bringen den Sommer zu euch, vorausgesetzt, ihr erkennt unseren Eiswürfel-Karaoke-Song.
3: Ja, unsere Sommerreporter Max und Lena, die haben einen sehr bekannten Sommerhit für euch eingesungen. Und haben sich dabei gedacht, oh komm, wir stopfen uns doch einfach mal eine Handvoll Eiswürfel in den Mund. Sagen wir mal, das Gesangstalent ist...
0: Ich wollte gerade sagen, es war vor den Eiswürfeln schon nicht gut und jetzt noch viel schlechter.
3: Es ist grottig.
0: Das Ergebnis ist, wie gesagt, nicht so leicht zu verstehen. Den ersten Schnipsel, den haben wir euch vor einer Stunde gegeben, hier nochmal für euch zu hören.
3: Boah, länger hören macht wirklich einfach nicht besser, ne?
0: Mhm. Das Problem ist, ihr bekommt jetzt noch ein bisschen mehr zu hören. Achtung. Schön, oder?
3: Ja, also gesucht ist der Titel dieses Songs, wenn ihr den erkennt. Plus am besten noch ein Interpret oben drauf. Sagt uns Bescheid. Schickt uns eure Lösung bitte unbedingt per WhatsApp.
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0: So, und wenn ihr dann richtig liegt, dann habt ihr die Chance auf eine persönliche Eislieferung von uns, die wir euch heute noch vorbeibringen. Und da ist auch egal, welches Eis, wir können alles besorgen und alles kaufen. Das hier ist ein bisschen frischer. Rihanna, Only Girl in the World. Habe ich schon lange nicht mehr gehört, den Song, oder?
3: Nö.
0: Willst du noch was sagen?
3: Nö.
0: Schönen Dienstag euch.
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2: Hallo, wir sind Julia Krusemann und Lukas Munch.
3: And we wish you a very good day. Und jetzt einen guten Ritt, ne? Howdy!
2: Beyoncé, Texas Hold'em, 11:33 haben wir's Tag zusammen.

0: Aqua mit Barbie Girl an eurem Dienstagvormittag, 11.40 Uhr haben wir's.
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0: alle zu Hause sind und Sommerradio hören. Denn Sommerferien sind ja beliebt dafür, auch wegzufahren. Ne? Beliebtes Reiseziel jedes Jahr, die Berge in Italien, in den Dolomiten. Da ist gerade Stau. Da stehen tausende Touristen an.
1: Ja, aber jetzt nicht, wie man denken könnte, für die Dolomiten oder für den perfekten Fotospot, sondern fürs Essen.
0: Ja.
1: Gefüllte Berliner mit Sahne auf 2300 Metern. Die Menschen warten da über eine Stunde drauf.
0: Das muss wirklich richtig gut schmecken da. Ein italienischer Influencer, der macht selber Content für die Berge, der hat geschrieben, ich habe noch nie so ein Chaos gesehen. Überall stehen Menschen, Autos. Das hat auch ein anderer Wanderer gesagt.
1: Die interessieren sich noch nicht mal für die Dolomiten. Die kommen einfach in Flipflops, nur um Fotos zu machen. Verrückt!

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1: Mit Thorsten Adolfs. Guten Tag. Für viele Landwirte in Deutschland ist es in diesem Jahr schlecht gelaufen. Der Bauernverband hat am Vormittag die aktuelle Erntebilanz vorgestellt. Demnach werden nur noch rund 41,9 Millionen Tonnen Getreide erwartet. Das sind etwa 7% weniger als im vergangenen Jahr. Malte Albrecht aus dem News-Team. Es gibt dabei aber große Unterschiede je nach Region.
2: Ja, genau. Vor allem in Süd- und Westdeutschland sind die Erträge vielerorts schwach ausgefallen. Teilweise kam es sogar zu Missernten. Bauernpräsident Ruckwied sagte, selten habe der Standort so stark über den Ernteertrag entschieden wie in diesem Jahr. Einbußen gab es unter anderem bei Weizen und Raps, bei dem noch Schäden durch Schädlinge hinzukamen. Betroffen sind teilweise aber auch Mais und Kartoffeln. Gründe sind das zu trockene Frühjahr und der heiße Sommer, vor allem in der zweiten Junihälfte. Auch der aktuelle Wetterumschwung mit Regen dürfte daran kaum noch etwas ändern.
1: Auf vielen Höfen ist die Lage angespannt. Was fordert der Verband jetzt von der Politik?
2: Ganz klar, schnelle Finanzhilfen vom Bund. Bauernpräsident Ruckwied fordert zum Beispiel steuerliche Entlastungen beim Agrardiesel. Außerdem sollten die Hilfen für Düngemittel erhöht werden. Laut Ruckwied hat die EU für Deutschland dafür 60 Millionen Euro bereitgestellt. Dieser Betrag könne auf bis zu 180 Millionen aufgestockt werden und das erwarte man auch. Ohne diese finanzielle Hilfe könnten viele Höfe die nächste Ernte kaum noch vorbereiten und finanzieren.
1: Dankeschön, Malte. Und jetzt weitere Meldungen in der Zusammenfassung. Der Rauch durch das Feuer im Hohen Venn in Belgien breitet sich über große Teile von NRW aus, weil der Wind gedreht hat und der Rauch nach unten gedrückt wird. Gewarnt wird mittlerweile für die Städteregion Aachen, Köln, Leverkusen, Solingen, Wuppertal, den Kreis Mettmann, den Rheinisch-Bergischen Kreis und den Oberbergischen Kreis. Das Stuttgarter Oberlandesgericht hat einen Ukrainer verurteilt, der für Russland Brandanschläge vorbereitet hat. Der Mann bekam eine Freiheitsstrafe von 1 Jahr und 3 Monaten. Zwei weitere Angeklagte aus der Ukraine wurden freigesprochen. Nur jeder zweite Bundesbürger will in den nächsten 12 Monaten was Teures kaufen, wie Möbel, Autos oder Waschmaschinen. Das ist das Ergebnis einer YouGov-Umfrage für die Teambank AG. Begründet wird das mit der eigenen finanziellen Situation. Demnach belasten hohe Preise, zu geringe Ersparnisse und hohe Energie- und Lebenshaltungskosten das Portemonnaie. Wer günstig online shoppt, sollte besonders genau hinschauen. Der Handelsverband Deutschland warnt aktuell vor betrügerischen China-Shops, die sich als deutsche Anbieter tarnen. Sie nutzen deutsche Namen und haben oft eine deutsche Domain. Um nicht in die Falle zu tappen, sollte man sich das Impressum ganz genau anschauen. Wenn der Sitz der Firma oder die Rücksendeadresse in China ist, dann ist Vorsicht geboten. Auch Erfahrungsberichte von anderen Käufern im Netz sind meistens ein guter Anhaltspunkt, um den Shop besser einzuschätzen. Die Verbraucherzentrale bietet außerdem einen Fake-Shop-Finder an, der solche Anbieter entlarvt. Rücksendungen zu solchen Shops sind oft extrem teuer, warnt der Handelsverband. Das führt dazu, dass viele Kunden auf dieses Recht verzichten und die Ware behalten. Genau das sei das Geschäftsmodell solcher Online-Händler. Das waren die Nachrichten mit Thorsten Adolfs.
3: Und damit gucken wir jetzt hier im Sommerradio einmal aufs Wetter. Kurz nach 12 haben wir und immerhin schon 18 Grad gemessen bei uns in der Stadt. Heute geht's noch hoch bis auf 21 Grad. Und zum Nachmittag, ja, regnet's hier bei uns. Nee, gar nicht. Bis zum Nachmittag regnet's hier bei uns. Dazu haben wir dichte Wolken und es ist windig. Und am Abend, da wird's trocken. Siehst du, das ist die gute Nachricht.
4: Aha. Es geht rüber auf die Straßen. Hier ist euer aktueller Verkehrsservice. Wir starten auf der 2 Dortmund-Oberhausen zwischen Dreieck-Bottrop und Oberhausen-Königshardt, 2 Kilometer Stau, 10 Minuten plus. Die A40 Duisburg-Essen zwischen Mülheim-Heißen und Essen-Holsterhausen, 3 Kilometer Stau, 1/4 Stunde plus. Und die A44 Dortmund-Kassel zwischen Lichtenau und Warburg, 9 Kilometer Stau, ihr braucht eine 1/2 Stunde länger. Und dann nochmal die A44, diesmal aber Kassel-Dortmund zwischen Unna-Ost und Kreuz-Dortmund-Unna, 3 Kilometer Stau, hier braucht eine 1/4 Stunde länger. Da, wo es geht, euch eine gute und sichere Fahrt.
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4: Wir stellen euch heute die Frage, welches Lied wir hier suchen.
5: Oh,
3: unser WhatsApp stand hier in der Redaktion überhaupt gar nicht mehr still. Ihr habt uns zugeschüttet mit euren Antworten und alle richtigen von euch, die sind natürlich bei uns im Lostopf gelandet.
4: Wer gewonnen hat, wer genau richtig war, ins Schwarze getroffen hat, das hören wir gleich nach 3 Songs hier bei uns. Der bekommt natürlich aber auch noch eine dicke, fette Ladung Eis. Hier sind Julia Krüsemann und Lukas Mansch. Einen schönen Dienstag euch.
3: Hallo.

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0: jetzt neu bei uns.
1: Perry, watch it burn.
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0: ganz neue Musik bei uns auf der Playlist. Katy Perry, Watch It Burn. 12.13 Uhr haben wir's.
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0: Tja, wir fragen euch ja schon den ganzen Vormittag, welchen Song unsere Kollegen Max und Lena liebevoll eingesungen haben.
2: Die waren nicht drunk, ne? Also die hatten einfach nur so gefühlt 100 Eiswürfel im Mund.
0: Ja, mindestens wahrscheinlich.
2: Ihr habt uns ganz, ganz viele Sprachnachrichten über WhatsApp geschickt. Und ja, jetzt geht es darum, den oder die Gewinnerin zu küren. Denn der oder diejenige bekommt ein Eis von uns, ne?
0: Genau, so. Die Marie aus Gelsenkirchen, die hat sich gemeldet bei uns.
3: Das Lied ist Hey Up in den Süden. Interpret weiß ich jetzt leider nicht, aber ich glaube, das ist es.
2: Na, ob das stimmt? Also Interpret wusste sie nicht, ne? Ja. Ist nicht ganz so schlimm, weil nee. Marie hat es extra nochmal gesungen für uns.
3: Oh, willkommen, willkommen, willkommen in Sonne.

0: ihr heute ab 14 Uhr nochmal die Chance dazu. Dann gibt es nämlich bei uns hier in der Sendung den nächsten Schnipsel und die nächste Ladung Eis.
1: Und das Schöne ist, Marie bekommt Eis nach Hause. Wir schicken euch den Sommer auch rüber. Das ist jetzt für euch Buddy, unser gesuchter Song bei unserer Eiswürfel-Karaoke. Hier ist Ab in den Süden für euch.

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2: Ja, gute Laune, die haben wir auch dabei, ne? Lukas Mantzsch sitzt mir gegenüber, ich bin Julia Krüsemann, wir sind bereit.
3: Für?
2: Ja, alles, was jetzt kommt.

0: einfach lässig. Gute Stimmung.
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0: Menschen, die planen ihren Urlaub ja wirklich so wochenlang im Voraus. Ne? Die haben dann so drei verschiedene Excel-Tabellen zu Hause liegen. Da wird analysiert und. 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
2: Das ist Musik von Sophie and the Giants und Purple Disco Machine. Das ist Paradise.

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1: Mit Lena Bauer. Guten Tag. Noch ist der Brand weiter nicht unter Kontrolle, aber es geht voran mit den Löscharbeiten im Hohen Venn. Dank des Nieselregens und der Löscharbeiten hat sich die Ausbreitung des Feuers stark verlangsamt. Allerdings sind die Folgen inzwischen auch über 100 Kilometer weit entfernt zu spüren. Jannik Böcke aus der Nachrichtenredaktion: Immer mehr Städte und Landkreise veröffentlichen aktuell offizielle Warnungen wegen des Brandgeruchs.
2: Zum Beispiel hat die Kölner Feuerwehr eine großräumige Geruchslage im Stadtgebiet ausgerufen. Und mittlerweile gelten Warnungen wegen Rauchgasen von der Städteregion Aachen und dem Kreis Düren aus bis hin zum Oberbergischen Kreis und Wuppertal. Eine akute Gefahr für die Gesundheit besteht zwar nicht, teilweise gilt aber die Empfehlung, Fenster und Türen geschlossen zu halten.
1: Das Ganze wird uns voraussichtlich noch eine ganze Weile beschäftigen. Und das Feuer bleibt eine echte Herausforderung für die Einsatzkräfte.
2: Und die Herausforderungen, die wechseln auch noch ständig. Aktuell sind der Wind und der Qualm ein Problem, so der Forstamtsleiter im Belgischen Rundfunk. Demnach stehen die Feuerwehrleute aktuell wegen der Windrichtung total im Qualm und im Regen. Das Ziel ist trotzdem, den Brand heute endgültig einzukreisen, sagte am Morgen ein Verwaltungssprecher.
1: Danke, Jannik. Und damit jetzt zu weiteren Meldungen in Kürze. Die Landwirte in Deutschland machen sich Sorgen um ihre Ernte in diesem Jahr. Die fällt laut der vorläufigen Bilanz des Deutschen Bauernverbands insgesamt deutlich kleiner aus. Als Gründe nennt der Verband lange Trockenheit und Hitze. Im Rhein fließt ganz langsam wieder etwas mehr Wasser. Der Pegel an der Messstelle Kaub in Rheinland-Pfalz ist gestiegen auf 12 Zentimeter. Das ergibt das Monitoring der Internationalen Kommission zum Schutz des Rheines. In den letzten Tagen gab es dort noch einstellige Werte. Auch hier bei uns in NRW dürften die Pegel laut Experten nach und nach steigen. Wer mit dem Auto unterwegs ist, braucht heute hier bei uns in NRW teilweise besonders starke Nerven. Mehrere LKW-Unfälle sorgen für Probleme. Seit dem Morgen ist die A2 bei Bergkamen dicht. In der Nacht war ein Laster umgekippt. Und jetzt gab es auf der A1 bei Schwerte in Richtung Köln gleich 2 Unfälle mit Lastkraftwagen. Auch hier ist die Autobahn aktuell voll gesperrt. Das Budget für große Anschaffungen fällt bei vielen aktuell eher klein aus. Über 50% der Menschen in Deutschland will in den nächsten 12 Monaten auf den Kauf hochpreisiger Produkte verzichten. Der Kauf von zum Beispiel Möbeln oder Waschmaschinen bleibt eher aus. Das zeigt der Easy Credit Kreditindex für dieses Jahr. Demnach ist es egal, ob es sich um eine Wunschanschaffung oder eine notwendige Investition handelt. Wir gehen laut den Ergebnissen der repräsentativen Umfrage mit unserem Budget einfach vorsichtig um. Deswegen komme es für über 70% auch nicht in Frage, einen Kredit für zum Beispiel ein neues Auto aufzunehmen. Und auch das Alter macht einen Unterschied. Je älter, desto höher ist die Zurückhaltung. Und das waren die Nachrichten mit Lena Bauer.
3: Das Wetter, da schauen wir jetzt drauf hier beim Sommerradio. Es ist grau, nass und Nieselregen. Das beschreibt es ganz gut. Aktuell haben wir 18 Grad. Lukas hustet hier immer mal wieder durchs Studio. Ach, sag mal, warst du irgendwie gestern draußen joggen oder so?
4: Natürlich nicht. Geh doch nicht joggen.
3: Naja, gut, okay. Wenn du das heute vorhast oder jemand von euch, dann könnt ihr das ab nachmittags tun. Oder heute Abend, da wird es nämlich trocken bei bis zu 22 Grad. Die Wolken, die bleiben, die haben wir nämlich auch morgen den Tag über wieder. Der Mittwoch nämlich genauso grau wie heute bei 18 Grad.
4: Kurz nach 1 ist es. Hier ist der aktuelle Blick auf den Verkehrsservice. Wir starten rein mit einer Warnmeldung von der 42 Dortmund-Kamp-Lindfort zwischen dem Kreuz Herne und Herne-Krange. Da hat es einen Unfall gegeben. Die Unfallstelle ist noch ungesichert. Da sind 2 Autos auf dem Fahrstreifen aktuell kaputt. Aktuell da 1 Kilometer Stau und 10 Minuten plus. Das wollte ich noch dazu sagen. Dann staut sich's auch. Julia, jetzt habe ich auch ein Problem.
3: Ich kann dir von hier aus nicht helfen, Lukas. Ich sehe dein Screen nicht.
4: Ich mache weiter. Aktuell staut sich's auch auf der A3 Köln-Oberhausen zwischen Duisburg-Wedau und Oberhausen-Lierich. 3 Kilometer, 10 Minuten plus. Die A40 Duisburg-Essen zwischen Mülheim-Heißen und Essen-Holsterhausen. 4 Kilometer Stau, 20 Minuten plus. Und die A44 Dortmund-Kassel zwischen Lichtenau und Marsberg. 3 Kilometer Stau. Viertelstunde obendrauf für euch. Da, wo es geht, euch eine gute und sichere Fahrt.
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3: Schäm dich nicht, Lukas. Ich habe früher als Kind in meinem Auto gesessen und habe mir gedacht, meine Güte, wie machen die das? So viele Zahlen, so viele Richtungen.
4: Ist das jetzt positiv für mich?
3: Ja, komm, jeder macht mal einen Fehler. Oder 5.
4: Julia Krüsemann und Lukas Mansch noch bis 14 Uhr in eurem Sommerradio. Das ist jetzt sommerliche Musik von Lilywood und The Prick. Wie heißt der Song? Prayer in Sea, Julia.
3: Guck mal, das weißt du.

0: offiziell zum Sommersong des Jahres gewotet worden. Shakira und Burner Boy mit Die Die. Viertel nach eins haben wir's.
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3: Wir verteilen jetzt Eis, denn wir haben, gucken wir mal aufs Thermometer, 19 Grad und es regnet. Aber wir sind halt auch euer Sommerradio. Das heißt, wir haben es uns zur Hauptaufgabe gemacht, euch so ein bisschen Sommergefühl nach Hause zu bringen.
0: Genau, Marie aus Gelsenkirchen, die hat heute Morgen unseren Songschnipsel erraten. Da haben wir diesen Hit hier gesucht.
3: Ja, ganz einfach. Schlagerpartysänger Buddy war das mit Ab in den Süden. Die Antwort hat auch sie gegeben und das ist natürlich absolut richtig.
0: So, und dann unsere Reporter, also die haben quasi diesen Song mit Eiswürfeln im Mund eingegurgelt. Sommerradio-Reporter Max Berger unter anderem ja mit. Und du, Max, du bist jetzt bei Marie mit einer dicken Packung Eis. Wie hat Marie reagiert?
4: Ja, also bisher ganz positiv. Wir sitzen hier gerade zusammen in der Küche.
0: Ach, schön.
4: Und Marie, hast du mal rausgeschaut, warum bei dem Wetter Eis?
5: Ja, Eis geht eigentlich immer, da braucht man kein Wetter für. Das ist so meine Meinung.
4: Ja, und ich würde sagen, das haben wir jetzt auch hier gut hinbekommen. Deswegen würde ich einmal sagen, mach mal gerne auf. Wir haben hier so eine Kühltasche mit so einem Reißverschluss.
0: Hm.
4: Genau. Ah,
0: vorbereitet.
4: Langsam geöffnet. Ja, klar, alles schön gekühlt. Und so.
5: Oh.
4: Ja, was ist da drin? Was siehst du?
5: La Pistazie, würde ich sagen. Irgendwie sowas von Magnum. Richtig gut. Ah, Kaktuseis, da wird meine Tochter richtig steil gehen. Die liebt das. Das ist, glaube ich, dieses Solero. Oder, nee, ein Fritzschwinger. Ah, die 90er sind auch hier eingetroffen. Sehr schön. Ja.
4: Ja, wie eine kleine Zeitreise quasi so
5: mega.
4: Ein bisschen, ne? Genau, jetzt hast du gerade erzählt, dein Mann ist auf Montage und jetzt hast du dich hier einfach beworben beim Radio. Warum? Was machst du jetzt hier mit dem ganzen Eis?
5: Auf jeden Fall essen, würde ich sagen. Also meine Tochter wird sich davon was abgreifen, ich auf jeden Fall. Und das Pistazie lasse ich für meinen Mann über, bis er dann von der Montage am Sonntag wiederkommt.
4: Ja, also Lukas, ich würde sagen, klingt da soweit erstmal ganz gut. Man hört im Hintergrund auch so ein bisschen Vogelgezwitscher. Kannst du noch mal kurz sagen, hier sind nämlich zwei Wellensittiche sind das, ne?
0: Ach so.
4: Wie heißen die?
5: Ja, wir haben einen, der ist so gelb-grün, der heißt Dicken, aufgrund, weil er halt ein bisschen dick ist. Und der andere, der hat den Namen von meiner Tochter bekommen, Olaf aus dem Film Anna und Elsa.
0: Oh, schön.
4: Ja, passt ja auch noch mal, ne? Thema Eis und so. Hast ja auch noch einen Schneemann dabei.
0: Sehr gut.
4: Ist alles da.
0: Danke, Max.
3: Ja, cool. Vielleicht kriegt der Dicke auch was ab. Wobei, bin ich besser nicht. Ne? Vögel vertragen Eis, glaube ich, nicht so.
0: Wir wünschen euch einen guten Appetit. Und vor allem, wenn ihr jetzt auch noch Bock auf Eis habt, ab 14 Uhr gibt es bei uns den nächsten Songschnipsel, den ihr erraten dürft. Und wer das schafft, der wird heute auch nochmal belohnt. Danke, Max.
4: Jo.

0: Einen schönen Dienstag. Hier sind für euch Lukas Mantsch
1: und Julia Grüsemann. Tag zusammen.
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2: Hallöchen, hier sind Julia Krüsemann und Lukas Mantsch.
3: Ja, und das ist Vanessa Amorosi. Absolutely Everybody, freue ich mich schon den ganzen Tag drauf.
2: 13:33 haben wir es, einen schönen Dienstag euch.

0: Sommerradio. Die erste Hälfte vom Arbeitstag, die lassen wir jetzt hinter uns. Es ist kurz nach, nee gar nicht, was haben wir denn? Mein Gott, 20
1: vor 2.
0: Ist es schon wieder so spät, ja? So, zweite Hälfte Arbeitstag. Mittagessen fertig, Kaffee, der wievielte?
1: Der fünfte oder der sechste bei vielen.
0: Mindestens
1: auf jeden. Kann uns nichts mehr aufhalten für heute.
0: Nee, uns kann wirklich nichts stoppen.

0: Alley mit Wildfire. Hier ist euer Sommerradio.
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2: Das Featuring, ne?
0: Ja.
2: Was wir gerade gehört haben, das ist fast so gut wie das Featuring, was jetzt neben uns steht. Lina Heidmann und Joshua Windelschmidt sind da.
0: Ich muss die Lina noch anmachen. Moment.
3: Mach die Lina mal richtig an.
2: Warte, oh Gott, mal den Knopf hier an der Schulter.
4: Nur mein Mikrofon war noch aus, Leute. Es ist alles gut. Vielen Dank für diese wunderschöne Anmoderation.
3: Ja. Sollen wir dir irgendeinen Gefallen tun oder warum schleimst du jetzt gerade so rum,
0: Julia? Sagen, was gleich los ist? Wir sind gleich raus, Julia Krüsemann und Lukas Mantsch. Und ab 14 Uhr übernehmt ihr beide den Laden hier im Sommerradio. Genau. So nämlich jetzt.
4: So, da fragen sich natürlich alle vollkommen zurecht, was haben wir beiden denn vorbereitet?
3: Ja, das ist eine gute Frage. Wir haben jetzt noch eine Viertelstunde Zeit, das alles vorzubereiten.
4: Nein, Quatsch. Nein. Wir haben eine frische Runde Eiswürfel-Karaoke mit dabei. Cool. Na klar, das Wetter spielt heute nicht so richtig mit, aber die Regel galt schon immer, auch früher bei Oma. Eis als Nachtisch geht immer.
3: Und wir haben einen Sommertipp dabei.
4: Auch.
3: Vielleicht auch einen Herbsttipp, das müssen wir mal gucken. Auf jeden Fall herbstliches Wetter und wir machen mit schöner Musik heute einen schönen Sommertag aus diesem verregneten Dienstag.
4: So, bring euch auf jeden Fall noch eine Ladung Eis vorbei.
2: Ich sag ja, ihr seid das beste Featuring, was dieser Nachmittag,
4: aber auch nur dieser Nachmittag.
3: Ja.
4: Hast du das gehört, Joshi?
3: Ja, ich hab schon verstanden.
0: Julia und Lukas sind raus, wir hören uns morgen früh wieder ab 10. Tschüss zusammen.
4: Tschüssi.

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1: Mit Lena Bauer. Guten Tag. Warteschlangen für Wohnungsbesichtigungen, weiter steigende Mieten. Die Wohnungssuche, vor allem in großen Städten, bleibt für viele eine enorme Herausforderung. Die Politik spricht schon länger davon, das Problem angehen zu wollen. Jetzt lassen sich die Bemühungen auch messen. Jannik Böke aus der Nachrichtenredaktion. Das Statistische Bundesamt hat positive Zahlen zum Wohnungsbau vorgelegt.
2: Absolut. Zum zweiten Mal in Folge sind im Juni deutlich mehr Baugenehmigungen erteilt worden. Für die ersten 6 Monate ergibt sich sogar ein Plus von über 15% im Vergleich zum Vorjahr. Ein Plus so groß wie seit 10 Jahren nicht mehr. Die Statistiker sagen aber auch, der aktuelle Anstieg erfolgt vom niedrigen Niveau der Vorjahre. Schätzungen zufolge fehlen immer noch etwa 1 Million Wohnungen in Deutschland. Da gibt es also noch einiges zu bauen.
1: Ja, und dazu kommt, wir sprechen hier nur von Baugenehmigungen. Das heißt nicht, dass dann auch sofort die Schippe zur Hand genommen wird und losgebaut wird.
2: Darauf macht auch der Hauptverband der deutschen Bauindustrie aufmerksam. Die Auftragseingänge bleiben demnach fragil, was zeigt, dass immer noch wenig gebaut wird, so der Verband. Bundesbauministerin Huberts ist trotzdem optimistisch. Der Bauturbo, also zum Beispiel die schnelleren Genehmigungsprozesse für den Wohnungsbau, nehmen Fahrt auf, auch wenn man noch längst nicht da sei, wo dieses Land beim Wohnungsbau stehen muss, so die Ministerin.
1: Danke, Jannik, und damit zu weiteren Meldungen in Kürze. Die Hitze und Trockenheit drücken in diesem Jahr die Ernte in Deutschland. Davon geht der Bauernverband mit Blick auf seine vorläufige Erntebilanz aus. Die hat er heute vorgestellt. Demnach rechnet der Verband zum Beispiel bei Getreide mit einem Minus von etwa 7% im Vergleich zum Vorjahr. Nach dem intensiven Regen sind langsam steigende Pegelstände im Rhein in NRW in Sicht. Das Wasserstraßen- und Schifffahrtsamt Rhein rechnet damit, dass der Pegel bei Düsseldorf spätestens morgen von 0 auf 5 cm steigt. Mit einem ähnlichen Anstieg rechnet er für Köln und Emmerich. Deutschland wird Drohnen besser erkennen und abwehren können. Dafür ist in Sachsen-Anhalt jetzt ein neues Technologiezentrum für Drohnensicherheit eröffnet. Laut Bundesinnenminister Dobrindt ist das Zentrum ein wichtiger Baustein gegen Drohnenbedrohungen. Zuletzt hatte es mehrere Vorfälle dazu gegeben, unter anderem in Leipzig. Google kauft sich neues Trainingsmaterial für künstliche Intelligenz. Der Konzern hat bei einer Auktion ein großes Datenpaket einer US-Airline ersteigert. Es handelt sich um Spirit Airlines. Die Billigfluggesellschaft hatte Anfang Mai nach Insolvenz ihren Betrieb eingestellt. Laut Unterlagen aus dem Insolvenzverfahren zahlt Google für die Daten 10 Millionen Dollar. In dem Paket stecken rund 100 Millionen E-Mails, 500 Millionen Teams-Unterhaltungen, Software und Daten zur Preisgestaltung. Mit denen kann KI lernen, wie Abläufe in Firmen tatsächlich funktionieren. Google sagt, vor der Übergabe der Daten sollen alle personenbezogenen Informationen entfernt werden. Und das waren die Nachrichten mit Lena Bauer.
3: Machen wir weiter mit dem Wetter hier im Sommerradio. Und das ist grau, immer wieder nass. Und dazu messen wir 19 Grad. Das ist der aktuelle Stand und sonderlich viel ändert sich daran heute auch eigentlich nicht mehr. Auch im Feierabend kann der Wind immer mal einen Schauer durchpusten. Mal kräftiger, mal so Nieselregen von allen Seiten. Ja, und selbst wenn es doch trockener wird, grau bleibt es heute in jedem Fall. Und auch morgen wird es wechselhaft. Viele Wolken, immer wieder Regen und morgen maximal 20 Grad.
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4: Und das ist der Verkehrsservice für euch mit den Staus ab 3 Kilometern Länge. Die A3 Köln-Oberhausen zwischen Duisburg-Wedau und Oberhausen-Lierich 3 Kilometer, da dauert es 12 Minuten länger. Dann die A3 Arnheim Richtung Köln zwischen dem Kreuz Oberhausen und Duisburg-Wedau 3 Kilometer Stau, mindestens 7 Minuten Zeitverlust. Die A40 Essen-Duisburg zwischen Essen-Zentrum und Mülheim-Winkhausen 5 Kilometer stockender Verkehr, da dauert es 8 Minuten länger. Und die A44 Dortmund Richtung Kassel, die ist voll zwischen Licht und Marsberg, 6 Kilometer Stau. Da dauert es eine Viertelstunde für euch länger. Wenn ihr noch Staus entdeckt oder Blitzer, dann meldet euch gerne bei uns.
0: 0800 70 70 321.
4: Gute Fahrt.
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5: Kuckuck, Lina.
3: Heidmann.
4: Und Joshua Windelt mit hier. Hallo.
3: Ja, und unsere Sommerradio-Reporter, die haben den Mund schon wieder zu voll genommen.
4: Ja, das könnt ihr wörtlich nehmen. Den Mund voll mit Eiswürfeln und dann versucht noch ein Lied zu singen.
3: Ne? Das klingt komisch, soll aber so sein. Und wenn ihr erratet, welches Lied wir suchen, kommen unsere Sommerradio-Reporter vorbei. Bringen euch auch lecker Eis auf die Arbeit. Nach Hause oder wohin auch immer.
4: Die nächste Runde spielen wir gleich mit euch. Aber erstmal darf Teddy Swims ran. Mr. Know-It-All hier im Sommerradio für euch.

0: Mit den 80ern, Michael Cimbello und Maniac, geht es durch den Dienstagnachmittag.
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0: Ja, Sommer. Weiß das Wetter gerade nicht, aber ist nicht schlimm. Eis geht nämlich immer, das ist bei uns Gesetz. Mhm. Und deshalb bringen wir euch auch heute ein bisschen Sommer vorbei, auch wenn es draußen gerade nicht danach aussieht.
3: Nein. Der Weg dahin führt über unser Eiswürfel-Karaoke. Unser Reporter Max und unsere Reporterin Lena haben sich dafür eine Handvoll Eiswürfel in den Mund gesteckt und einen bekannten Sommerhit, naja, sagen wir, eingesungen.
0: Ach, ich finde schon. Also es klingt entsprechend eigenartig und genau das macht die Aufgabe für euch eben auch spannend. Ihr müsst auch heute Nachmittag rauskriegen, welcher Song es sein könnte. Und ich würde sagen, wir reden jetzt auch gar nicht lange um den heißen bzw. kalten Brei. Mhm. Hier ist der kurze Ausschnitt für euch.
3: Okay, ja, also wenn ihr jetzt schon eine Idee habt, dann schickt eure Antwort per WhatsApp.
4: 0800 70 70 321.
0: Ja, und falls nicht, kein Problem, denn wir haben noch eine etwas längere Version zum Hören heute Nachmittag. Und alle richtigen Lösungen von euch, die landen im Lostopf und haben die Chance auf eine persönliche Eislieferung von uns. Und das, wie gesagt, noch heute.

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0: macht doch gute Laune.
1: Ja.
0: Und ist neu bei uns. Kamrad und Love Sober.
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4: Ja, nee, ist klar.
5: Sag mal, wie geht ihr eigentlich ans Telefon? Sagt ihr da, guten Tag, mein Name ist Erika Stückenschneider, schön, dass Sie anrufen, was kann ich für Sie tun? Ich meine, das wäre mal eine schöne Begrüßung, ne? Oder geht ihr einfach ran mit dem einfachen Ja? Oder im Ruhrgebiet mit, was is? Ja, mache ich eigentlich immer. Wenn ich geschwätzig drauf bin, sage ich auch schon mal, was ist denn jetzt schon wieder? Wichtig ist aber nur, dass ihr danach blitzschnell umschaltet und die Situation erfasst. Zum Beispiel im Job. Ne, da müsst ihr beim Anruf am Atmen schon hören, wie viel Scheiße der Kollege jetzt bei euch abladen will. Und dann muss der Return auch direkt schon kommen. Erstmal den Bittsteller sein Anliegen vortragen lassen. Dann eine lange Pause lassen und anschließend hörbar schwer ausatmen. So. So richtig schön über das Zwerchfell, ne? Passt bloß auf, dass ihr euch dabei nicht zu sehr entspannt. Ihr braucht die Wut für das, was jetzt kommt. Genauso hörbar tief Luft holen und dann ein sensationell genervtes, ey, nicht dein Ernst, rausblöken. Ja, dann kurz warten, bis er was sagen will und dann komplett drüber bügeln mit dem ultimativen Fallbeil. Ey, ich hab doch nun weiß Gott Besseres zu tun. Offen lassen dann, ne? Und wenn dann noch keine Entschuldigung kommt, hilft der Nachsatz, was glaubt ihr eigentlich alle? Und Schluss. So, und dann ist garantiert Ruhe. Und du hast die nächsten 2 Stunden Zeit für Kaffee und Instagram.
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1: Heidmann.
2: Und Joshua Windelschmidt, hallo.
1: So, Joshi, weißt du was? Folgender Song, der passt zu uns zwei beiden gar nicht mehr. Mhm. Wie lange moderieren wir jetzt schon hier im Sommerradio zusammen?
2: Das ist schon die dritte Woche.
1: Also Fremde sind wir wirklich nicht mehr.
2: Nein.
1: Kenya Grace haben wir jetzt trotzdem für euch mit Strangers hier im Sommerradio. Hier sind eure Freunde aus dem Radio.

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0: Michael Schulte für euch, 5 a.m. hier im Sommerradio. Und es gibt Frühstücksbuffets. Und es gibt Frühstücksbuffets mit Lachs auf Reibekuchen.
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0: Die Killers. Human hier in eurem Sommerradio.
1: Jetzt übernimmt um 10 Minuten vor 3 die Madonna. Passt sich dem Wetter ein bisschen an. Das ist Frozen.

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1: Mit Lena Bauer, guten Tag. Dass das kein gutes Jahr für die Landwirtschaft wird, mit Blick auf Hitze und Dürre, war abzusehen. Wie schlecht es um die Ernte 2026 aber tatsächlich steht, das hat jetzt der Bauernverband ausgewertet. Die Landwirte haben heute ihre vorläufige Bilanz vorgestellt. Jannik Böke aus der Nachrichtenredaktion, eine Bilanz mit vielen roten Zahlen.
2: Ja, im Prinzip war 2026 ein Jahr zum Vergessen bisher. 7% schwer ist das Minus insgesamt bei der Getreideernte im Vergleich zum Vorjahr. Beim Raps lief die Ernte mit minus 20% Ertrag besonders bescheiden. Dazu kommt, dass gleichzeitig die Preise, die die Landwirte beim Verkauf der Ernte erzielen, ebenfalls rückläufig sind. Entsprechend fordert der Bauernpräsident Unterstützung vom Staat, darunter das Düngemittelhilfspaket der EU von 60 auf 180 Millionen Euro aufzustocken und die Bundesregierung müsse die Steuer auf Diesel sofort senken.
1: Jetzt ist es ja nicht neu, dass die Bauern Unterstützung fordern. Wie reagiert die Politik?
2: Also Bundeslandwirtschaftsminister Rainer tritt auf die Bremse. Heute Morgen meinte er, ohne belastbare Daten können wir schlecht Hilfe leisten und amtliche Erntedaten werden erst für Ende des Monats erwartet. Die Vize-Fraktionsvorsitzende der Grünen im Bundestag, Verlinden, kritisiert dagegen, dass die geforderten Maßnahmen kaum den Betrieben helfen würden, sich auf die nächste Trockenheit und Hitzewelle vorzubereiten. Der Gegenvorschlag, ein Förderprogramm für klimafeste Böden aufzulegen.
1: Und damit zu weiteren Meldungen im Überblick. Der Rauch vom Waldbrand im belgischen Hohenfern zieht über NRW. Einzelne Städte und Kreise, teilweise über 100 Kilometer vom Brandgebiet entfernt, warnen vor Geruchsbelästigung. Eine akute Gefahr für die Gesundheit bestehe zwar nicht, teilweise gilt aber die Empfehlung, Fenster und Türen geschlossen zu halten. In Sachsen-Anhalt ist ein neues Technologiezentrum für Drohnensicherheit eröffnet. Damit sollen laut Bundesinnenministerium Drohnen besser erkannt und abgewehrt werden können. Zuletzt hatte es mehrere Vorfälle rund um die Flugobjekte gegeben, unter anderem in Leipzig. Das Oberlandesgericht in Stuttgart hat einen Ukrainer verurteilt, der für Russland Brandanschläge vorbereitet hat. Der Mann bekam eine Freiheitsstrafe von 1 Jahr und 3 Monaten. 2 weitere Angeklagte aus der Ukraine wurden freigesprochen. Im Rhein fließt ganz langsam wieder etwas mehr Wasser. Der Pegel an der Messstelle Kaub in Rheinland-Pfalz ist gestiegen auf 12 Zentimeter. Das ergibt das Monitoring der Internationalen Kommission zum Schutz des Rheines. Und auch hier bei uns in NRW dürften die Pegel laut Experten nach und nach steigen. Das Wasserstraßen- und Schifffahrtsamt Rhein rechnet damit, dass zum Beispiel der Pegel bei Düsseldorf spätestens morgen auf 5 Zentimeter steigt. Zuletzt war er hier in den Minusbereich gefallen und damit so tief wie noch nie. Mit einem ähnlichen Anstieg rechnet das Amt für Köln und Emmerich. Und auch zum Wochenende sieht die Prognose gut aus. Der intensive Regen seit den letzten Tagen sorgt dann wieder voraussichtlich für 2-stellige Werte. Das Wasserstraßenamt erwartet für Samstag 23 Zentimeter in Düsseldorf. Das ist so viel wie der Rekordniedrigwert bisher aus 2018. Und das waren die Nachrichten mit Lena Bauer.
3: Wir machen weiter mit dem Wetter hier im Sommerradio und das ist grau, immer mal nass und da zum Messen war 20 Grad. Das ist der aktuelle Stand und sonderlich viel ändert sich daran heute auch nicht mehr. Also auch im Feierabend später kann der Wind immer mal einen kleinen Schauer durchpusten. Ansonsten bleibt es auf jeden Fall bewölkt und stellenweise windig. Und morgen wird es auch sehr wechselhaft. Viele Wolken, immer wieder Regen und auch morgen Maxiwerte um die 20 Grad.
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4: Und das ist der Verkehrsservice für euch mit den Staus. Ab 8 Minuten Wartezeit. A2 Oberhausen Richtung Dortmund. Zwischen dem Kreuz Oberhausen und Bottrop 3 Kilometer Stau. Da dauert es 9 Minuten länger. Dann die A40 Duisburg Richtung Essen. Zwischen Mülheim-Heißen und Essen-Holsterhausen. 5 Kilometer stockender Verkehr. Mindestens 10 Minuten Zeitverlust. Die A44 von Dortmund in Richtung Kassel ist voll zwischen Lichtenau und Marsberg. Auf 6 Kilometern staut sich da. Und ihr braucht eine knappe Viertelstunde länger. Und die A52 haben wir noch. Düsseldorf Richtung Essen. Zwischen Essen-Bergerhausen und dem Dreieck Essen-Ost 1 Kilometer Stau, aber 8 Minuten Wartezeit. Wenn ihr noch Staus entdeckt oder auch Blitzer habt, dann meldet euch gerne bei uns.
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4: Und kommt alle gut an.
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3: Mit Lina Heidmann
4: und Joshua Windelschmidt. Hallo.
3: Schönen Dienstag.

0: With the MC Show Me Love an eurem Dienstagnachmittag hier im Sommerradio.
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0: Nach der ganzen Hitze der letzten Wochen ist so eine kleine Sommerpause eigentlich auch mal ganz angenehm.
2: Ja.
0: Wer das Sommergefühl trotzdem ein bisschen vermisst, für den haben wir jetzt die perfekte Rettung. Gratis Eis. Das geht schließlich bei jedem Wetter, ne?
2: Ja, und das bringen wir euch heute persönlich vorbei, wenn ihr unser Eiswürfel-Karaoke löst. Die Aufgabe ist, auch heute Nachmittag, erratet den Sommerhit, den unsere Reporter Max und Lena eingesungen haben. Und das eben mit dem Mund voller Eiswürfel.
0: Ja, weil die beiden ohnehin keine Gesangswunder sind, versteht man fast kein Wort. Der erste Ausschnitt lief schon und war sehr kurz. Jetzt gibt's ein paar Sekunden mehr davon.
2: Schade, dass man jetzt nicht gesehen hat, wie du dazu getanzt hast, Yoshi.
0: Ja, es gibt... Ich will jetzt nicht zu viel verraten, aber es gibt dazu ja auch einen besonderen Tanz. No?
2: Habt ihr diesen Song erkannt? Dann schickt eure Antwort, euren Tipp per WhatsApp.
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0: Und wer richtig liegt, der landet im Lostopf. Und der Gewinner bekommt heute noch eine extra Portion Eis von uns nach Hause oder auf die Arbeit geliefert.
2: Grandios. Tiffany Iris jetzt.

0: Robbie Williams und Love My Life hier im Sommerradio. Und ich weiß nicht, ob ich das gerade so unterschreiben würde. Love My Life, Liebe mein Leben. Mhm. Weil, Yoshi, vielen Dank, dass du gerade Mittag gegessen hast. Es riecht hier im Studio.
1: Ja.
0: Jetzt wirklich, wonach nochmal?
1: Tzatziki, bisschen Krautsalat, bisschen Cevapcici, allerdings veganes Cevapcici.
0: Ja.
1: Super zu empfehlen übrigens. Mhm. Tut mir leid, dass ich danach rieche, aber nee, ich liebe mein Leben auf jeden Fall.
0: Ich sag auch, ich weiß es nicht, weil es riecht auf der einen Seite halt auch einfach geil. Muss man ja auch dazu sagen. Es hat einen Geruch, aber einen guten.
1: Ich glaube, das Problem ist einfach nur, dass ich dir nichts übrig gelassen habe, dass du es selbst probieren kannst.
0: Mann, du kennst mich wirklich einfach schon zu gut. So, Michael Jackson jetzt hier im Sommerradio aus dem Jahr 1987 ist das The Way You Make Me Feel. Möchtest du auch noch was sagen?
1: Schönen Dienstag, das wollte ich nur sagen. Ich halte jetzt lieber den Mund, sonst riecht das hier noch mehr nach Tzatziki gleich.
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1: Erstmal sind wir heute am Start, Lina Heidmann.
2: Und Joshua Windelschmidt, hi.
1: So, bei dem Wetterzelten, Joshi, ich finde, das könnte ungemütlich werden.
2: Ja, aber die XXL-Version des Zeltens ist da schon irgendwie sehr cool. Das Zeltfestival.

0: Taylor Swift und ihr Cruel Summer im Sommerradio. Und wir stellen uns jetzt einfach mal vor. Die Sonne scheint, blauer Himmel, es sind angenehme 28 Grad.
1: Dazu den See im Blick, ein Kaltgetränk in der Hand und dazu ein richtig fettes Konzertprogramm. Und das gibt's ab dieser Woche in Bochum.
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0: Also zumindest letzteres. Ne? Das Wetter klammern wir jetzt erstmal aus. Das Zeltfestival Ruhr startet diesen Freitag am Chemnader See. 17 Tage lang gibt's da in den großen weißen Zelten Musik von Künstlern wie James Arthur, Giovanni Zarella oder auch den Giant Rooks. Auch Comedy und Kindertheater sind mit dabei.
1: So, und selbst ohne Ticket für eine der zig Veranstaltungen lohnt es sich wirklich einen Abstecher dahin zu machen, denn zwischen Marktständen und Essensbuden am Wasser lässt sich der Abend auch einfach so genießen.
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0: Ace of Base, The Sign. Und wir denken auch bei Regen, Wolken und 20 Grad an euch. Immerhin gilt ja auch, Eis geht immer.
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0: Ja, und deshalb bringen wir euch auch heute Nachmittag eine Runde Eis auf unseren Nacken vorbei.
2: Jo, Voraussetzung ist, ihr löst unser Eiswürfel-Karaoke. Das haben unsere Sommerradio-Reporter Lena und Max wieder eingesungen und das eben mit einer ordentlichen Ladung Eiswürfeln in der Schnute und wir hören noch

0: glaube, ich habe eine Ahnung. Habt ihr eine? Dann schickt euren Tipp. Welchen Song suchen wir? Schickt euren Tipp per WhatsApp. Gerne auch als Sprachnachricht.
1: 0800 70 70 321.
2: Ich muss auch nochmal sagen, ich weiß nicht, was der Max da gesungen hat.
0: Also der Lena hat sich auch einfach an Lena orientiert, glaube ich.
3: Ich glaube, Max hat nur die Bässe dazu geliefert. Lena hat ja ein bisschen Melodie noch dabei gehabt.
0: Also, ich habe auch ein Wort rausgehört, meine ich.
3: Ja? Mhm. Mango? Habe ich zumindest gehört. Irgendwie so, keine Ahnung.
0: So textsicher bin ich, um ehrlich zu sein, nicht.
3: Ich weiß es auch nicht. Ja, wer richtig liegt, landet im Lostopf und bekommt in den nächsten Minuten von uns Bescheid, ob es heute die Eislieferung gibt.

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1: Mit Lena Bauer. Guten Tag. Mitte August ist durch, die Sommerferien laufen. Wer für den Urlaub seine Kinder aber einfach ein paar Tage früher aus der Schule nimmt oder es später wieder schickt, kann in NRW viel Ärger bekommen. Eine neue Statistik der Deutschen Presseagentur zeigt jetzt, die Zahl der Bußgeldverfahren wegen Verletzungen der Schulpflicht ist bei uns deutlich gestiegen. Im vergangenen Jahr waren es fast 12.000 Verfahren. Das ist etwa ein Viertel mehr als im Vorjahr. Und auch jetzt laufen schon wieder tausende neue Verfahren. Einzelheiten dazu hat Hussein Asyandi aus dem Landtagsstudio.
2: Es geht grundsätzlich um unentschuldigtes Fehlen, nicht nur um sogenannte Ferienverlängerungen. Wenn diese Fehltage kurz vor oder nach den Ferien vorkommen, reagieren die Bezirksregierungen aber besonders allergisch. In mehr als 1.100 Fällen ging es im vergangenen Jahr nachweislich um unerlaubte Ferienverlängerungen, zum Beispiel weil Eltern einen günstigeren Flug bekommen wollten. Wer sein Kind direkt vor oder nach den Ferien ohne Genehmigung fehlen lässt, muss mit bis zu 1.000 Euro Bußgeld rechnen. Und das kann sogar mehrfach fällig werden. Eltern können für jedes Kind belangt werden. Für Kinder ab 14 Jahren kann zusätzlich noch ein weiteres Bußgeld fällig werden, wenn das Kind zum Beispiel alleine in den Urlaub fliegt. Besonders viele Fälle von unentschuldigtem Fehlen gab es im vergangenen Jahr im Regierungsbezirk Düsseldorf. Dort waren es fast 4.000. Dabei geht es auch um Fälle, in denen ein Kind ohne plausiblen Grund nicht zum Unterricht erscheint. Für dieses Jahr liegen aus den Regierungsbezirken schon mehr als 5.000 neue Bußgeldverfahren vor.
1: Und damit kommen wir jetzt zu weiteren Themen im Überblick. Im Ukraine-Krieg nehmen die Luftangriffe deutlich zu. Beide Seiten haben zivile Opfer gemeldet. Laut ukrainischen Behörden wurden bei russischen Raketenangriffen mindestens 10 Menschen getötet. Gleichzeitig meldet Moskau die schwerste Drohnenattacke auf die Hauptstadtregion seit 2 Jahren. Hitze und Trockenheit drücken in diesem Jahr die Ernte in Deutschland. Davon geht der Bauernverband mit Blick auf seine vorläufige Erntebilanz aus. Die hat er heute vorgestellt. Demnach rechnet der Verband zum Beispiel bei Getreide mit einem Minus von etwa 7% im Vergleich zum Vorjahr. Ein Flugzeug der Vietnam Airlines, das über die Startbahn hinausschießt, Staub und Dreck aufwirbelt und in allerletzter Sekunde dann auch noch abhebt. Die Bilder vom Start der Boeing 787 am Münchner Flughafen sind um die Welt gegangen. Jetzt hat Vietnams Luftfahrtbehörde einen vorläufigen Untersuchungsbericht zu der beinahe Katastrophe vorgelegt. Demnach deutet alles auf ein technisches Problem hin. Ungefähr auf dem halben Weg auf der Startbahn habe die Maschine rund 2 Sekunden lang nicht an Tempo zugelegt. Danach habe die Maschine zunächst bis zur kritisch erforderlichen Geschwindigkeit beschleunigt. Aber dann sei das Tempo abgefallen. Ein sicherer Abbruch des Starts war da nicht mehr möglich. Dem Piloten gelang später eine sichere Landung am Münchner Flughafen. Verletzt wurde niemand. Und das waren die Nachrichten mit Lena Bauer.
3: Und wir machen weiter mit dem Wetter hier im Sommerradio. Das ist nach wie vor sehr grau, kann immer wieder nass werden und dazu messen wir jetzt 20 Grad. Sonderlich viel ändert sich daran heute nicht mehr. Also auch im Feierabend kann der Wind immer mal einen kleinen Schauer durchpusten. Ansonsten bleibt es auf jeden Fall dicht bewölkt heute und stellenweise auch gut windig. Und morgen wird es ebenfalls sehr wechselhaft. Viele Wolken, immer wieder Regen und Maxiwerte um die 20 Grad.
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4: Der Verkehrsservice jetzt für euch mit den längsten Staus auf den Autobahnen ab 7 Minuten Wartezeit. Die A3 Köln Richtung Oberhausen zwischen Duisburg-Weder und Oberhausen-Lierich 4 Kilometer, da dauert 17 Minuten länger. Dann die A40 Duisburg Richtung Essen zwischen Mülheim-Winkhausen und dem Dreieck Essen-Ost 6 Kilometer stockender Verkehr, mindestens 11 Minuten Zeitverlust. Die A42 Kamp-Lindfort Richtung Dortmund zwischen Gelsenkirchen-Bismarck und dem Kreuz Herne 3 Kilometer Stau und 7 Minuten Wartezeit. Und die A59 Duisburg Richtung Dienstlaken zwischen Duisburg-Zentrum und Duisburg-Meiderich 2 Kilometer Stau und mindestens eine Viertelstunde, die ihr da verliert. Wenn ihr noch Staus entdeckt oder auch Blitzer, dann sagt uns gerne Bescheid.
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4: und habt eine gute Fahrt.
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3: Da wünschen wir euch doch einen wunderschönen, Lina Heidmann
4: und Joshua Windelschmidt. Hi.

0: Das ist Alanis Morissette's Ironic aus den 90ern.
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3: So, wir haben heute schon festgestellt, Eis geht immer. Das ist ungeschriebenes Gesetz. Dafür ist auch immer Platz, egal wie viel man schon gefuttert hat. Und deshalb bringen wir euch auch heute bei diesem Schiedwetter ein bisschen Sommer vorbei. Ne? Auch wenn es draußen eben gerade nicht so sommerlich ist. Eis geht immer.
0: Ja, und der Weg dahin führt über unser Eiswürfel-Karaoke. Unsere Reporter Max und Lena haben sich dafür eine Handvoll Eiswürfel in den Mund gesteckt und einen bekannten Sommerhit, sagen wir, gesungen.
3: Ja, danke schön an alle, die heute Nachmittag auch mitgerätselt haben. Es waren wirklich viele hier in unserem WhatsApp-Postfach und so auch Hörer Paddy aus Oberhausen. Und da hatten wir gerade erst Schwierigkeiten, ihn zu erreichen. Jetzt ist er dran, Paddy. Wo erwischen wir dich?
4: In der Garage am Aufräumen, mehr oder weniger.
3: Das heißt entweder der Feierabend wird fleißig genutzt oder Urlaub, Sommerferien Urlaub. Und Urlaub. Grandios.
4: Ja. Urlaub wird fleißig genutzt in der Garage, aber ob es was bringt, weiß ich nicht.
0: Aber es ist genau richtig, dass man im Urlaub das Handy nicht am Mann hat. Mal ein bisschen Detox, ne?
4: Genau. Ja. Ist auch mal schön.
0: Sehr gut.
3: Ja, und du nutzt aber auch das Aufräumen der Garage, um ein bisschen Unterhaltung nebenbei, hörst uns und hast mitgespielt beim Eiswürfel-Karaoke.
4: Ja.
3: Mhm. Paddy, wollen wir nochmal zusammen reinhören?
4: Ja.
0: Was ist deine Lösung?
4: Last Ketchup-Song, würde ich sagen.
3: Mhm, wir hören mal weiter.
0: Ja, das ist richtig.
4: Ja, ist super.
0: Sehr schön.
3: Paddy, auch wenn es regnet, nieselt, grau ist, maximal 20 Grad, hättest du Bock auf eine Ladung Eis?
4: Ja, klar, warum nicht?
0: Ja, sehr gut. Die liefern wir in die Garage direkt.
3: So, und deine Frau ist ja auch mit dabei, haben wir schon im Hintergrund gehört.
4: Genau.
3: Noch wer am Start zu Hause?
4: Nur die Tochter noch, ja, die ist oben.
3: Ja, wunderbar, aber die wird sich auch freuen.
4: Ja, das glaube ich auch.
3: Wir schicken euch den Max vorbei.
4: Ja.
3: Und ich würde sagen, alles Weitere klären wir einfach eben per WhatsApp, aber der wird sich jetzt gleich auf den Weg machen.
4: Okay, super. Alles
3: grandios.
4: Klar.
3: Dankeschön. Ja, sehr gerne.
0: Guten Hunger.
4: Dankeschön.
3: Bis dann. Ciao.
0: Ciao.
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1: Und euer Regenradio und euer Wolkenradio, euer Windradio, sucht es euch aus an diesem Dienstag. Lina Heidmann
2: und Joshua Windelschmidt hier. Hallo.

0: und
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0: Ich habe es ehrlich gesagt noch nicht ganz verdaut. Also ich habe mir heute Morgen Tiefkühlbeeren mit so ein bisschen Proteinpulver, Milch zu einem leckeren Frühstückssmoothie gemixt. Mhm. Komme dann hier in der Redaktion an, fahre den Rechner hoch und lese als eine der ersten Schlagzeilen: Rückruf von Tiefkühlbeeren der Marke Ja, sowie Aldi, Kaufland, Lidl und Netto auch mit dabei.
3: Ja, wegen Noroviren, ne?
0: Also mir geht's noch gut, aber ehrlich jetzt, ich mache das seit Jahren, ne, dass ich so Tiefkühlbeeren für Smoothies und Ähnliches nutze, und dass vor Tiefkühlbeeren gewarnt wird, kommt mir in letzter Zeit gefühlt häufiger vor.
3: Ja, ist auch tatsächlich so. Also seit Mai werden immer wieder Tiefkühlbeeren verschiedenster Anbieter zurückgerufen. Da ist es auch egal, ob bio oder nicht. Fakt ist, es gab Warnungen vor Noroviren und vor Hepatitis A-Viren.
0: Oh, ist fies, ne? Vor allem, weil zum Beispiel grippeähnliche Symptome dazu erst mit einer Verzögerung von gut 4 Wochen auftreten können. Da denkst du ja einen Monat später nicht mehr dran, dass du Tiefkühlbeeren gefuttert hast und deshalb jetzt ja Gliederschmerzen hast oder dir übel ist.
3: Na, ist so. Bei der Verbraucherzentrale findet ihr online alle aktuell betroffenen Marken und Chargen. Und einen wichtigen und wirklich praktischen Tipp: Tiefkühlbeeren vor der Verwendung kochen. Das tötet die Viren zumindest ab.
0: Ja. So mag ich meinen Shake am liebsten. Lauwarm.
3: Ja.
0: Wieso steht das auf keiner Verpackung drauf?
3: Ja, hat die Verbraucherzentrale Bayern die Anbieter jetzt auch gefragt. Kurz gesagt, nur Alnatura und Norma gelobender Besserung wollen das prüfen und gegebenenfalls einen Hinweis zur Erhitzung auf die Verpackung draufschreiben. Alle anderen schwadronieren so ein bisschen drumrum und geben lieber Rezepttipps für lauwarme Smoothies, Bowls oder Desserts.
0: Ja, ich sag nochmal, so mag ich meinen Shake am liebsten. Lauwarm. Adele jetzt hier im Sommerradio und Hello.
4: Hello.

0: Nico Santos, Number One für euch hier im Sommerradio. Und falls ihr für morgen noch am Überlegen seid, was ihr kochen sollt, lasst die Küche morgen einfach kalt und kommt zu uns.
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0: One Direction und Story of My Life hier im Sommerradio.
1: Und für euch jetzt Taylor Dane, Tell It to My Heart, ein richtig schöner 80er. Ich finde, der versprüht gute Laune und pustet mal so ein bisschen den Regen weg, ne?
0: Ja, ich habe gerade schon gesagt, ich habe die letztes Jahr bei den 80ern live auf Schalke gesehen. Mhm. Wer braucht schon Taylor Swift, wenn er Taylor Dane haben kann? So. Die Frau hat die Hütte abgerissen.

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1: Mit Lena Bauer, guten Tag. Die belgische Feuerwehr hat heute einen möglicherweise entscheidenden Vorstoß gestartet, um den größten Brand in dem Land seit mehr als 100 Jahren vollständig unter Kontrolle zu bringen. Feuerwehrleute sind weiter damit beschäftigt, das Feuer vollständig einzukreisen. Voraussetzung ist allerdings, dass das Wetter mitspielt. Die Folgen des Feuers sind mittlerweile auch über 100 Kilometer weiter weg zu spüren. Jannik Böke aus der Nachrichtenredaktion mit den Infos dazu.
2: Nicht nur die Kölner Feuerwehr hat eine großräumige Geruchslage im Stadtgebiet ausgerufen. Es gelten weiter Warnungen wegen Rauchgasen von der Städteregion Aachen und dem Kreis Düren aus bis hin zum Ennepe-Ruhr-Kreis und dem Kreis Olpe. Eine akute Gefahr für die Gesundheit besteht zwar nicht, teilweise gilt aber die Empfehlung, Fenster und Türen geschlossen zu halten. Durch das feuchte Wetter hat sich die Lage im Brandgebiet etwas entspannt. Der dichte Rauch schränkt allerdings den Einsatz von Luftfahrzeugen weiter ein, so der Leiter der Krisenkommunikation der Provinz Lüttich. Der Brand im Hohen Venn wird die Feuerwehr wahrscheinlich noch über Wochen beschäftigen.
1: Und damit zu weiteren Meldungen im Überblick. In Spanien hat in der südlichen Stadt Granada schon wieder die Erde gebebt. Diesmal mit einer Stärke von 4,8. Laut Behörden wurden 3 Menschen leicht verletzt. Außerdem gab es Risse an Gebäuden und herabfallende Trümmer. Nach dem intensiven Regen sind langsam steigende Pegelstände in NRW in Sicht. Das Wasserstraßen- und Schifffahrtsamt Rhein rechnet damit, dass der Pegel bei Düsseldorf spätestens morgen auf 5 cm steigt. Mit einem ähnlichen Anstieg rechnet er für Köln und Emmerich. Zum Start der neuen Bundesliga-Saison ziehen die Schiedsrichter die Zügel an. Sie wollen Gemecker, Rudelbildungen und Anschreien nach Entscheidungen konsequenter unterbinden, so die DFB-Schiri GmbH. Außerdem wollen die Unparteiischen schneller weiterspielen lassen und Zeitschinden bei Anstößen, Ecken, Einwürfen und Wechseln stärker ahnden. Deutschland ist immer älter und genau das wird für die Wirtschaft zum Problem. Laut einer Analyse des Beratungsunternehmens McKinsey muss daraus aber kein Wohlstandsverlust werden. Der größte Hebel ist demnach künstliche Intelligenz. Wenn Unternehmen stärker auf KI setzen und ihre Beschäftigten dafür fit machen, kann das die Wirtschaft deutlich produktiver machen, so die Analyse. Heißt, KI sollen nicht nur fehlende Arbeitskräfte abfedern, sondern im besten Fall zusätzliches Wachstum ermöglichen. Auch bei der Arbeitszeit sei Luft nach oben. Schon eine Stunde mehr Arbeit pro Woche würde reichen, um das Arbeitsvolumen wieder auf das Niveau von vor 10 Jahren zu bringen. Dafür brauche es aber bessere Betreuung und flexiblere Arbeitszeitmodelle. Und das waren die Nachrichten mit Lena Bauer.
3: Und wir machen weiter mit dem Wetter hier im Sommerradio. Das ist größtenteils grau und hier und da auch noch nass. 20 Grad außerdem dazu jetzt auf dem Thermometer gemessen. Das bleibt heute eigentlich genauso. Also auch im Feierabend kann der Wind immer mal einen kleinen Schauer durchpusten. Ansonsten bleibt es auf jeden Fall bewölkt und stellenweise windig. Und morgen ebenfalls sehr wechselhaft. Viele Wolken, immer wieder Regen und auch morgen Maxi-Werte um die 20 Grad.
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4: Der Verkehrsservice für euch mit den längsten Staus. Die A3 Köln Richtung Oberhausen zwischen dem Kreuz Breitscheid und Oberhausen-Dierich. 4 Kilometer Stau, da dauert es eine Viertelstunde länger für euch. Die A40 Duisburg-Essen zwischen Mülheim-Heißen und Essen-Huttrop. 6 Kilometer Stau und 25 Minuten Zeitverlust. Und die A59 Duisburg Richtung Dienstlaken zwischen Duisburg-Zentrum und dem Kreuz Duisburg-Nord. 2 Kilometer Stau, da dauert es 7 Minuten länger für euch. Wenn ihr noch Staus entdeckt oder auch Blitzer, dann sagt uns gerne Bescheid.
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4: Habt eine gute Fahrt.
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3: Mit Lina Heidmann
4: und Joshua Windelschmidt. Hi.
3: Hallöchen. Hosea jetzt für euch und Too Sweet.

0: Freunde, der Song Crying von Aerosmith hier in eurem Sommerradio. Und heute ist es zwar nicht heiß, dafür Eis.
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0: Ja, ihr erratet den Song in unserem Eiswürfel-Karaoke und dann kommen wir vorbei mit leckerem Eis.
3: Ja, unsere Reporter Max und Lena, die haben ja auch heute Nachmittag ein Lied gesungen mit Eiswürfeln im Mund und der Paddy aus Oberhausen. Der hat es unter anderem erraten. Sommerradio-Reporter Max Berger hat sich direkt auf den Weg zu Paddy gemacht, bringt das Eis direkt vorbei. Max, wir hatten den Paddy ja beim Aufräumen seiner Garage erwischt. Wie aufgeräumt ist sie denn jetzt schon?
4: Ach, ich sag, wie es ist. Sieht gut aus, also sieht besser aus als meine Wohnung. Klar, ist gut vollgestellt, aber alles im Rahmen, also kann man gar nichts sagen. Das Einzige, was hier fehlt, ist ein bisschen Eis, würde ich sagen. Ja,
0: ja, das also
4: wir stehen auch gerade mittendrin.
0: Ja, guck mal, dann passt das Eis auch wunderbar. Wir haben auch vorhin gehört, der Paddy macht das gerade in seinem Urlaub, diese Garage aufzuräumen. Was macht er denn noch in seinem Urlaub? Ich hoffe, das ist nicht der einzige Inhalt.
4: Ja, also hoffentlich bist du nicht nur am Garage aufräumen jetzt hier in deinem Urlaub, oder? Was machst du
5: Nein.
4: sonst noch so?
5: Wir waren auch schon bei Topgolf und im bei Karls Erlebnishof. Genau, da waren wir schon, ne Schatz? Genau.
6: Kartfahren waren wir auch.
4: Hui. Genau, das war Aurelia, die Tochter von Paddy. Und ja, jetzt würde ich aber mal sagen, wird Zeit, das Eis zu öffnen, weil wir sind ja nicht ganz umsonst hier. Mhm. Genau, ich halte dir das mal hier so hin, mach es auf. Und schau mal rein. So, was hast du da alles?
5: Mini-Magnum, Flutschfinger und Nogga-Schock haben wir. Ah. Genau.
4: Ja, was will man mehr, oder?
5: Ja, auf jeden Fall. Da haben wir uns drauf gefreut. Danke, danke.
3: Ja, und so einfach kann es halt auch gehen. Ich würde sagen, guten Hunger an Paddy und Family.
4: Wird ausgerichtet, die freuen sich.
3: Sehr gut. Max, du hast dir den Feierabend wohl verdient und wir...
4: Das habe ich.
3: Denken, das würde jetzt an dieser Stelle passen, wenn es den Song, der Paddy zum Eis verholfen hat, jetzt hier auch gibt. Last Ketchup und der Ketchup-Song.

0: auf zum Dienstagnachmittag. Die Hymne fürs Wochenende. Coldplay und Beyoncé hier im Sommerradio.
1: Wochenende kann man immer feiern. Auch an einem Dienstag.
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1: Nach wie vor mit uns zwei beiden, Lina Heidmann
2: und Joshua Windelschmidt. Hi, und ich weiß nicht, wie es dir geht, Lina, aber ich wäre gern so 10 Jahre früher geboren.
1: Wann wärst du dann geboren?
2: Also so Mitte der 80er.
1: Okay,
2: ungefähr,
1: ja.
2: Ne? Dann hätte ich die 80er schon mal so ein bisschen miterlebt, aber auch die kompletten 90er. Ich glaube, das war eine coole Zeit.
1: Es gab auf jeden Fall richtig gute Musik, die damals rausgekommen ist. Roxette ist so ein Beispiel und ich würde das auch unterschreiben. Ich hätte auch Bock auf die 80er gehabt.
2: Ja, großartige Band, Roxette. Und das hier ist mein absoluter Lieblingssong von denen. Fading Like a Flower. Oh. Tolle Melodie, trotzdem rockig auch dabei.
1: Ja, da hast du doch so ein bisschen frühe 90er-Feeling.
2: Ja.
1: Ne? Ist aus dem Jahr 1991. Jetzt für euch hier im Sommerradio.

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0: Das ist neu bei uns. Flow und Leak It.
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0: Wrecker begleitet euch in den Feierabend.
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0: Na, wie oft habt ihr euch heute schon im Auto aufgeregt über andere Autofahrer?
2: Das kommt schon öfter vor, ne? Und tatsächlich nimmt die Aggressivität im Straßenverkehr zu.
0: Eine neue Studie zeigt, dass fast jeder zweite Autofahrer zugibt, dass er selbst drängelt, wenn es ihm zu langsam ist. Das sei vor 3 Jahren noch deutlich weniger gewesen. Und jeder Dritte, und das nervt mich besonders, schert nach dem Überholen so eng ein, dass die dahinter abbremsen müssen. Die Forscher, die sagen, dass das an der ständigen Erreichbarkeit und Hektik im Alltag liege.
2: Ja, und das Handy spielt immer auch eine Rolle. Ne? Jeder Vierte schaut gerne mal aufs Handy während der Fahrt oder an der Ampel.
0: Die Studie zeigt auch, dass sich Autofahrer mehr Polizeikontrollen und Bestrafungen wünschen würden, einfach damit es noch abschreckender ist, ans Handy zu gehen oder eben zu drängeln. Und die knappe Minderheit ist sogar für ein Tempolimit.
2: Ja, ich wusste auch schon immer, dass ich der beste Autofahrer bin und der Einzige, der keine Fehler macht.
0: Ja, deswegen fährst du auch immer schön mit der Bahn nach Hause, Yoshi.
2: Das ist auch wieder richtig.
0: So, wir brechen jetzt auf jeden Fall auf in den Feierabend, übergeben an Markus Steinacker, der übernimmt nämlich ab 6. Und haben wir schon gesagt, wer wir sind? Nee, Lina Heidmann und Joshua Windelschmidt. Wir sagen bis morgen und einen schöneren Song zum Tschüss sagen hätten wir uns wirklich nicht aussuchen können. Mark Forster zusammen mit Sido. Au revoir!

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1: Mit Lena Bauer, guten Abend. 260 Millionen Euro Schaden und das mit Kreditkartenbetrug. Den sollen Kriminelle verursacht haben. Und jetzt hat in dem Zusammenhang die Generalstaatsanwaltschaft Koblenz Anklage gegen 9 Beschuldigte erhoben. Hinter dem Kreditkartenbetrug soll demnach ein internationales kriminelles Netzwerk stecken. Jannik Böke aus dem Nachrichtenteam hat mehr Details zu dem Fall.
2: Die Beschuldigten sollen über Jahre hinweg Daten von mehr als 3 Millionen Kreditkartenbesitzern aus 193 Ländern auf kriminelle Weise beschafft haben. Der Trick, statt große Abbuchungen durchführen zu lassen, setzten die Kriminellen auf ein Netzwerk aus Scheingesellschaften. Die buchten dann Kleinbeträge mit kryptischen Bezeichnungen von den Kreditkartenkonten ab. Vielen Opfern fiel der Betrug deshalb gar nicht erst auf. Insgesamt sollen die Kriminellen mehr als 260 Millionen Euro erbeutet haben. Die Generalstaatsanwaltschaft wirft den Beschuldigten neben bandenmäßigen Computerbetrug auch Geldwäsche, die Infiltration des deutschen Finanzsystems und die Schaffung eines Schattenfinanzwesens vor. Wann das Hauptverfahren eröffnet wird, entscheidet das Landgericht Koblenz.
1: Und damit jetzt zu weiteren Meldungen im Überblick. Im Hohenfenn kämpfen Einsatzkräfte weiter gegen ein Übergreifen des Feuers auf Deutschland. Dafür ziehen sie jetzt Brandschneisen nahe der Grenze. Die Ausbreitung des Feuers sei zwar gestoppt, ein Teil der Brandfront bleibt laut Behörden aber kaum erreichbar. Die Landwirte in Deutschland machen sich Sorgen um ihre Ernte in diesem Jahr. Hitze und Trockenheit sorgen sehr wahrscheinlich dafür, dass sie deutlich kleiner ausfällt. Davon geht der Bauernverband mit Blick auf seine vorläufige Bilanz dazu aus. Die hat er heute vorgestellt. OpenAI hat eine neue ChatGPT-Version für Jugendliche vorgestellt. Neu sind unter anderem häufigere Pausenerinnerungen und ein Lernmodus, der mit leitenden Fragen statt direkten Antworten reagiert. Und einige Einstellungen wie der Sprachmodus sind nicht verfügbar. Vorher hatte es immer wieder Kritik und auch Klagen gegeben, die nach Sicht der Kläger mit ChatGPT in Verbindung stehen. In Köln ist ein Dieb mit einem echten Goldschatz aus der Kaiserzeit verschwunden. Laut Polizei geht es um 135 Goldmünzen im Wert von 100.000 Euro. Geklaut wurden diese demnach einem Senior, der hatte einen vermeintlichen Trödelhändler zu sich in die Wohnung gelassen. Dem zeigte er seine Holzschatzkiste mit den Goldmünzen drin. Statt über die Münzen zu sprechen und möglicherweise zu verhandeln, gab der Mann vor, seinen Transporter holen zu müssen. Er verließ die Wohnung und kam nicht mehr wieder. Und auch die Goldmünzen waren spurlos verschwunden, so die Polizei. Die ermittelt jetzt in dem Fall. Und das waren die Nachrichten mit Lena Bauer.
3: Das Wetter. Nichts Neues, es bleibt dicht bewölkt und verregnet in der Nacht und morgen auch noch. Die Werte gehen jetzt in der Nacht zurück auf 18 bis 13 Grad. Morgen rauf auf 19 bis 23. Dann, wie gesagt, einige Regenschauer dabei, stellenweise auch mal kräftige. Und ein ordentlicher Wind geht auch noch. Ein kleines bisschen Entspannung ist für Donnerstag in Sicht.
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3: Und hier kommen die Staus ab 8 Minuten Zeitverzug. Die A1 Münster Richtung Köln zwischen Kamen Zentrum und Schwerte 11 Kilometer Stau, 26 Minuten plus. Die A4 Aachen Richtung Köln zwischen Kreuz Köln West und Eiffeltor 4 Kilometer, 12 Minuten plus. Die 4 jetzt von Köln in Richtung Aachen zwischen Dreieck Heumar und Kreuz Köln Süd 3 Kilometer, 10 Minuten plus. Die A46 Heinsberg Richtung Düsseldorf zwischen Kreuz Holz und Jüchen 1 Kilometer, 9 Minuten plus. Und die 46 von Düsseldorf Richtung Heinsberg zwischen Erkelenz Süd und Hückelhofen West. 3 Kilometer Stau, eine Stunde Zeitverzug. Da hat es einen Unfall gegeben, die Autobahn ist gerade gesperrt. Gutes Durchkommen.
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3: Heute feiert eine Legende Jubiläum. Verona Poth, damals Feldbusch, ist vor 30 Jahren mit ihrer schrägen Fernsehshow Piep gestartet. Und für alle, die jetzt mehr Frage als Ausrufezeichen bzw. FSK 18-Schilder über dem Kopf haben, gleich die Huldigung und Auflösung durch unseren Comedian Hannes Höfer. Ich bin Markus Steinacker. Hi!

0: Dienstagabend, der 18. August und heute vor 30 Jahren hat Verona Poth, damals noch Verona Feldbusch, das erste Mal die Piepshow im Fernsehen moderiert. Ja, die eine Hälfte von euch fragt sich jetzt, wer und was und warum überhaupt. Hier kommt ein bisschen Nachhilfe in Sachen urzeitliche Erotikshows. Comedian Hannes Höfer erinnert sich gerne.
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2: War die Piepshow nur eine Sendung, wo übers Knattern gesprochen wurde? Oder hat die vielleicht viel dafür getan, dass wir heute alle nicht so einen gesellschaftlich konfektionierten Stock im Arsch haben? Hatte die Piepshow vielleicht sogar eine Vorreiterrolle? Naja, in dem Fall war eine Vorreiterstellung. Aber gut, Piepshow kennt ihr ja noch. Ganz lange mit Verona, damals noch Feldbusch als Moderatorin, das war eine Sex-Talkshow. Ein GV-Gespräch, ein Schnackselschnack, ein Dickdialog, ein Pimperplausch. Ach, ihr wisst schon Bescheid. Oder war es vielleicht auch mehr? Vielleicht sogar ein soziologisch wichtiges Bildungsformat. Na gut, dagegen spricht, dass das Ganze auf RTL 2 lief, ne? Heute gibt's da ja kaum eine Show, wo keiner seinen Schniepi in die Kamera hält. Also ich leg mich fest, ich habe keine Ahnung. Ich weiß nur, mich als pubertierenden Jungen hat die Sendung sehr interessiert. Und Verona als ernstzunehmende Journalistin fand ich fesselnd. Also immer dran denken, es ist wichtig, dass wir über alles reden können. Und genauso wichtig, dass wir nicht über alles reden müssen.
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0: Das Wetter.
1: Das nassgraue Wetter hält sich noch über uns. In der Nacht ziehen weiter einzelne Schauer durch. Dazu kühlt es ab auf Minimum 13 Grad. Morgen geht es dann auch mit dichten Wolken und Regen weiter. Stellenweise gibt es auch kräftige Schauer. Dazu noch 18 bis 23 Grad. Am Donnerstag gibt es immer längere trockene Phasen.
0: NRW Verkehr.
1: Die Staus ab 5 Minuten Zeitverzug. A3 Köln Richtung Oberhausen zwischen Dreieck-Langenfeld und Kreuz-Hilden 2 Kilometer 7 Minuten. A4 Aachen Richtung Köln zwischen Kreuz-Köln-West und Köln-Eiffeltor 3 Kilometer Stau, auch 7 Minuten plus. Die A46 Düsseldorf Richtung Heinsberg zwischen Erkelenz Süd und Hückelhofen-West 4 Kilometer Stau, 21 Minuten plus. Und A562 Bonn-Rheinaue Richtung Bonn-Ost zwischen Bad Godesberg und Ramersdorf 1 Kilometer und 5 Minuten extra. Kommt gut durch.
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1: Anderen Menschen einen Vogel zeigen. Das kann sehr teuer werden. Erstens, wenn man eine bedrohte Tierart einführt und das jemand vom Zoll mitbekommt. Oder zweitens, wenn man sich damit über Verkehrsteilnehmer aufregt. Weil zweiterer Fall deutlich öfter auftritt, gucken wir gleich mal in den Bußgeldkatalog, wie teuer das ist, wenn man anderen einen Vogel zeigt. Ich bin Markus Steinacker, zeige euch einen schönen Paradiesvogel hier, Elton John.

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0: Schönen Dienstagabend. Markus Steinacker hier. Wir haben schon drüber gesprochen, der Ton auf den Straßen wird rauer. Das zeigt eine neue Langzeitstudie von Unfallforschern. Mehr Drängeln, mehr Aggression, mehr aufs Lenkrad prügeln und vielleicht auch der ein oder andere Mittelfinger. Kollege Robert Jans, aber das, was man dem anderen da aus dem Autofenster zeigt, kann ziemlich teuer werden.
1: Ja, Mittelfinger, Vogel zeigen oder auch andere kreative Gesten, so nenne ich das mal, sind Beleidigungen. Ne? Und das wiederum ist keine Ordnungswidrigkeit, sondern sogar eine Straftat.
0: Und online findet man ja auch ganz wilde Tabellen. Zunge raus, 150 Euro oder Vogel zeigen, 750 Euro.
1: Das stimmt, das ist aber kein offizieller Bußgeldkatalog wie Handy am Steuer 100 Euro oder nicht angeschnallt 30 Euro, sondern das sind alles Beispiele aus einzelnen Gerichtsurteilen.
0: Also das heißt jetzt, für den Mittelfinger gibt es gar keinen festen Preis?
1: Genau, Geldstrafen werden in Tagessätzen berechnet und die richten sich nach dem Einkommen. Der ADAC sagt, bei Beleidigungen im Straßenverkehr sind häufig etwa 20 bis 30 Tagessätze drin. Deshalb kann die gleiche Geste für den einen einige hundert und für den anderen mehrere tausend Euro bedeuten. Und entscheidend ist immer auch die konkrete Situation.
0: Ja, was ist denn jetzt zum Beispiel mit Sachen, die, denke ich mal, jeder schon gemacht hat, so ein freundliches? Bist du bescheuert?
1: Ja, auch das kann eine Beleidigung sein. Selbst der, ich nenne das mal, der Scheibenwischer, ne?
0: Ja.
1: Wird ja sinngemäß verstanden als, du hast ja nicht alle. Aber
0: genau.
1: Gerichte schauen immer auf den Kontext. Also nicht jede unhöfliche Bemerkung und Geste ist direkt strafbar. Die vielleicht beste Regel fürs Auto ist deshalb ziemlich einfach. Denken darf man sich viel, zeigen oder brüllen sollte man es vielleicht lieber nicht.
0: Ja, dann würden die Statistiken auch mal besser ausfallen, wenn wir das alle so machen würden. Danke auf jeden Fall für die Infos, Robert Jans.
2: Dein

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1: Mit Lena Bauer. Guten Abend. Unzählige Bewerbungen, lange Warteschlangen bei Besichtigungen und dann doch keine Zusage. Es geht ums Thema Wohnungssuche. Die ist vor allem in großen Städten oft eine Herausforderung. Von der Politik gab es in der Vergangenheit immer wieder Versprechen dazu, dass etwas dagegen getan wird. Und die Bemühungen dazu hat sich jetzt das Statistische Bundesamt angeschaut. Jannik Böke aus der Nachrichtenredaktion. Das Bundesamt sieht die Bemühungen positiv.
2: Absolut. Zum zweiten Mal in Folge sind im Juni deutlich mehr Baugenehmigungen erteilt worden. Für die ersten 6 Monate ergibt sich sogar ein Plus von über 15% im Vergleich zum Vorjahr. Ein Plus so groß wie seit 10 Jahren nicht mehr. Die Statistiker sagen aber auch, der aktuelle Anstieg erfolgt vom niedrigen Niveau der Vorjahre. Schätzungen zufolge fehlen immer noch etwa 1 Million Wohnungen in Deutschland. Da gibt es also noch einiges zu bauen.
1: Und Baugenehmigungen, um die es ja bei der Auswertung vom Statistischen Bundesamt geht, bedeuten ja nicht, dass automatisch losgebaut wird, sagst du.
2: Darauf macht auch der Hauptverband der deutschen Bauindustrie aufmerksam. Die Auftragseingänge bleiben demnach fragil, was zeigt, dass immer noch wenig gebaut wird, so der Verband. Bundesbauministerin Huberts ist trotzdem optimistisch. Der Bauturbo, also zum Beispiel die schnelleren Genehmigungsprozesse für den Wohnungsbau, nehmen Fahrt auf, auch wenn man noch längst nicht da sei, wo dieses Land beim Wohnungsbau stehen muss, so die Ministerin.
1: Und damit zu weiteren Meldungen in der Zusammenfassung. Nach dem intensiven Regen sind langsam steigende Pegelstände in NRW in Sicht. Das Wasserstraßen- und Schifffahrtsamt Rhein rechnet damit, dass der Pegel bei Düsseldorf spätestens morgen von 0 auf 5 cm steigt. Mit einem ähnlichen Anstieg rechnet es für Köln und Emmerich. Die Kontrollen an den deutschen Grenzen sollen noch einmal ein halbes Jahr weiterlaufen, also bis Mitte März. Bundesinnenminister Dobrindt hat die Verlängerung nach Angaben seines Ministeriums offiziell bei der EU-Kommission angemeldet. Dobrindt begründet den Schritt mit der Lage an den europäischen Außengrenzen. Die Landwirte in Deutschland machen sich Sorgen um ihre Ernte in diesem Jahr. Hitze und Trockenheit sorgen sehr wahrscheinlich dafür, dass sie deutlich kleiner ausfällt. Davon geht der Bauernverband mit Blick auf seine vorläufige Bilanz dazu aus. Die hat er heute vorgestellt. Aus dem Handwerk gibt es positive Nachrichten in Sachen Azubis. Das Handwerk zählt ein Plus an neuen Ausbildungsverträgen. Handwerkspräsident Dittrich spricht von knapp 68.000 neuen Azubis in diesem Jahr bis zum Stichtag Ende Juni. Das entspreche einem Plus von fast 5% im Vergleich zum Vorjahr. So viele neue Azubis gab es demnach zuletzt 2018. Viele junge Menschen sehen im Handwerk wieder eine sichere Zukunft, auch mit Blick auf künstliche Intelligenz, meint Handwerkspräsident Dittrich. Als mögliche Gründe nennt er Imagekampagnen und auch Verdienst sowie Karrieremöglichkeiten seien besser geworden. Aber trotz des Anstiegs seien noch immer viele Stellen frei. Und das waren die Nachrichten mit Lena Bauer.
3: Das Wetter. Das fühlt sich fast schon nach Kürbissuppe an, ist aber nur ein Zwischenspiel. Der Sommer ist noch nicht vorbei. Aber in der Nacht und morgen sieht's halt eben herbstlich aus. Aus dichten Wolken fällt immer wieder Regen. Morgen gibt's stellenweise auch mal kräftige Schauer. Es bleibt aber noch verhältnismäßig mild, 18 bis 23 Grad maximal. Am Donnerstag gibt's auch wieder ein bisschen Entspannung mit Auflockerungen und trockenen Phasen.
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3: Und wir haben gerade noch Stau auf der A3, Köln Richtung Oberhausen, zwischen Solingen und Kreuzhilden, 1 Kilometer, 4 Minuten plus. Auf der A4, Aachen in Richtung Köln, zwischen Kreuzköln West und Eiffeltor, 2 Kilometer, 3 Minuten plus. Die A45, Dortmund Richtung Hagen, zwischen Kreuz Dortmund-Witten und Westhofener Kreuz, 2 Kilometer, 13 Minuten plus. Und auf der A562, Born-Rheinaue Richtung Bonn-Ost, zwischen Bad Godesberg und Ramersdorf, 1 Kilometer und 4 Minuten extra. Gute Fahrt.
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3: Der Klimawandel sorgt dafür, dass wir längere Dürrephasen haben. Die trocknen die Wälder aus. Und wenn dann Dödel nicht aufpasst und mit einer Kippe oder einem Feuer den Wald in Brand setzt, setzt das immer öfter mehr Asche und klimaschädliche Gase frei. Ja, und macht Waldflächen kaputt, was den Klimawandel noch mehr anheizt. Wie können wir das ausbremsen? Das ist die Politik gefragt. Aber die dreht sich leider auch noch zu oft im Kreis. Sprechen wir gleich mal ausführlich drüber, wo es hakt. Ich bin Markus Steinacker.

0: Erst hat es Spanien getroffen, dann Frankreich, Griechenland und dann auch Belgien und uns in Deutschland. Die vielen Waldbrände sind eine große Gefahr für uns und sie werden durch den Klimawandel begünstigt. Überall, wo es brennt, gehen die Feuerwehrleute wirklich natürlich mit allem vor, was sie haben, auch mit Hilfe aus dem EU-Ausland. Wir fragen uns aber, was unternimmt die Politik? José Nasiandi aus unserem Landtagsstudio hat dazu recherchiert. José, in NRW gibt es seit einiger Zeit ein Waldbrandschutzkonzept. Was steht da drin?
1: In diesem Konzept geht es um drei Dinge. Waldbrände sollen möglichst verhindert werden, sie sollen möglichst früh erkannt werden, wenn sie da sind, und dann auch schnell bekämpft werden. Landesweit gibt es zum Beispiel zwei sogenannte Firefighter. Das sind geländegängige Fahrzeuge mit jeweils 10.000 Litern Löschwasser. Am Niederrhein läuft seit zwei Jahren ein Pilotprojekt mit Kameras, das sogenannte Firewatch-System. Das kann Rauchentwicklungen aus bis zu 20 Kilometern Entfernung erkennen. Das ist wichtig, denn im Schnitt gibt es in NRW mittlerweile etwa alle drei Tage einen Waldbrand. Die allermeisten sind zwar sehr klein, aber der Klimawandel sorgt für trockenere Wälder und damit auch für eine größere Gefahr.
0: Aber das ist auch schon eine krasse Zahl. Und gleichzeitig gibt es jetzt auf Bundesebene Forderungen, das Grundgesetz zu ändern, um Deutschland besser an die Folgen des Klimawandels anzupassen. Was soll sich dadurch ändern und warum ist das politisch so schwierig?
1: Ja, die fünf SPD-Minister der Bundesregierung wollen die Klimaanpassung, den Hitzeschutz und den Naturschutz im Grundgesetz verankern. Das klingt zunächst ziemlich abstrakt, aber es hätte konkrete Folgen. Der Bund könnte sich dann nämlich juristisch einwandfrei an den Maßnahmen von Ländern und Kommunen finanziell beteiligen, zum Beispiel beim Hitzeschutz oder beim Hochwasserschutz, auch beim Waldbrandschutz. Die Union, die ist ja auch Teil der Bundesregierung, die sieht das allerdings skeptisch und sieht im Bundestag keine Mehrheit für eine Grundgesetzänderung. Die Skepsis hat auch ein bisschen damit zu tun, dass der Klimaschutz, auch der Klimawandel in Teilen der CDU jetzt nicht unbedingt beliebte Themen sind.
0: NRW rüstet sich gegen Waldbrände, aber bei der grundsätzlichen Frage, wie Bund, Länder und Kommunen die Folgen des Klimawandels gemeinsam bewältigen und finanzieren sollen, da ist politisch noch vieles offen. Wir haben es natürlich für euch weiterhin im Blick.
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0: Das Wetter.
1: Das steht heute und morgen noch auf nass-grau. Immer wieder kommen Schauer runter. Morgen gibt es hier und da auch mal kräftige Schauer. Erst am Donnerstag gibt es mal trockene Phasen und temperaturtechnisch keine großen Überraschungen. In der Nacht jetzt Minimum 18 bis 13 Grad. Morgen tagsüber maximal 20 bis 23.
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1: Und wir haben noch stockenden Verkehr auf der A2 Oberhausen Richtung Hannover zwischen Dortmund-Mengede und Lünen Süd. 2 Minuten plus. Ein Stau auf der A4 Aachen Richtung Köln zwischen Kreuz Köln West und Eiffeltor. 1 Kilometer Stau. 3 Minuten plus. Und auf der A45 Dortmund Richtung Hagen zwischen Kreuz Dortmund-Witten und Westhofener Kreuz. 2 Kilometer Stau. Seid ihr in 18 Minuten durch. Gute Fahrt.
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1: Was ist Liebe? Schwierige Frage, die aber jetzt ein Franzose entschlüsselt haben will. Natürlich, Franzose, leidenschaftlich, lustvoll, würde man denken, aber der Typ kommt nicht mit Gedichten, Wein und Rosen um die Ecke, sondern mit Tabellen. Ein französischer Mathematiker hat die Liebesformel entdeckt. Wollen wir der glauben? Wir hören gleich mal rein mit Kollege Kevin Zimmer. Ich bin Markus Stadacker. Bonsoir.

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0: schönen Dienstagabend. Gibt es eine Formel, die die Liebe beschreibt? Ein französischer Mathematikprofessor meint sie gefunden zu haben und er präsentiert die, Überraschung, in seinem neuen Buch. Also die Formel für gutes Marketing hat er auf jeden Fall schon mal verstanden. Aber wie ist das mit dieser Liebesformel? Kollege Kevin Zimmer hat da berechtigte Zweifel.
1: Ein Mathematikprofessor als Liebesexperte in etwa so plausibel, wie wenn ein Metzger dir sagt, ich kann in der Theorie auch Schönheits-OPs, hat ja auch irgendwie mit Wegschneiden zu tun. Ne? Manchmal braucht man für die Beziehung keine mathematische Formel, denke ich ja. Eigentlich haben wir doch eigene Formeln tief in uns. Wir wissen, Frauen wollen keinen Sex, weil sie Kopfschmerzen haben und Männer wollen Sex, weil sie Kopfschmerzen haben. Gleich Problem. Ja? Und das Problem hat bisher noch keine mathematische Formel gelöst bekommen.
2: Also ich schaue mir das nicht länger an.
1: Und überhaupt, so eine Formel setzt einen doch unnötig unter Druck. Und Mathe war jetzt eh nicht so die Stärke von mir. Die Gefahr, dass ich mich bei der Liebesformel verrechne, ist 50-50. Mein Mathelehrer hätte gesagt, das ist jetzt schon sehr optimistisch gerechnet.
3: 1 und 1 ist 1 und nicht 3.
1: So in etwa. Bisher war die mathematische Formel, an die wir Männer uns gehalten haben, Packung Milka-Herzen plus eine Rose plus Romantik-Wellness-Weekend gebucht, gleich. Wie dann aber diese Ergebnisse zustande kommen, dass die Frau bei dem Wellnessurlaub wirklich Wellness machen will und zweimal am Tag einen Behandlungstermin im Wellnessbereich gebucht hat, bei einem gewissen Ricardo, das weiß ich auch nicht. Wo war die Rechnung falsch, dass am Ende nicht ich, sondern Ricardo dabei rauskam?
3: Eine Frechheit!
1: Da kann ein Mathematikprofessor noch so lange rumrechnen und eine Formel zusammenklöppeln, die angeblich voraussagt, wie lange eine Beziehung hält oder nicht. Aber eine Beziehung hält doch vor allen Dingen, wenn man sie jeden Tag frisch hält. Sich liebe Sachen sagt, Komplimente ausspricht.
4: Zum Beispiel, du bist sehr süß, hast ein super süßes Lächeln.
5: Geht doch, jetzt nur nichts mehr sagen, dann haben wir's.
4: Besonders durch dein rundes Gesicht kommt das Lächeln sehr im Vorschein.
1: Falscher Lösungsweg.
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1: Ich bin Babit Büchner. Die Kontrollen an den deutschen Außengrenzen sollen um ein weiteres halbes Jahr bis Mitte März verlängert werden. Das hat Bundesinnenminister Alexander Dobrindt jetzt offiziell bei der EU-Kommission angemeldet.
2: Eigentlich sollen im Schengen-Raum die Grenzen offen sein. Doch schon seit 2 Jahren gilt das für die deutschen Außengrenzen nicht mehr. Die Bundesregierung will so die Zahl der unerlaubten Einreisen verringern. Kritik daran gibt es immer wieder. Doch jetzt kommt, wenn die EU-Kommission nicht widerspricht, die nächste Verlängerung. Innenminister Dobrindt hatte das schon vor kurzem angekündigt. Nach dem Massenansturm von Migranten auf die spanische Exklave Ceuta in Nordafrika. Aus Berlin, Thomas Brockt.
1: Hunderte Einsatzkräfte haben auch heute verhindert, dass die Flammen im belgischen Naturschutzgebiet Hohes Venn auf die deutsche Seite übergreifen. Immer mehr zum Problem wird aber der belastende Brandrauch. Die Müllabfuhr in Monschau setzte Atemschutzmasken ein. Der Brandgeruch ist inzwischen sogar bis nach Köln gezogen. Die Stadt liegt gut 100 Kilometer entfernt. Die Zahl der Ebola-Erkrankten und Toten in der Demokratischen Republik Kongo steigt weiter schnell. Seit Mai sind schon mehr als 5000 Fälle bestätigt, teilte die WHO mit.
3: Noch nicht einmal 100 Tage dauert der Ebola-Ausbruch im Kongo an. Und er ist schon jetzt der Ausbruch mit dem rasantesten Anstieg. Mehr als 5000 Fälle und fast 2400 Tote in so kurzer Zeit, das gab es im vergleichbaren Zeitraum auch nicht während des großen Ebola-Ausbruchs in Westafrika. Schlimmer noch, Experten fürchten, dass viele Fälle gar nicht registriert werden. Gerade in entlegenen Gebieten erkranken und sterben Menschen ohne Schutzmaßnahmen. Den Helfern läuft die Zeit davon. Aus Nairobi, Eva Kraftschick.
1: Für den Facebook-Konzern Meta hat in den USA ein potenziell folgenschwerer Prozess begonnen, in dem es um die Nutzung seiner Apps durch Kinder geht. Mehrere US-Bundesstaaten werfen dem Unternehmen vor, Kinder bei Facebook und Instagram bewusst verleitet zu haben. Zugleich habe Meta Risiken vor Eltern und der Öffentlichkeit verborgen. Der Konzern weist die Vorwürfe zurück. Und das waren die Nachrichten mit Babette Büchner.
4: Das Wetter. Nichts Neues, es bleibt dicht bewölkt und verregnet in der Nacht und morgen auch noch. Die Werte gehen jetzt in der Nacht zurück auf 18 bis 13 Grad. Morgen rauf auf 19 bis 23. Dann, wie gesagt, einige Regenschauer dabei, stellenweise auch mal kräftige. Und ein ordentlicher Wind geht auch noch. Ein kleines bisschen Entspannung ist für Donnerstag in Sicht.
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4: Wir haben noch Stau auf der A45 Dortmund Richtung Hagen zwischen Kreuz Dortmund-Witten und Westhofener Kreuz. 2 Kilometer, 12 Minuten plus. Und auf der A46 Wuppertal Richtung Düsseldorf zwischen Wuppertal-Elberfeld und Katernberg. Dichter Verkehr und 1 Minute extra. Gutes Durchkommen.
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4: Ui, da müssen wir vielleicht auch mal vorsichtig sein, wenn wir was raushauen. Nicht, dass wir in die Statistik mit reinspielen, buchstäblich. Wenn neue Musik rauskommt, dann gibt's im Straßenverkehr mehr Unfälle. Wir gucken gleich mal genauer auf die Statistik. Bis dahin spiele ich euch nur bekannte Songs im besten Mix. Fever Dream von Alex Warren, Belong Together von Mark Ember und Culture Club, Do You Really Want to Hurt Me?
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0: Der Dienstagabend mit Markus Steinacker. Hallo. Es gibt verrückte Studien und es gibt verrückte Studien mit verrückten Ergebnissen. Ein US-Forscherteam hat jetzt rausgefunden, wenn Musikalben veröffentlicht werden, gibt's mehr Verkehrsunfälle. Das klingt erstmal komplett absurd. Das ist aber wirklich so. Kollege Sascha Fassbender, es gibt einen Zusammenhang, aber keinen direkten, ne?
1: Genau, der Zusammenhang ist dann eher, ja, keine Ahnung, Taylor Swift hat ein neues Album veröffentlicht und weil deswegen mehr Leute auf dem Handy tippen, die Musik suchen oder sich im Auto von den Liedern irgendwie ablenken lassen, könnte es mehr Unfälle geben.
0: Gut, die Forschung dazu war jetzt auch gar nicht so schwer.
1: Nee, genau. Streaming-Zahlen und Klicks sind öffentlich zugänglich und Unfallzahlen eben auch. Und wenn dann die Unfallzahlen immer hochgehen, wenn Alben veröffentlicht werden, könnte es eben einen Zusammenhang geben. Bei der Studie geht's aber vor allem um Alben von größeren Stars. Klar, die werden mehr gehört.
0: Klar. Wie sieht's denn da mit der Musikrichtung aus genau?
1: Dazu hat das Forschungsteam in dem Fall hier nichts gemacht, aber andere. Da braucht so das musikalische Mittelding, denn zu langsame Musik könnte uns beim Autofahren so eher müde machen. Zu schnelle Musik bewirkt dann wiederum das Gegenteil. Und Texte sind wichtig. Am besten nichts, das irgendwie zum Nachdenken oder so anregt oder ablenkt. So oder so, das Musiktempo ist wichtiger als die Musikrichtung.
0: Okay, unser nächster Song passt da vom Tempo her. Der ist nicht zu schnell und nicht zu langsam. Und beim Text muss man gar nicht lange nachdenken. Ist nämlich auf Deutsch.
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0: Swift. I knew it. I knew you.
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0: Das Wetter.
1: Das nassgraue Wetter hält sich noch über uns. In der Nacht ziehen weiter einzelne Schauer durch. Dazu kühlt es ab auf Minimum 13 Grad. Morgen geht es dann auch mit dichten Wolken und Regen weiter. Stellenweise gibt es auch kräftige Schauer. Dazu noch 18 bis 23 Grad. Am Donnerstag gibt es immer längere trockene Phasen.
0: NRW Verkehr.
1: Einmal Vorsicht bitte auf der A45 Hagen Richtung Gießen. Zwischen Kreuz Olpe Süd und Freudenberg, da hat es einen Unfall gegeben. Der rechte Fahrstreifen ist blockiert. Es staut sich noch auf der A44 Aachen Richtung Mönchengladbach. Zwischen Bruchweiden und Alsdorf, dichter Verkehr, 8 Minuten plus. Und auf der A45 von Dortmund Richtung Hagen. Zwischen Dortmund Süd und Westhofener Kreuz, 1 Kilometer, 4 Minuten plus. Gute Fahrt!
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Deshalb ist es umso wichtiger zu erkennen, was ist echt und was will mich täuschen und vielleicht auch warum. Wie erkenne ich KI-Fakes? Gleich unser Thema. Markus Steinacker hier. Schönen Abend euch.

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0: Der Dienstagabend mit Markus Steinacker. Immer mehr Lokalpolitiker werden im Vorfeld von Wahlen Opfer von Fake-News-Kampagnen im Netz. Einer von ihnen ist Erik Stern.
1: Die Vorwürfe, die insgesamt so aufgemacht wurden, sind reichen von Mord an meiner Oma, die nie existiert hat, bis hin zu Betrug an meiner Universität oder auch irgendwelchen illegalen Sexpartys.
0: Nichts davon stimmt. Erik Stehr ist Lokalpolitiker der Partei Die Linke und Kandidat bei den Landtagswahlen in Sachsen-Anhalt. Dort wird im September gewählt und Kollege Thorsten Ortmann, Experten vermuten die Quelle der Fake News in Russland. Was ist das Motiv?
2: Es geht zum Beispiel darum, Politiker zu schwächen, die die Ukraine in ihrem Kampf gegen Russland unterstützen. Es geht auch darum, das Meinungsbild in der Bevölkerung diesbezüglich zu verändern. Und um das zu erreichen, betreibt Russland spezielle Trollfabriken. Das sind Büros, die solche Fakes gezielt verbreiten, sagt Caroline Schwarz, Expertin für Desinformation.
3: Heute werden und wurden die betrieben durch Oligarchen vor allem. Das hilft so ein bisschen auch, eine Distanz zu schaffen zum Staat, wenn der das eben nicht direkt betreibt. Und das ist so, dass man da zur Arbeit geht, dass man einen Aufgabenkatalog erhält, den man abzuarbeiten hat. Man muss Posts erstellen, man muss Sachen reposten.
2: Und der gefakte Content wird dann auch mit Hilfe von KI über Fake-Accounts gezielt in sozialen Netzwerken verbreitet.
0: Thorsten, es gibt ja mittlerweile in sozialen Netzwerken generell unglaublich viele Fake-Sachen, Fake-Content. Wie kann ich den erkennen?
2: Ja, viele dieser Fakes sollen emotionalisieren und haben darum oft krassen Content, darum misstrauisch sein und sich zuerst fragen, kann das überhaupt sein? Ist das plausibel? Dann unbedingt die Quelle checken. Wer hat es warum gepostet? Und gibt es auch andere Quellen, die schon darüber berichtet haben? Auch bei KI-Videos kann man auf einiges achten.
3: Manchmal sind Gesichtsbewegungen immer noch ein bisschen unnatürlich. Man kann immer noch auf den Hintergrund achten, weil dann plötzlich Dinge dazukommen oder verschwinden.
2: Stimme und Betonungen wirken manchmal auch unnatürlich. Das gilt auch für Handbewegungen und Lichtverhältnisse im Video. Und man kann auch einen Screenshot machen und dann per Bildrückwärtssuche über Google gucken, ob der Content bereits in anderem Kontext kursiert. Oder man lädt ganz einfach das Foto oder das Video in einem KI-Chatbot hoch und fragt, ob es Hinweise auf Manipulationen gibt. Nicht immer, aber manchmal kann auch die KI da helfen.
0: Fake News Kampagnen vor Landtagswahlen beschäftigen aktuell die Sicherheitsbehörden. Wie ihr Fake News erkennen könnt, hat euch unser Faktenchecker Thorsten Ortmann erklärt. Dankeschön.
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1: Ich bin Babette Büchner. Die Kontrollen an den deutschen Außengrenzen sollen um weitere 6 Monate verlängert werden. Das hat Bundesinnenminister Alexander Dobrindt offiziell bei der EU-Kommission angemeldet. Das Zurückdrängen der illegalen Migration brauche weiterhin Kontrollen, sagte Dobrindt der Bild-Zeitung. Das zeige die Entwicklung an den europäischen Außengrenzen. Er hatte den Schritt schon Ende Juli angekündigt, als Zehntausende Migranten in die spanische Exklave Ceuta in Nordafrika gestürmt waren. In Sachsen-Anhalt ist heute ein neues Technologiezentrum für Drohnensicherheit eröffnet worden. Dort soll vor allem erforscht werden, wie Drohnen besser erkannt und abgewehrt werden können. Der Pilotenverband Vereinigung Cockpit fordert dafür klare Regeln.
2: Immer häufiger stören Drohnensichtungen den Luftverkehr. Beim bislang spektakulärsten Fall war Anfang August am Flughafen Leipzig eine mit Sprengstoff bestückte Drohne entdeckt worden. Seitdem wird viel über Abwehr diskutiert. Die Piloten fordern aber auch eine bessere Technik, um Drohnen möglichst schnell zu erkennen und auch einschätzen zu können, wie gefährlich sie sind. Außerdem wollen die Piloten in den Gremien vertreten sein, wo über Reaktionen entschieden wird. Denn der Abschuss einer Drohne etwa kann am Ende gefährlicher sein als die Drohne selbst. Aus Berlin, Thomas Brockt.
1: In Nordrhein-Westfalen, Hessen und in Rheinland-Pfalz ist der Sprit im Moment am teuersten. Das zeigt eine Auswertung des ADAC. Wesentlich günstiger tankt es sich dagegen aktuell in Mecklenburg-Vorpommern, Berlin und Bayern.
3: In Hessen kostet der Liter Super E10 rund 8 Cent mehr als in den 3 günstigsten Bundesländern und in NRW ist Diesel besonders teuer. Die ADAC-Experten sind sich sicher, das liegt vor allem am Niedrigwasser des Rheins. Denn die Tanklager und Raffinerien in NRW, Hessen und Rheinland-Pfalz sind viel abhängiger von den Transporten über den Fluss als die in anderen Bundesländern. Bayern zum Beispiel wird viel über große Pipelines aus dem Süden mit Rohöl versorgt. Ursula Winkler, Nachrichtenredaktion.
1: In Estland sind die ersten 4 schwedischen Gefangenen eingetroffen, die dort ihre Haftstrafe verbüßen werden. Beide Länder hatten das im vergangenen Jahr für bis zu 600 schwedische Gefangene vereinbart. Schweden hat seit mehreren Jahren ein großes Problem mit kriminellen Gangs. Dort platzen die Gefängnisse aus allen Nähten. In Estland stehen dagegen viele Zellen leer. Und das waren die Nachrichten mit Babette Büchner.
4: Das Wetter. Das fühlt sich fast schon nach Kürbissuppe an, ist aber nur ein Zwischenspiel. Der Sommer ist noch nicht vorbei. Aber in der Nacht und morgen sieht's halt eben herbstlich aus. Aus dichten Wolken fällt immer wieder Regen. Morgen gibt's stellenweise auch mal kräftige Schauer. Es bleibt aber noch verhältnismäßig mild, 18 bis 23 Grad maximal. Am Donnerstag gibt's auch wieder ein bisschen Entspannung mit Auflockerungen und trockenen Phasen.
0: NRW Verkehr.
4: Es staut sich noch auf der A1 Köln Richtung Euskirchen zwischen Kreuzköln Nord und Bocklemünd. 1 Kilometer, 12 Minuten plus. Auf der A45 Dortmund Richtung Hagen zwischen Dortmund Süd und Westhofener Kreuz. 1 Kilometer, 3 Minuten plus. Und auf der A45 Hagen Richtung Gießen zwischen Kreuz Olpe Süd und Freudenberg. Dichter Verkehr, 1 Minute plus. Da hat es einen Unfall gegeben. Der rechte Fahrstreifen ist blockiert.
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1: Country Lokal Ausgabe 1462 aus dem Medienhaus Mülheim im Bürgerfunk von Radio Mülheim und Radio Oberhausen. Heute für euch im Studio und am Mikrofon
2: Norma
1: und eure alte Satteltasche. Die Technik macht
2: WR.
1: Und heute ist Dienstag, heute gibt's was Neues. Das fängt bei unserem Double Play an von der ganz aktuellen Hillcrest CD 109. David McLachlan und Find Your Heart.
2: Dann folgt der Titel Wild Night von Sherry Kennedy.

0: Natürlich waren wir am vergangenen Sonntag im Internet unterwegs und waren auch wieder auf country.de. Da haben wir uns die Country Music Hot News vom 16. August angeschaut, zusammengestellt von unserem Kollegen Dirk Neuhaus.
1: Und da sind wir auf Ashley Cook gestoßen. Sie hat am 14. August ihr selbstbetiteltes zweites Studioalbum veröffentlicht. 15 Songs sind drauf und es erscheint bei Big Load Records. Dieses Album gewährt einen sehr persönlichen Einblick in die vergangenen Jahre der Sängerin. Und wir haben natürlich für euch einen Titel rausgesucht: If I'm Being Honed.

Caitlin Butts, da haben wir schon mal was von gespielt, ist eine Zeit her. Die hat auf jeden Fall ihr viertes Studioalbum Hello Honky Tonk angekündigt. Erscheinen soll es am 30. Oktober und wir haben für euch eine Auskopplung I Wanna Be Bad.

Eine schöne Brücke zwischen dem Country der 1990er Jahre und der Gegenwart schlägt May Estes. Gemeinsam mit Shannon Doerr hat sie den Klassiker Moon Over Georgia neu aufgenommen. Sie hat den ersten Vers etwas verändert und erzählt die Geschichte aus der Sicht der Frau. Moon Over Georgia.

0: Und da ist wieder ein für uns neuer Künstler, Josh Tetofi, für den hawaiianischen Sänger und Songschreiber, wo da am 11. August ein Traum war.
1: Er gab sein Debüt auf der Bühne der Grand Ole Opry. Damit wurde Tetofi erst der vierte polynesische Künstler, der in der traditionsreichen Country-Institution auftreten durfte.
0: Und wir haben für euch von ihm Baby Blue.

0: Am 13. September wäre George Jones 95 Jahre alt geworden. Zu diesem Anlass lädt seine Witwe Nancy Jones gemeinsam mit Freunden zu einer besonderen Geburtstagsfeier im Nashville Palace ein.
1: Die Veranstaltung soll aber nicht nur das Leben und die Musik des verstorbenen Country-Sängers würdigen, sondern zugleich einem guten Zweck dienen.
0: Und wir spielen von George Jones Love Bug.
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Beim Hinweis auf den 95. Geburtstag haben wir natürlich noch einen. Ich glaube, das schönste Duett der Country-Welt. George Jones, Tammy Wynette mit Golden Ring.

Wir haben ja schon mehrere Titel gespielt für den Präsidenten der Vereinigten Staaten. Ich glaube, die sich so richtig wehren und die ihm richtig wehtun, sind die Kanadier. Und Kanada hat dann auch extra einen Song, Canada Get Out Trump. Morning.

0: Schon sind wir in einer inzwischen berühmten Ecke angekommen.
1: In der Ecke Deutsche Künstler singen Englisch. Und da haben wir heute für euch Sarah Connor mit dem Titel Son of Preacher Man. Und da ist noch wer oder noch welche, nämlich Crabshack. Und die haben den Titel für euch Letter to Marcel.

0: Nein, ich höre doch gerade Country-Musik.
1: Na und?
0: Na ja, Mensch, Keule. In Deutsch, verstehst du? In Deutsch. Endlich versteht man die Songs.
1: Mann, da muss ich doch mal reinhören.

0: jetzt eigentlich erlaubt?
1: In der deutschen Ecke angekommen sind wir heute mit Anita Hofmann und ihrem Titel Ganz ehrlich gefährlich. Und den Titel haben wir ja in der englischen Version beim letzten Mal auch schon gespielt. Und beim letzten Mal haben wir darauf hingewiesen auf Ted Herold, dem deutschen Rock'n'Roller.
2: Und da gab es ja noch einen, nämlich Peter Kraus. Und der hat in den 60er Jahren zusammen mit Jörg Maria Berg das Duo die James Brothers gebildet. Jörg Maria Berg ist inzwischen im Alter von 94 Jahren gestorben, aber Peter Kraus, der ist ja immer noch ganz schön aktiv. Wir haben jetzt von den James Brothers den Titel When.

Jetzt haben wir noch einmal James Brothers aufgelegt und zwar mit Blue River. Und das kennen bestimmt auch ganz viele.

0: Wir haben noch einmal Peter Kraus mit einem Titel, den auch Elvis gesungen hat. Bei Peter Kraus heißt das leider kalt wie Eis. Und wenn das so kalt ist, müssen wir uns ganz schnell verabschieden. Tschüss sagen.
1: Die Norma.
0: Und eure alte Satteltasche.
1: Tschüss.

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1: Ich bin David Riemer. Die Kontrollen an den deutschen Außengrenzen sollen um ein weiteres halbes Jahr bis Mitte März verlängert werden. Das hat Bundesinnenminister Dobrindt jetzt offiziell bei der EU-Kommission angemeldet.
2: Eigentlich sollen im Schengen-Raum die Grenzen offen sein. Doch schon seit 2 Jahren gilt das für die deutschen Außengrenzen nicht mehr. Die Bundesregierung will so die Zahl der unerlaubten Einreisen verringern. Kritik daran gibt es immer wieder. Doch jetzt kommt, wenn die EU-Kommission nicht widerspricht, die nächste Verlängerung. Innenminister Dobrindt hatte das schon vor kurzem angekündigt. Nicht. Nach dem Massenansturm von Migranten auf die spanische Exklave Ceuta in Nordafrika. Aus Berlin, Thomas Brockt.
1: Die syrische Regierung lässt das mutmaßlich geheime Atomprogramm unter dem früheren Präsidenten Assad durch UN-Atomwächter aufarbeiten. Der Chef der internationalen Atomenergiebehörde Grossi sagte bei einem Besuch in Syrien, es gehe um einige Tonnen an Nuklearmaterial, das missbräuchlich verwendet werden könnte. Syrien habe die Behörde darüber informiert und eine erste Inspektion ermöglicht. Das Beinahe-Unglück am Münchner Flughafen vom Wochenende beschäftigt weiter die Behörden. Von vietnamesischer Seite hieß es jetzt, dass die Maschine offenbar schon beim Start technische Probleme hatte.
3: Die Boeing der Vietnam Airlines verlor am Samstag beim Beschleunigen zeitweise an Tempo. Ein Abbruch des Starts war zu diesem Zeitpunkt aber nicht mehr sicher möglich. Das geht aus einem Untersuchungsbericht der vietnamesischen Luftfahrtbehörde hervor. Der Pilot setzte den Start fort und gab maximalen Schub. Nach dem Abheben meldete die Boeing einen sogenannten Tailstrike. Das Heck hatte die Startbahn berührt und Luftverlust an 4 Reifen, die geplatzt waren. Die Maschine kehrte nach München zurück. An Bord waren 271 Passagiere und 16 Crewmitglieder. Verletzt wurde niemand. Aus München, Fabian Schaffer.
1: Apple nimmt nach dem Druck der EU von Oktober an Änderungen am App Store vor. Entwickler von Apps, die mit Apple kompatibel sind, sollen künftig freier entscheiden können, wie sie ihre Programme vertreiben und wie Nutzer dafür bezahlen. Die Software soll neben dem App Store also auch einfacher über Internetseiten oder Online-Marktplätze von Drittanbietern heruntergeladen werden können. Für Nutzer bedeutet das künftig mehr Wahlfreiheit beim Herunterladen und Bezahlen von Apps.
0: Das Wetter.
4: Nichts Neues, es bleibt dicht bewölkt und verregnet in der Nacht und morgen auch noch. Die Werte gehen jetzt in der Nacht zurück auf 18 bis 13 Grad. Morgen rauf auf 19 bis 23. Dann, wie gesagt, einige Regenschauer dabei, stellenweise auch mal kräftige. Und ein ordentlicher Wind geht auch noch. Ein kleines bisschen Entspannung ist für Donnerstag in Sicht.
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4: Und wir haben gerade noch Stau auf der A3. Oberhausen Richtung Köln zwischen Mettmann und Solingen. 1 Kilometer, seid ihr in 11 Minuten durch. Gute Fahrt.
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4: Mit Markus Steinacker, eine entspannte Nacht euch und die passende Musik habe ich sogar auch dafür. 99er Classic hier für euch, J-Lo, If You Had My Love.

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0: die wunderbare Olivia Dean, So Easy. 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
4: Sag mal, wie geht ihr eigentlich ans Telefon? Sagt ihr da, guten Tag, mein Name ist Erika Stückenschneider, schön, dass Sie anrufen, was kann ich für Sie tun? Ich meine, wäre mal eine schöne Begrüßung, ne? Oder geht ihr einfach ran mit dem einfachen Ja? Oder im Ruhrgebiet mit, was is? Ja, mache ich eigentlich immer. Wenn ich geschwätzig drauf bin, sage ich auch schon mal, was ist denn jetzt schon wieder? Wichtig ist aber nur, dass ihr danach blitzschnell umschaltet und die Situation erfasst. Zum Beispiel im Job. Da müsst ihr beim Anruf am Atmen schon hören, wie viel Scheiße der Kollege jetzt bei euch abladen will. Und dann muss der Return auch direkt schon kommen. Erstmal den Bittsteller sein Anliegen vortragen lassen. Dann eine lange Pause lassen und anschließend hörbar schwer ausatmen. Also, so richtig schön über das Zwerchfell, ne? Passt bloß auf, dass ihr euch dabei nicht zu sehr entspannt. Ihr braucht die Wut für das, was jetzt kommt. Genauso hörbar tief Luft holen und dann ein sensationell genervtes, ey, nicht dein Ernst, rausblöken. Ja, dann kurz warten, bis er was sagen will und dann komplett drüber bügeln mit dem ultimativen Fallbeil. Ey, ich hab doch nun weiß Gott Besseres zu tun. Offen lassen dann, ne? Und wenn dann noch keine Entschuldigung kommt, hilft der Nachsatz, was glaubt ihr eigentlich alle? Und Schluss. So, und dann ist garantiert Ruhe. Und du hast die nächsten 2 Stunden Zeit für Kaffee und Instagram.
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0: Das Wetter.
1: Das nassgraue Wetter hält sich noch über uns. In der Nacht ziehen weiter einzelne Schauer durch. Dazu kühlt es ab auf Minimum 13 Grad. Morgen geht es dann auch mit dichten Wolken und Regen weiter. Stellenweise gibt es auch kräftige Schauer. Dazu noch 18 bis 23 Grad. Am Donnerstag gibt es immer längere trockene Phasen.
0: NRW Verkehr.
1: 10:30 und wir haben eine Warnmeldung von der A40, Venlo Richtung Essen. Vorsicht bitte zwischen Duisburg-Homberg und Häfen, Fußgänger auf der Fahrbahn. Es staut sich noch auf der A3 Oberhausen Richtung Köln, zwischen Mettmann und Solingen, 1 Kilometer, 12 Minuten plus. Und auf der A30 Bad Oeynhausen Richtung Osnabrück, zwischen Bad Oeynhausen Nord und Gohfeld, dichter Verkehr, 4 Minuten plus. Gute Fahrt!
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1: Mit Markus Steinacker und dem besten Musikmix. Der macht für euch hier auch noch Überstunden. Topic mit Becky G und Sorry Papi. Jessie J spielt Domino und den Classic von Michael Jackson, Man in the Mirror haben wir. Und noch brandneue Musik von Olivia Rodrigo. Gibt's gleich.

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0: Diesen Sommer hören wir ein Album rauf und runter. Ein Album, das einen ziemlich langen Namen hat. You Seem Pretty Sad for a Girl So in Love. Also frei übersetzt. Für ein Mädchen, das so verliebt ist, wirkst du ziemlich traurig. Und da sind wir aber auch schon voll im Thema. Bei Olivia Rodrigo. In ihrem neuen Album geht's nämlich natürlich vor allem um die Liebe. Gerade auch in der Lead-Single Drop Dead, die weltweit in den Charts gelandet ist. Im Refrain heißt es Kiss me and I might drop dead. Also auf Deutsch ungefähr so, küss mich und ich fall tot um. Da wollte man natürlich von ihr wissen, so krass. Was steckt denn dahinter?
1: Yeah, I think that's how it feels.
2: Ja, ich glaube, genauso fühlt es sich an, wenn man jemanden kennenlernt, den man sehr mag. Es fühlt sich irgendwie fast an wie Leben oder Tod, wenn man so heftig in jemanden verliebt ist. Ich finde, dann sind einfach alle Gefühle total verstärkt und man denkt nicht mehr wirklich klar und auch nicht mehr besonders rational.
0: Ja, okay, das ist natürlich intensiv und aufgeladen, so eine Stimmung. Und Olivia hat aber auch eine ziemlich genaue Vorstellung davon, zu welchem Szenario der Song richtig gut passt.
2: Für mich fühlt sich der Song so an, wie nachts um drei noch durch die Stadt zu ziehen, vielleicht aufs Fahrrad zu springen oder jemanden im Regen zu küssen. Man hat direkt Bilder im Kopf bei dem Song und ich krieg direkt Bock, im Auto die Fenster runterzumachen und sich frei zu fühlen.
0: Ja, das ist doch schön. Also dann erstmal gucken, ob es draußen regnet. Falls nicht, Fenster runter und genießen. Falls es regnet, einfach jemanden küssen auf der Straße im Regen. Aber vorher um Erlaubnis fragen.
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1: Ich bin David Riemer. Die Kontrollen an den deutschen Außengrenzen sollen um ein weiteres halbes Jahr bis Mitte März verlängert werden. Das hat Innenminister Dobrindt bei der EU-Kommission angemeldet. Das Zurückdrängen der illegalen Migration brauche weiterhin Kontrollen, sagte Dobrindt der Bild-Zeitung. Er hatte den Schritt schon Ende Juli angekündigt, als zehntausende Migranten in die spanische Exklave Ceuta in Nordafrika gestürmt waren. In einem wegweisenden Pilotprozess vor einem US-Bundesgericht in Auckland klagen mehrere US-Bundesstaaten gegen den Facebook-Konzern Meta. Sie werfen dem Unternehmen vor, Daten von Kindern gesammelt und gegen Gesetze verstoßen zu haben. Nun sind die Eröffnungsplädoyers gestartet.
2: Das Verfahren soll 6 bis 8 Wochen dauern und auch Meta-Chef Mark Zuckerberg soll aussagen. Anwälte aus Kalifornien, Kentucky, Colorado und New Jersey verlangen umfassende Schadenersatzzahlungen und gravierende Änderungen der Plattformen Facebook und Instagram. Die Klagen von 25 weiteren Bundesstaaten werden später verhandelt. Meta wird beschuldigt, Kinder und Jugendliche gezielt von sozialen Medien abhängig zu machen und damit ihre geistige Gesundheit zu gefährden. Hinzu kommen die Vorwürfe des Datensammelns. Aus den USA, Tina Eck.
1: SPD-Chef Klingbeil sieht trotz heftiger Kritik keinen Anlass für eine grundlegende Kursänderung an der Parteispitze. Der Weg, den Parteichefin Baas und er eingeschlagen hätten, sei richtig, sagte der Vizekanzler im Sommerinterview bei Sat.1.
3: Also jeder Finanzminister, jeder SPD-Vorsitzende in der Regierung wird vor der Herausforderung stehen, da ist kein Wachstum, da sind Löcher im Haushalt und da gibt es soziale Sicherungssysteme, Rente, Pflege, Gesundheit, die, wenn wir heute nichts machen, wird das ja auch nicht besser. Dann steigen die Beiträge, dann laufen die Kosten aus dem Ruder. Und insofern ist das etwas, wo man sich mit auseinandersetzen muss. Und ich verstehe, dass das viele umtreibt. Ich verstehe auch, dass da Unmut ist. Aber ich sage Ihnen, am Ende geht es um eine Verantwortung, die wir als Sozialdemokratinnen und Sozialdemokraten für dieses Land übernommen haben.
1: SPD-Chef und Finanzminister Klingbeil. Zum Fußball. Nationalspieler Jamal Musiala hat beim FC Bayern München für einen erneuten Schreckmoment gesorgt. Wenig später aber zumindest leichte Entwarnung gegeben. Das Wichtigste zuerst, mir geht es gut. Das teilte der 23-Jährige nach dem 4:2-Sieg des Rekordmeisters im Testspiel beim 1. FC Heidenheim über soziale Medien mit. Schon am letzten Wochenende war Musiala im Test gegen RB Leipzig auf dem Rasen zusammengebrochen.
4: Das Wetter.
5: Das fühlt sich fast schon nach Kürbissuppe an, ist aber nur ein Zwischenspiel. Der Sommer ist noch nicht vorbei. Aber in der Nacht und morgen sieht's halt eben herbstlich aus. Aus dichten Wolken fällt immer wieder Regen. Morgen gibt's stellenweise auch mal kräftige Schauer. Es bleibt aber noch verhältnismäßig mild, 18 bis 23 Grad maximal. Am Donnerstag gibt's auch wieder ein bisschen Entspannung mit Auflockerungen und trockenen Phasen.
4: NRW Verkehr.
5: Es staut sich gerade auf der A30 Bad Oeynhausen Richtung Osnabrück zwischen Bad Oeynhausen Nord und Gohfeld. Dichter Verkehr 2 Minuten plus. Und auf der A52 Gelsenkirchen Richtung Mahl zwischen Mahlhamm und Kreuz Mahl Nord 1 Kilometer 2 Minuten plus auch. Gute Fahrt.
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5: Said maybe. Ja genau, den gibt's gleich. Wonderwall, Oasis, Klassiker, aber auch neue Musik von Kamrad in ein paar Minuten. Markus Steinacker hier. Schöne Nacht euch. Das ist Alex Warren und Ordinary.

0: schöne Nacht euch. Haben was Interessantes festgestellt. Es gibt kein Jahr ohne einen neuen Hit von ihm hier. Von Kamrad. Jedes Jahr liefert der einen genialen Song nach dem nächsten ab, hat aber längst nicht mehr nur eine Fanbase hier in NRW, sondern auch schon in Italien und in anderen Nachbarländern. Also es läuft bei ihm und Kollegin Katrin Teske aus der Musikredaktion hat ihn auf dem San Remo Festival in Weeze getroffen.
1: Los ging's durch das Festivalgelände hin zum super coolen Interviewbus mit ganz viel flauschigen Schafpelzen. War super gemütlich, aber auch super heiß bei den muckeligen 36 Grad. Aber die haben Kamrad nicht gestört.
2: Mir geht's super. Also es ist ein bisschen warm, aber ich bin sehr froh, hier zu sein, nach 2 Jahren wieder und freue mich, also bei so einem Wetter am Festival zu spielen, macht schon Bock.
1: Gibt dir aber auch einen guten Grund, seine neue Single Love Sober, die live zu performen, darauf hatte er sich richtig gefreut.
2: Ich bin sehr gespannt. Ich glaube, das ist ein guter Song, um sich ein bisschen so ein bisschen geil mitzuviben auch, wo man einfach so ein bisschen für sich tanzen kann. Das ist kein so ein Springsong und ich glaube, das ist ganz cool auch bei diesem Wetter, weil das macht so einen sommerlichen Touch und das ist so ein bisschen, gerade in einem Set von uns, wo viel richtig Vollgas ist, mal so ein bisschen zum Durchatmen und einfach nur mitviben. Also ich glaube, das wird gut.
1: Und das kam auch verdammt gut an. Die Menge ist ordentlich mitgegangen. Da ist trotz der Mega-Hitze richtig abgedanced und mitgesungen worden. Und genau für das Abgehen zu neuer Musik kommt auch mehr.
2: Also auf jeden Fall sind in L.A. nicht nur Love Sober entstanden, sondern es ist noch ein bisschen mehr entstanden und es wird auch rauskommen. Ich glaube, jetzt ist Love Sober 2 Wochen draußen, das heißt, ein bisschen gedulden müssen wir uns noch, aber da wird es mit Sicherheit wieder eine EP geben oder vielleicht sogar ein Album, wir sind gerade am Plan und definitiv auch wieder viele Live-Shows nächstes Jahr und wir sind auch schon in der Tourplanung, also es ist alles in der Mache. Ich weiß selber noch nicht alle Daten und alle Pläne ganz genau, aber sobald ich das weiß und mitteilen kann, wird es die Welt erfahren.
1: Also ein bisschen müssen wir uns noch für neue Musik gedulden, aber erstens, da kommt was und zweitens, das, was wir haben, ist schon verdammt cool.
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0: Das Wetter.
1: Das steht heute und morgen noch auf nass-grau. Immer wieder kommen Schauer runter. Morgen gibt es hier und da auch mal kräftige Schauer. Erst am Donnerstag gibt es mal trockene Phasen und temperaturtechnisch keine großen Überraschungen. In der Nacht jetzt Minimum 18 bis 13 Grad. Morgen tagsüber maximal 20 bis 23.
0: NRW Verkehr.
1: Und wir haben keine Meldungen gerade. Gute Fahrt.
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1: Mit Markus Steinacker und gleich mit noch einem Appetithäppchen, wo wir uns drauf freuen, im Herbst nämlich unser Comedy Camp. Da ist unter anderem Toni Bauer mit am Start und den müsst ihr auf jeden Fall auch vorab schon mal gehört haben. Machen wir gleich, jetzt erstmal Dermot Kennedy und Kiss.

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1: Ich bin David Riemer. Die Kontrollen an den deutschen Außengrenzen sollen um ein weiteres halbes Jahr bis Mitte März verlängert werden. Das hat Bundesinnenminister Dobrindt jetzt offiziell bei der EU-Kommission angemeldet.
2: Eigentlich sollen im Schengen-Raum die Grenzen offen sein. Doch schon seit 2 Jahren gilt das für die deutschen Außengrenzen nicht mehr. Die Bundesregierung will so die Zahl der unerlaubten Einreisen verringern. Kritik daran gibt es immer wieder. Doch jetzt kommt, wenn die EU-Kommission nicht widerspricht, die nächste Verlängerung. Innenminister Dobrindt hatte das schon vor kurzem angekündigt. Nach dem Massenansturm von Migranten auf die spanische Exklave Ceuta in Nordafrika. Aus Berlin, Thomas Brockt.
1: Die syrische Regierung lässt das mutmaßlich geheime Atomprogramm unter dem früheren Präsidenten Assad durch UN-Atomwächter aufarbeiten. Der Chef der internationalen Atomenergiebehörde Grossi sagte bei einem Besuch in Syrien, es gehe um einige Tonnen an Nuklearmaterial, das missbräuchlich verwendet werden könnte. Syrien habe die Behörde darüber informiert und eine erste Inspektion ermöglicht. Das Beinahe-Unglück am Münchner Flughafen vom Wochenende beschäftigt weiter die Behörden. Von vietnamesischer Seite hieß es jetzt, dass die Maschine offenbar schon beim Start technische Probleme hatte.
3: Die Boeing der Vietnam Airlines verlor am Samstag beim Beschleunigen zeitweise an Tempo. Ein Abbruch des Starts war zu diesem Zeitpunkt aber nicht mehr sicher möglich. Das geht aus einem Untersuchungsbericht der vietnamesischen Luftfahrtbehörde hervor. Der Pilot setzte den Start fort und gab maximalen Schub. Nach dem Abheben meldete die Boeing einen sogenannten Tailstrike. Das Heck hatte die Startbahn berührt und Luftverlust an 4 Reifen, die geplatzt waren. Die Maschine kehrte nach München zurück. An Bord waren 271 Passagiere. Und 16 Crewmitglieder. Verletzt wurde niemand. Aus München, Fabian Schaffer.
1: Apple nimmt nach dem Druck der EU von Oktober an Änderungen am App Store vor. Entwickler von Apps, die mit Apple kompatibel sind, sollen künftig freier entscheiden können, wie sie ihre Programme vertreiben und wie Nutzer dafür bezahlen. Die Software soll neben dem App Store also auch einfacher über Internetseiten oder Online-Marktplätze von Drittanbietern heruntergeladen werden können. Für Nutzer bedeutet das künftig mehr Wahlfreiheit beim Herunterladen und Bezahlen von Apps.
4: Das Wetter. Das regnerische Wetter vom Tag setzt sich auch jetzt in der Nacht weiter fort. Immer wieder Regenschauer und auch nachher, wenn die Sonne aufgeht, müssen wir immer wieder mit Regen rechnen. Sehr grau auch heute, dann im ganzen Tagesverlauf bei Temperaturen so um 20 Grad. Am Donnerstag geht es dann ähnlich weiter, bevor am Freitag die Schauer dann sogar noch mal kräftiger werden.
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5: A44 Dortmund-Kassel zwischen Soest-Ost und Erwitte-Anröchte. 1 Kilometer Stau. Wir wünschen allen unterwegs gute Fahrt.
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4: Eine wunderschöne Nacht, und damit ihr nicht einschlaft, weil ihr ja, was weiß ich, eine Nachtschicht habt oder gerade im Auto sitzt und noch ein bisschen durchhalten müsst, habe ich jetzt Musik, wo ihr garantiert nicht einschlaft. 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

0: Unwahrheiten, Lügengeschichten. Wenn die über einen verbreitet werden, dann ist das schon nervig, auch dagegen anzukämpfen. Wenn diese Lügengeschichten dann noch durch KI-Fotos untermalt werden, dass viele das dann glauben, weil es einfach so unfassbar echt aussieht, dann ist das schon starker Tobak. Es passiert immer häufiger. Und vor allen Dingen bei den bevorstehenden Landtagswahlen werden ganz viele Politiker Opfer von Fake-News-Kampagnen. Einer ist Erik Stehr. Erik Stehr ist Lokalpolitiker der Partei Die Linke und Kandidat bei den Landtagswahlen in Sachsen-Anhalt. Dort wird im September gewählt. Unser Reporter Thorsten Ortmann: Experten vermuten die Quelle der Fake-News in Russland. Was ist das Motiv?
1: Es geht zum Beispiel darum, Politiker zu schwächen, die die Ukraine in ihrem Kampf gegen Russland unterstützen. Es geht auch darum, das Meinungsbild in der Bevölkerung diesbezüglich zu verändern. Und um das zu erreichen, betreibt Russland spezielle Trollfabriken. Das sind Büros, die solche Fakes gezielt verbreiten, sagt Caroline Schwarz, Expertin für Desinformation.
2: Heute werden und wurden die betrieben durch Oligarchen vor allem. Das hilft so ein bisschen auch, eine Distanz zu schaffen zum Staat, wenn der das eben nicht direkt betreibt. Und das ist so, dass man dann zur Arbeit geht, dass man einen Aufgabenkatalog erhält, den man abzuarbeiten hat. Man muss Posts erstellen, man muss Sachen reposten.
1: Und der gefakte Content wird dann auch mit Hilfe von KI über Fake-Accounts gezielt in sozialen Netzwerken verbreitet.
0: Ja, und das sieht ja dummerweise alles so unfassbar echt aus. Das kann man gar nicht entscheiden. Also wie erkenne ich solche Fake News?
1: Ja, viele dieser Fakes sollen emotionalisieren und haben darum oft krassen Content. Darum misstrauisch sein und sich zuerst fragen, kann das überhaupt sein? Ist das plausibel? Dann unbedingt die Quelle checken. Wer hat es warum gepostet? Und gibt es auch andere Quellen, die schon darüber berichtet haben? Auch bei KI-Videos kann man auf einiges achten.
2: Manchmal sind Gesichtsbewegungen immer noch ein bisschen unnatürlich. Man kann immer noch auf den Hintergrund achten, weil dann plötzlich Dinge dazukommen oder verschwinden.
1: Stimme und Betonungen wirken manchmal auch unnatürlich. Das gilt auch für Handbewegungen und Lichtverhältnisse im Video. Und man kann auch einen Screenshot machen und dann per Bildrückwärtssuche über Google gucken, ob der Content bereits in anderem Kontext kursiert. Oder man lädt ganz einfach das Foto oder das Video in einem KI-Chatbot hoch und fragt, ob es Hinweise auf Manipulationen gibt. Nicht immer, aber manchmal kann auch die KI da helfen.
0: Also ihr merkt schon, KI, Fake News, Fake Fotos sorgen immer mehr für Probleme, gerade wenn es um demokratische Wahlen geht, weil viele das beeinflussen wollen. Thorsten Ortmann hat es uns erklärt und hat uns auch gesagt, wie ihr Fake News erkennen könnt.

0: Das Wetter.
1: Ja, immer mal wieder Regenschauer, auch in der Nacht. Das kennen wir noch vom Tag und das geht auch nachher so weiter an diesem Mittwoch. Und da müssen wir immer wieder mit Regenschauern rechnen. Temperaturen nachher so im Tagesverlauf so um die 18 bis 20 Grad. Und morgen geht es dann auch so weiter, bevor es am Freitag dann sogar noch mal kräftiger regnet.
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2: Zurzeit liegen uns keine Meldungen vor. Wir wünschen allen unterwegs gute Fahrt.
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1: Der Mann mit der Gitarre und der Mann mit den Knopjes. Ich sage extra Knopjes, weil der DJ Martin Garrix kommt ja aus den Niederlanden. Ich glaube, da sagt man Knopjes, ja? Wenn die so am Mischpult rumdrehen. Und die beiden haben zusammen eine sehr, sehr coole Nummer gemacht. Die hören wir uns gleich an. Direkt nach Justin Timberlake. What goes around, comes around. Ich wünsche euch eine schöne Nacht. Wir sind bei euch.

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0: Das ist wie so ein kleiner Espresso um kurz vor eins, wenn man den braucht, weil man noch wach bleiben muss. Ja, New Religion, Bibi Rexha hier bei uns und jetzt ist der Chef dran.
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4: Sag mal, wie geht ihr eigentlich ans Telefon? Sagt ihr da, guten Tag, mein Name ist Erika Stückenschneider, schön, dass Sie anrufen, was kann ich für Sie tun? Ich meine, wäre mal eine schöne Begrüßung, ne? Oder geht ihr einfach ran mit dem einfachen Ja? Oder im Ruhrgebiet mit, was is? Ja, mache ich eigentlich immer. Wenn ich geschwätzig drauf bin, sage ich auch schon mal, was ist denn jetzt schon wieder? Wichtig ist aber nur, dass ihr danach blitzschnell umschaltet und die Situation erfasst. Zum Beispiel im Job. Ja, da müsst ihr beim Anruf am Atmen schon hören, wie viel Scheiße der Kollege jetzt bei euch abladen will. Und dann muss der Return auch direkt schon kommen. Erstmal den Bittsteller sein Anliegen vortragen lassen. Dann eine lange Pause lassen und anschließend hörbar schwer ausatmen. Also, so richtig schön übers Zwerchfell, ne? Passt bloß auf, dass ihr euch dabei nicht zu sehr entspannt. Ihr braucht die Wut für das, was jetzt kommt. Genauso hörbar tief Luft holen und dann ein sensationell genervtes, ey, nicht dein Ernst, rausblöken. Ja, dann kurz warten, bis er was sagen will und dann komplett drüber bügeln mit dem ultimativen Fallbeil. Ey, ich hab doch nun weiß Gott Besseres zu tun. Offen lassen dann, ne? Und wenn dann noch keine Entschuldigung kommt, hilft der Nachsatz, was glaubt ihr eigentlich alle? Und Schluss. So, und dann ist garantiert Ruhe. Und du hast die nächsten 2 Stunden Zeit für Kaffee und Instagram.
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1: Ich bin David Riemer. Die Kontrollen an den deutschen Außengrenzen sollen um ein weiteres halbes Jahr bis Mitte März verlängert werden. Das hat Innenminister Dobrindt bei der EU-Kommission angemeldet. Das Zurückdrängen der illegalen Migration brauche weiterhin Kontrollen, sagte Dobrindt der Bild-Zeitung. Er hatte den Schritt schon Ende Juli angekündigt, als Zehntausende Migranten in die spanische Exklave Ceuta in Nordafrika gestürmt waren. In der Demokratischen Republik Kongo sind beim aktuellen Ebola-Ausbruch bereits mehr als 5000 Menschen an dem gefährlichen Fieber erkrankt. Das teilte die Weltgesundheitsorganisation mit. Der Ausbruch der hochansteckenden Infektionskrankheit war Mitte Mai bekannt gegeben worden.
2: Noch nicht einmal 100 Tage dauert der Ebola-Ausbruch im Kongo an. Und er ist schon jetzt der Ausbruch mit dem rasantesten Anstieg. Mehr als 5000 Fälle und fast 2400 Tote in so kurzer Zeit, das gab es im vergleichbaren Zeitraum auch nicht während des großen Ebola-Ausbruchs in Westafrika. Schlimmer noch, Experten fürchten, dass viele Fälle gar nicht registriert werden. Gerade in entlegenen Gebieten erkranken und sterben Menschen ohne Schutzmaßnahmen. Den Helfern läuft die Zeit davon. Aus Nairobi, Eva Kraftschick.
1: Schon wieder ein Zwischenfall am Münchner Flughafen. Am Montagabend hat ein Flugzeug die Landebahn verfehlt. Das hat die Lufthansa jetzt bestätigt. Alle 351 Passagiere blieben unverletzt.
3: Bei dem Vorfall wurde die Beleuchtung am Anfang der Landebahn beschädigt. Wieso der Airbus zu früh aufgesetzt hat, ist bislang unklar. Die Bundesstelle für Flugunfallsicherung hat sich der Sache angenommen. Erst am Samstag war eine Boeing der Fluggesellschaft Vietnam Airlines beim Start über das Bahnende hinausgefahren, weil sie zu langsam war. Das Flugzeug konnte zwar gerade noch so abheben, musste aber 2 Stunden später beschädigt wieder in München landen. Aus München, Pia Wegner.
1: Zum Fußball. Wieder Schockmoment beim FC Bayern. Nationalspieler Jamal Musiala ist erneut auf dem Rasen zusammengebrochen. Wenig später kommt von ihm selbst dann die leichte Entwarnung über soziale Medien. Mir geht es gut, schrieb Musiala nach dem 4:2-Sieg der Münchner im Testspiel beim 1. FC Heidenheim. Schon am letzten Wochenende war der 23-Jährige beim Test gegen RB Leipzig auf dem Rasen zusammengesackt. Ärzte hätten bei ihm eine Störung des Nervensystems festgestellt. Er sei aber in bester medizinischer Behandlung, schreibt Musiala.
4: Das Wetter. Relativ kühle Nacht mit 13 Grad, immer wieder Regenschauer, grau ist es, bewölkt und das geht auch nachher so weiter. Wir müssen immer wieder mit Regenschauern auch im Tagesverlauf rechnen. Temperaturen dann so knapp bis 20 Grad meistens. Hier und da vielleicht mal ein Grad mehr oder ein Grad weniger. Morgen dann auch eher ein schauerartiges Wetter, bevor am Freitag der Regen dann sogar noch mal kräftiger wird.
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5: A57 Köln-Krefeld zwischen Kreuz Neuss West und Büttgen. Dichter Verkehr, 5 Minuten Zeitverlust. Wir wünschen allen unterwegs gute Fahrt.
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4: Einen schönen Mittwoch wünsche ich euch. Der Mittwoch gerade mal knapp über eine Stunde alt. Und ihr seid schon drin in diesem Mittwoch. Ihr seid die Ersten, die diesen Mittwoch erleben. Also wunderbar. Da sollte auch gute Musik dazugehören, würde ich mal sagen, oder? Deswegen jetzt aktueller Hit von Holly Humberstone. To Love Somebody. Genießt die Nacht mit uns.

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Leute, es gibt verrückte Studien, über die wir ja gerne berichten. Was würden wir Radiomoderatoren ohne verrückte Studien machen? Wir könnten euch nur noch Wetter und Verkehr moderieren. Deswegen danke, dass so viel Blödsinn erforscht wird. Wenn dann noch ein verrücktes Ergebnis bei dieser Forschung rauskommt, herrlich, ja? Ein US-Forschungsteam hat jetzt rausgefunden, wenn Musikalben veröffentlicht werden, gibt es mehr Verkehrsunfälle. Ich, der heute einen Verkehrsunfall hatte...

0: Habe kein neues Album gehört, aber vielleicht der LKW-Fahrer, der mir reingefahren ist. Es ist kein Scherz. Kollege Sascha Fassbender ist da. Gibt es wirklich einen Zusammenhang oder nicht?
1: Doch, es gibt tatsächlich einen Zusammenhang, so einen kleinen, sag ich mal. Taylor Swift hat zum Beispiel ein neues Album veröffentlicht und weil deswegen mehr Leute auf dem Handy tippen, die Musik suchen, das Album suchen oder halt allgemein so ein bisschen auf dem Handy rumtippen und sich davon dann eben ablenken lassen, könnte es mehr Unfälle geben.
0: Die Forschung dazu war auch gar nicht so schwer, oder?
1: Nee, genau. Streaming-Zahlen und Klicks sind öffentlich zugänglich und Unfallzahlen eben auch. Und da musst du nur noch sozusagen 1+1 rechnen. Und wenn dann eben die Unfallzahlen immer hochgehen, wenn Alben veröffentlicht werden, könnte es eben einen Zusammenhang geben. Bei der Studie geht es um Alben von größeren Stars, klar, die werden eben mehr gehört.
0: Und wie sieht's mit der Musikrichtung aus? Sind wir sicher, wenn wir Helene Fischer hören?
1: Dazu hat das Forschungsteam jetzt explizit in der Studie nichts gemacht, aber andere Forschungsteams, da braucht es so ein Mittelding irgendwie, denn zu langsame Musik könnte uns beim Autofahren so ein bisschen müde machen, zu schnelle Musik bewirkt das Gegenteil und Texte sind eben wichtig, am besten nichts, das uns irgendwie zum Nachdenken anregt oder irgendwie ablenkt. So oder so, das Musiktempo ist hier wichtiger als die Musikrichtung.
0: Alles trifft zu auf den nächsten Song. Wir wollen euch ja nicht in Gefahr bringen. Deswegen jetzt Linkin Park und Heavy.
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1: Das regnerische Wetter vom Tag setzt sich auch jetzt in der Nacht weiter fort. Immer wieder Regenschauer und auch nachher, wenn die Sonne aufgeht, müssen wir immer wieder mit Regen rechnen. Sehr grau auch heute, dann im ganzen Tagesverlauf bei Temperaturen so um 20 Grad. Am Donnerstag geht es dann ähnlich weiter, bevor am Freitag die Schauer dann sogar noch mal kräftiger werden.
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2: Zurzeit liegen uns keine Meldungen vor. Wir wünschen allen unterwegs gute Fahrt.
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1: Das ist Wahnsinn, nur noch knapp 2 Wochen Sommerferien, ne? Steht die Schule schon wieder an. Es ist. Hey, dann müsst ihr um die Zeit aber im Bett sein, liebe Schülerinnen und Schüler. Muss ich auch mal sagen, hier den erhobenen Zeigefinger, da bin ich auch Papa, Mensch. Nelly, jetzt mit Dilemma.

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0: Das ist ein sehr, sehr gruseliger Fontan der Adria in Italien. Normalerweise findest du ja, was weiß ich, da am Strand Muscheln. 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
1: Warträume Stiller, ohne dich gehe ich kaputt.
0: Dass in der Urne wirklich Asche eines Mannes war und der Mann kam verrückterweise auch aus Deutschland.
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